0: Baustelle bis Donnerstag. A620 Saarbrücken Richtung Saarlouis. Ausfahrt Wilhelm-Heinrich-Brücke bis Samstag. Geblitzt wird unter anderem in Fürth in der Brückenstraße, auf der A620 Saarbrücken Richtung Saarlouis in Höhe Wattgassen und auf der B423 zwischen Homburg und Schwarzenbach.
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3: Mit Ben Streubel und das große Popnacht-Package. Das gibt's ja hier immer noch zwei, weil das ist das wunderschön polierte, das PPPPP, das perfekt fantastisch polierte Popnacht-Package. Und das holt ihr euch, wenn ihr hier durchklingelt unter 07221 2011. Also diese Ziffernfolge muss noch möglich sein. Hirnleistung 25% reicht aus für 07221 2011 und dann höre ich gleich eure Stimme und dann spielen wir drum.
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0: Can, Sam Smith in der Popnacht.
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2: Oh, wir drehen das Zeitrad zurück. An diesem 17.09., was war denn da so los in der Geschichte? Andy aus Tecklenburg. Guten Morgen, Andy.
3: Ja, guten Morgen.
2: Du musst schon Andy sagen, ne? Nicht Andy. Andy darf ich nicht sagen. Andy. Aber eigentlich Andreas, oder?
3: Nee, ist tatsächlich.
2: Nee, schon Andy.
3: Habe ich den Namen gekriegt, ja.
2: Sehr schön. Du warst früher ein Konzertfotograf und bist dann Veranstalter geworden. Ist auch cool.
3: Genau, richtig.
2: Das heißt, du hast erstmal vor der Bühne gestanden, hast du gedacht, das ist so interessant. Ich habe so viele Fotos gemacht, jetzt mache ich mal Backstage. Organisiere das
3: genau.
2: Mal alles, ne?
3: Gibt's das ist noch viel interessanter.
2: Irgendwelche Erkenntnisse, die du erlangt hast, wo du sagst, auf das musst du unbedingt achten als Veranstalter? Mit dem Künstler, Umgang oder so?
3: Ja, es ist immer wichtig zu wissen, wann die ihre Ruhe haben möchten und wann nicht. Weil wenn die cool drauf sind, dann sagen die einem leider nicht, wenn die ihre Ruhe haben wollen. Man muss es halt selber merken.
2: Ja, da Sensibilität entwickeln. Ein kleiner Psychologe muss man sein, wenn man mit Künstlern zu tun hat. Ne? Die zarte
3: genau,
2: Seele darf man da nicht zu sehr belasten. Und vor allen Dingen immer
3: absolut.
2: Auf die Liste gucken, was sind die Anforderungen. Ne? Welches Wasser und wo kommt das her und welche Snacks und so müssen da liegen. Ist auch wichtig, ne? Glaube ich, dass wir zufrieden
3: sind. Auch das ist wichtig. In den meisten Fällen steht heutzutage drauf, keine Süßigkeiten. Und dann ist wichtig, trotzdem welche dabei zu haben. Im Zweifelsfalle
2: ja.
3: Wollen sie doch welche.
2: So ist er, weil irgendein Manager sagt, der Künstler soll nicht zu fett werden, aber der Künstler will aber Süßigkeiten. So, ne, da muss man abwägen. So, zwei Fragen zum heutigen 17.09. führen dich zu einem Popnacht-Package. Heute hat Netflix Geburtstag. Du bist vielleicht ja auch Streaming-Nutzer. Vor 12 Jahren in Deutschland gestartet. Ich möchte von dir wissen, was war denn die bis jetzt erfolgreichste Serie, der erfolgreichste Serienstart in der Geschichte von Netflix? War das A, Dr. House, Squid Game oder Hart, aber herzlich?
3: Das war Squid Game.
2: Squid Game, 111 Millionen Abrufe. Wahnsinn, du, ne? Da warten wir auf den nächsten Teil, aber da ist dann immer, wenn es so weiterging, ein bisschen langweiliger geworden, muss ich sagen, glaube ich. Staffel 2, 3,
3: fand ich auch.
2: War irgendwie boring, wenn man ganz ehrlich ist. Heute vor 95 Jahren, da wurde die erste öffentliche Langspielplatte vorgestellt in New York. Eine LP mit wie viel Umdrehungen pro Minute ist die denn gelaufen oder läuft auch heute immer noch? 900 Umdrehungen pro Minute, 45 Umdrehungen pro Minute oder 33 ein Drittel? Diese großen,
3: 33 ein Drittel. Ich bin froh, ich dachte jetzt, was für eine Platte war das, aber das weiß ich, 33 ein Drittel.
2: Ja. So ist es. Ne? Die ein Drittel hätten wir sich auch sparen können, aber so ist es. Dann wünsche ich dir eine gute Restfahrt nach Hause, ne? Und ich schicke dir was Schönes zu. Bis bald.
3: Ja, vielen Dank.

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1: Giant Rooks und Slow Dance, neuer Hit hier in der Popnacht. Wie wär's mit was Kultischem? Oh ja, klar, hier, Britney Spears, kann man auch mal wieder machen. Born to make you happy.

0: Want to make you happy in der Popnacht. Es gibt eine Gefahreninformation für Altrip und für Mannheim, auch für Ludwigshafen. Da ist ein Großbrand im Gange. Es gibt Sichtbehinderungen, Geruchsbelästigungen natürlich. Bewohner des betroffenen Gebietes werden aufgefordert, Fenster und Türen zu schließen. Und was da genau los ist, Theresa Lienen aus dem Popnacht-Team.
1: Die Polizei hat uns gesagt, dass im Hafenbereich in Mannheim Schrott brennen soll. Aktuell sind 80 Feuerwehrleute vor Ort, die versuchen, das Feuer zu löschen. Unter anderem sind Drehleitern mit dabei, mehrere Wasserwerfer und auch ein Feuerwehrlöschboot ist im Einsatz. Wie lange das Ganze noch dauert, das kann die Polizei aktuell noch gar nicht sagen.
0: Also durch den Brand kommt es in der Umgebung von Mannheim-Neckarstadt, der Innenstadt, aber auch Ludwigshafen zu einer starken Rauchentwicklung. Fenster und Türen geschlossen halten und wir halten euch hier auf dem Laufenden in der Popnacht.

0: So.
1: Oh, Ben Kingston, Beautiful Girls, es ist 2.30 Uhr.
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3: Heute Vormittag ist es sonnig oder leicht bewölkt und trocken. Am Nachmittag werden die Quellwolken dann besonders zum Hochwald hin, zwar zahlreicher, mit Regen kann aber weiterhin nicht gerechnet werden. Die Luft erwärmt sich dabei auf Höchstwerte zwischen 18 und 22 Grad. Dazu weht mäßiger Wind aus vorwiegend südwestlicher Richtung.
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4: A8 Saarlouis Richtung Luxemburg. Der Rastplatz Niedmündung ist wegen einer Baustelle gesperrt. Bis voraussichtlich 30. September. A620 Saarlouis Saarbrücken zwischen Wilhelm-Heinrich-Brücke und Saarbrücken-Bismarck-Brücke. In beiden Richtungen jeweils von 20 Uhr bis 5 Uhr. Behinderungen durch eine Nachtbaustelle bis Donnerstag. A620 Saarbrücken Richtung Saarlouis. Ausfahrt Wilhelm-Heinrich-Brücke bis Samstag. Geblitzt wird unter anderem in Fürth in der Brückenstraße, auf der A620 Saarbrücken Richtung Saarlouis in Höhe Wattgassen und auf der B423 zwischen Homburg und Schwarzenbach.
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1: Und die am meisten unterschätzte Höchsttemperatur in Deutschland heute in Sachsen-Anhalt. In Werben bekommen wir 19 Grad. Hier ist die Popnacht. Ich bin Ben Schmidt.

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Es ist 2.37 Uhr. Ihr passt bitte auf der A1 Osnabrück in Richtung Bremen. Da steht ein defekter LKW zwischen Neunkirchenförden und Hulldorf auf der Fahrbahn und Gegenstände auf der A39 Lüneburg Richtung Hamburg zwischen Winsen-Ost und Winsen-West. Ach, Emi und Anne, die sind sehr nette Menschen, vermute ich einfach mal, weil die haben ja jetzt auch schon ein paar Mal geschrieben hier ins Popnachtstudio. Die haben Nachtschicht in einem Krankenhaus. Leider haben sie nicht geschrieben, in welchem, also irgendwo in Deutschland befinden sich Emi und Anne zusammen. Das werden nicht so viele Krankenhäuser sein, die werden sich jetzt angesprochen fühlen, einen roten Kopf bekommen, zumindest wenn ihr Lieblingshit kommt. Also dann genießt mal vielleicht eine kleine Pause. Im Erholungszimmer, vielleicht mit einer Massage oder sowas von der KI, wer weiß. Post Malone haben sie ausgesucht. I had some help. Geht natürlich an alle anderen, die im Krankenhaus arbeiten.

0: Apache 207. Ja, denk mal an morgen, aber was ist mit heute? Ja, das sind ja schlaue Sätze. Ist auch schön, wenn man um 2.43 Uhr mal über das Leben nachdenkt. Und vor allen Dingen, wenn man irgendwo auf der A4 unterwegs sein darf, dann sollte man nicht da unterwegs sein, wo Micky schon sich gewundert hat, warum gesperrt ist. Hallo, Micky, guten Morgen.
1: Ja, schönen guten Morgen.
0: Lass mal hören, wo ist die Sperrung?
1: Ja, die A4 ist zwischen Kreuzköln-Gremberg und Autobahndreieck Heumer, Fahrtrichtung Olpe, vollgesperrt.
0: Also in die Richtung gesperrt. Vollgesperrt werden beide Richtungen, also in diese Fahrtrichtung geht nichts. Ne?
1: Genau.
0: Ist eine Baustelle, wird ja ausgeleitet.
1: Ja, es sieht so ein bisschen danach aus, als wäre da Reinigungsarbeiten nach einem Unfall.
0: Ja, okay, dann danke ich dir mal für den schnellen Hinweis. Du stehst da immer noch oder bist du konntest doch fahren, oder?
1: Nee, der Verkehr wird abgeleitet über die A59.
0: Genau, wollte ich sagen. Und dann bist du jetzt so langsam und du klingst sehr entspannt. Machst du gerade eine Pause?
1: Nee, ich fahre zum nächsten Transport.
0: Ach so, na also, dann bin ich noch ein bisschen bei dir. Wann hast du Feierabend?
1: Ja, ich denke mal morgen früh um 7.
0: Also heute um 7.
1: Heute um 7, genau.
0: Ja, da bin ich auch noch nicht zu Hause. Also insofern, ich leide mit dir oder freue mich darüber, dass wir in dieser Zeit vor allem in der Twilight Zone arbeiten dürfen. Aber wie schlimm wäre das tagsüber bei den Morgenmuffeln? Nach 7
1: also,
0: geht
1: es. Au, hör auf. Dann. In Köln-Gremberg mag ich gar nicht daran denken.
0: Ja, deswegen. Da bist du schon im Bettchen und denkst dir, jetzt gucken die sich gerade mieslich an, die Menschen, ne? Dann haben wir
1: so schaut's aus.
0: Haben wir nur die Sympathischen um uns gehabt. Danke für den Hinweis, du kriegst deinen Lieblingssong und gute Fahrt, ja, nach Hause. Ciao, ciao.
1: Gerne, ciao.
0: I drove all night, was Kultisches in der Popnacht. Cindy Lauper.

The Emptiness Machine, Linkin Park, ist jetzt 2.52 Uhr. Vorsicht auf der A1 Hamburg in Richtung Lübeck. Ein defektes Fahrzeug steht zwischen Hamburg, Morfleet und Billstedt. Und ein Mensch läuft auf der Straße zwischen B45 und Eschelbronn auf der Fahrbahn rum. Da bitte auch vorsichtig fahren. Oh, wer hat denn da Geburtstag? Happy Birthday! Happy Birthday, lieber Ralf. Happy Birthday to you. Ralf ist in Tübingen zu Hause, feiert heute seinen 42. Geburtstag und hat 42 Menschen eingeladen. Das werden dann im Laufe der Zeit natürlich ein paar mehr, die er einladen muss, wenn er das jedes Jahr so plus eins macht. Eigentlich hat man ja weniger Freunde dann, wenn man älter wird. Ich weiß nicht, wie das bei mir mit 42 sein wird. Jetzt hätte ich ja dann nur 26 Menschen einzuladen. Nun denn, also Ralf, der bereitet gerade eine große Torte vor. Er ist gelernter Konditor und beherrscht das Handwerk natürlich in diesem Fall auch. Für sich selbst gibt er sich besondere Mühe. Vielleicht wird er auch dann bei seiner Geburtstagsparty, die mittags um 12 beginnt, dann aus der Torte rausbrechen und dann ein schönes Lied singen. Ronan Keating mag er. Mit der philosophischen Botschaft, das Leben ist eine Achterbahn. Life is a Rollercoaster. Grüße nach Tübingen und Happy Birthday.

0: Life is a Roller Coaster, Ronan Keating. Es gibt ein Lebenszeichen von unserem Bäcker. Dem machen wir immer so ein Gewinnspiel nach 3 Uhr. Der ist ja im Urlaub, wollte eigentlich ja schon wieder da sein, aber er hat eine Nachricht hinterlassen.
1: Mein lieber Benny Bär, hast du ausgeschlafen?
0: Aha.
1: Der Bäckermeister ist noch in den Dolomiten. Ja, ich bin noch in Brixen bei meinem Sohn und ich arbeite erst ab nächste Woche. Ich
0: dachte
1: wieder, so lange
0: habt ihr
1: noch Urlaub.
0: Ach, hat er ein Leben. Okay, also da wissen wir Bescheid. Bäcker ab nächste Woche dann wieder da. Er soll sich's gut gehen lassen, wenn er dann wieder hochmotiviert hier erscheint und auf dem Horn spielt. Dann bin ich ja auch wieder zufrieden und ihr vielleicht auch. Aber wir können ja auch die Zeit gut ohne ihn hier ertragen, oder?

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1: Um 3 Uhr mit Christine Beidt. In Deutschland wird wegen der hohen Spritpreise weiter über mögliche Entlastungen beraten. Bundeswirtschaftsministerin Reiche schlägt unter anderem eine Senkung der Mehrwertsteuer auf Benzin und Diesel vor. Andere europäische Länder haben bereits Maßnahmen ergriffen. Welche? Dazu Ramin Movasagian aus der Nachrichtenredaktion.
2: In Frankreich erhalten bestimmte Branchen auch weiterhin Subventionen auf Kraftstoff. Premierminister Le Cornu teilte am Abend mit, die gezielten staatlichen Hilfen würden bis Jahresende verlängert. Unter anderem Bauunternehmen und Landwirte erhalten bei Benzin und Diesel Zuschüsse. Ziel sei es, Arbeitsplätze und Wachstum zu sichern, so Le Cornu. In Italien hat die Regierung entschieden, die Kfz-Steuer im kommenden Jahr vorübergehend auszusetzen. Vor allem Familien sollen dadurch finanziell entlastet werden, heißt es aus Rom. Die Regelung gilt für Besitzer von Kleinwagen mit einer Leistung von 80 Kilowatt und alle Motorräder und Roller.
1: Der US-Kongress hat einem Gesetz zugestimmt, das schärfere Sanktionen gegen Russland ermöglicht. Neben direkten Strafen für russische Politiker und Firmen können dadurch auch russische Öl- und Gasexporte eingedämmt werden. Das Gesetz berechtigt US-Präsident Trump unter anderem dazu, die größten Käufer russischer Energieträger mit Strafzöllen zu belegen. Trump muss aber noch unterschreiben. In der Europäischen Union sollen soziale Netzwerke für Kinder unter 13 Jahren in Zukunft verboten sein. Zumindest sieht das ein Gesetzentwurf von EU-Kommissionspräsidentin von der Leyen vor, den sie gestern angekündigt hatte. Heute will sie ihren Vorschlag vorstellen. Aus Straßburg berichtet Katrin Schmidt.
3: Neben dem Tabu für unter 13-Jährige sieht der Gesetzentwurf auch besondere Einschränkungen für 13- bis 15-Jährige vor. Sie dürften auf Instagram, TikTok und Co. nur noch sogenannte Mini-Konten mit eingeschränkter Funktion unter elterlicher Aufsicht eröffnen und maximal eine Stunde am Tag nutzen. Der Gesetzesvorschlag soll heute darlegen, wie die Kommission die Regeln durchsetzen will und welche Strafen es für Digitalkonzerne geben könnte. Dies wiederum liegt allein in der Kompetenz der EU-Kommission. Die einzelnen Staaten können nationale Altersgrenzen für Social Media auch selbst festlegen. Diese wären dann aber von den Eltern zu kontrollieren.
1: In der Fußball-Europa League hat Bayer Leverkusen den ersten Sieg in der neuen Saison geholt. Zum Auftakt der Ligaphase setzte sich die Werkself mit 2:0 gegen den slowenischen Club NK Celje durch. Das Wetter für Deutschland. In der Nacht an den Alpen regnerisch, gegen morgen trockener. Sonst in Deutschland halt sternenklar und später örtlich Nebel. Ganz im Norden lokale Schauer. Die Tiefstwerte 11 bis 6 Grad. Tagsüber zunächst Sonne und Wolken. Im Nordwesten stark bewölkt und im Laufe des Nachmittags regnerisch. Dazu Temperaturen von maximal 17 bis 24 Grad. Die Zeit, es ist 3:03 Uhr.
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5: A8 Luxemburg Richtung Saarlouis. Die Einfahrt Perlborg ist wegen einer Baustelle gesperrt. Bis Freitag. A8 Saarlouis Richtung Luxemburg. Der Rastplatz Niedmündung ist wegen einer Baustelle gesperrt. Bis voraussichtlich 30. September. A620 Saarlouis Saarbrücken zwischen Wilhelm-Heinrich-Brücke und Saarbrücken-Bismarck-Brücke in beiden Richtungen jeweils von 20 Uhr bis 5 Uhr. Behinderungen durch eine Nachtbaustelle bis Donnerstag. A620 Saarbrücken Richtung Saarlouis. Ausfahrt Wilhelm-Heinrich-Brücke bis Samstag. Geblitzt wird unter anderem in Fürth in der Brückenstraße, auf der A620 Saarbrücken Richtung Saarlouis in Höhe Wattgassen und auf der B423 zwischen Homburg und Schwarzenbach.
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6: 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Und dann werden wir gleich mal ausprobieren, ob ihr Lyrics-Checker seid. Heute hat Anastasia Geburtstag. Anastasia kennt ihr da hinten. Letzte Reihe auch. Okay, wunderbar. Einen Song von Anastasia werde ich auf Deutsch mit meinen schönsten Worten zitieren. Und wenn ihr drauf kommt, verdient ihr euch ein Popnacht-Package.
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0: Sugar Babes und Push the Button.
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0: Das ist die Aufgabe, die ihr jetzt mal lösen dürft. Anastasia hat heute Geburtstag und ich werde jetzt einen Song von Anastasia mit meinen schönsten deutschen Worten zitieren. Im Original auf Englisch gesungen. Dazu wird der Flügel reingeschoben. Hallo Flügel. Jetzt komm schon und reit nicht dauernd auf einer Liebe rum, die du mich nie hast spüren lassen. Ich hätt's eigentlich früher wissen sollen. Du hast mir nie was Greifbares, was Reales gegeben und gebracht. Sag, wie oft habe ich versucht, das Ruder nochmal rumzureißen? Nur du hast mich dann jedes Mal fallen lassen. Komm jetzt, sei einmal ein Mann. Es wird dich schon nicht umbringen. Du wirst das genauso gut überleben wie ich. Du kommst dadurch, ich auch. Du weißt doch, sonst immer alles. Hast du gestern gewusst, dass ich dich heute verlasse? Ja. Welcher Song ist es im Original auf Englisch gesungen? Ein Hit von Anastasia. Falls ihr drauf kommt, verdient ihr euch ein Popnacht-Package unter 07 221 2011. Das Leben

Melody ist Stimme, Jason Derulo war dabei, DJ Goja, Mijiko ist no problema para mí. Und Vorsicht bitte auf der A3, Frankfurt Richtung Köln, zwischen Frankfurter Kreuz und Kelsterbach, da sind Menschen auf der Fahrbahn an einer noch nicht gesicherten Unfallstelle. A3 Frankfurt Richtung Köln, zwischen Frankfurter Kreuz und Kelsterbach, nach diesem kultischen Song von Eric Carmen. Lösen wir unser Rätsel auf, welcher Song war das von Anastasia, den ich suche?

0: bekommen Hungry Eyes.
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2: Jetzt komm schon und reit nicht dauernd auf eine Liebe rum, die du mich nie hast spüren lassen. Ich hätte es doch früher wissen sollen. Welcher Song ist denn das von Anastasia, die heute Geburtstag feiert? Hallo Jana in Lindhorst in Sachsen-Anhalt. Kannst du es lösen?
3: Hallo. Na klar kann ich das lösen.
2: Was sagst
3: du? Das ist I'm Out of Love.
2: I'm Out of Love, jawohl. Das werden wir gleich hören in der kompletten Übersetzung. Nochmal hier in den Lyrics in der Popnacht. Und du bist in deiner Backstube schon bei den vielen netten Kolleginnen und Kollegen. Wer ist denn der Netteste in der ganzen Truppe?
3: Eigentlich alle, aber Britta ist unsere Backstubenmutti.
2: Ah ja, Backstubenmutti, hört sie das denn gerne, sowas? Backstubenmutti klingt so ein bisschen rustikal.
3: Doch, das hört sie gern.
2: Ja, also man, ja. Wir können sie jetzt nicht fragen. Ist Britta im Hintergrund?
3: Nee.
2: Sehr so eingesperrt.
3: Irgendwo, genau.
2: Ne? Die wird dann rausgelassen. Und wann fängst du an zu arbeiten?
3: 23 Uhr.
2: Oh, das ist hart. Da bist du ja schon 4 Stunden dabei. Ich habe ja auch einmal mitgemacht in der Backstube bei unserem Bäcker in Meiningen in Thüringen. Hast du es mitbekommen?
3: Ja.
2: Damals, siehst du, da habe ich ordentlich geschuftet, muss ich sagen. Pudelnass geschwitzt. Und dann, ich weiß gar nicht, wie viel Uhr ich da ins Bett gefallen bin. 7 Uhr oder so. Ist es bei dir auch so?
3: Ja, 7.30 Uhr habe ich Feierabend.
2: Ja, und verkaufen, das darf dann Britta machen, ne?
3: Nee, die darf dann auch nach Hause. Da kommt ja niemand anders.
2: Okay, aber die ist eben erst gekommen, Britta.
3: Britta ist auch mit mir 23 Uhr gekommen.
2: Ach, auch, ja, weil sie eben so im Hintergrund gerufen hat. Deswegen dachte ich, habe ich doch gehört. Aber gut, die Backstube. Mhm. Also, dann grüß mal das gesamte Team und lasst es euch gut gehen. Ich schicke dir einen schönen Preis zu. Und jetzt hören wir erstmal schön laut Anastasia, I'm Out of Love in der Übersetzung in den Lyrics. Bis bald. Ciao, ciao.
3: Danke, ciao.
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0: Einfahrt Perlborg ist wegen einer Baustelle gesperrt. Bis Freitag. A620 Saarlouis-Saarbrücken zwischen Wilhelm-Heinrich-Brücke und Saarbrücken-Bismarck-Brücke in beiden Richtungen jeweils von 20 Uhr bis 5 Uhr. Behinderungen durch eine Nachtbaustelle bis Donnerstag. A620 Saarbrücken Richtung Saarlouis. Ausfahrt Wilhelm-Heinrich-Brücke bis Samstag. Geblitzt wird unter anderem in Fürth in der Brückenstraße, auf der A620 Saarbrücken Richtung Saarlouis in Höhe Wattgassen und auf der B423 zwischen Homburg und Schwarzenbach.
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2: Und die am meisten unterschätzte Höchsttemperatur heute in Deutschland in Kleßen-Görne. In Brandenburg, da werden es 20 Grad. Hier ist die Popnacht. Ich bin Ben Streubel. Okay.

0: Ariana Grande und Thank You. Next in der Popnacht. Ach, Didi, der ist unterwegs auf Rügen. Sobald der Hund wach geworden ist, da läuft die Kaffeemaschine erstmal durch und dann ist auch Didi da, schaut nochmal kurz auf die Wetterstation, die er da aufgebaut hat. Und wie sieht's aus auf Rügen gerade, Didi?
1: Temperaturtechnisch 13 Grad.
0: Ja, und Luftfeuchtigkeit?
1: Weiß ich, habe ich jetzt nicht im Kopf.
0: Ja, du hast doch geschickt. Du hast mir es doch gerade geschickt. Ich sagte so, Luftfeuchtigkeit. Outdoor ist 87%. So viel. Und bei dir Indoor 64, ist aber auch ordentlich. Du hast eine feuchte Bude. Da kannst du Zigarren kannst du einfach so lagern. Du lebst quasi innerhalb eines Humidors. Ich mach mir Sorgen. Du hast lustige Fotos gemacht von dir, ne? Hast du gestern eine Fotosession veranstaltet mit dir selbst?
1: In der Tat, ja. Gestern Morgen, nachdem wir von der Morgenrunde zu Hause waren.
0: Ja. Und da, was hängt da alles an deinem Hals rum? Das sieht gespenstisch aus.
1: Kleine Fliegen.
0: Fliegen?
1: Du hast ja, das als wir gestern unterwegs waren, fing es an zu schütten.
0: Ja.
1: Sowas also ganz selten erlebt und tausende von diesen Fliegen.
0: Aha.
1: Und die sind wohl durch die Nässe, weil bis so auf die Knochen nass gewesen sind, die am Hals und überall hängen geblieben.
0: Ja, wollte sagen, weil das sind ja doch an deinem Hals, was du da fotografiert hast, sind das so 2000 Fliegen. Aber ich habe das noch nie gesehen, dass ein Mensch 2000 Fliegen am Hals hat. Aber dir ist nichts passiert. Also du lebst mit denen jetzt.
1: Also nein, ich hab die abgeduscht.
0: Ich dachte, die sind jetzt bei dir eingezogen, weil es da so schön feucht ist hinter der Wohnung.
1: Das kann natürlich auch sein.
0: Oder die haben gesagt, bei dem ist es noch innen drin noch feuchter als außerhalb der Wohnung.
1: Also, okay. Sind sie wieder rausgezogen.
0: Sie sind wieder weg. Ansonsten würde ich den Hund mal informieren, dass der sich drum kümmert. Dass der die mal anbellt oder so, ne?
1: Ja, gut. Das könnt ihr machen. Das ist in der Tat
0: der Herr der Fliegen sozusagen. Okay, dann würde ich mal sagen, bleibe sozusagen im Trockenen jetzt heute mal. Erhol dich. Ich spiele deinen Lieblingssong, die neuen von Ray Garvey und Imran. Und Grüße nach Rügen.
1: Ciao, danke dir, bis dann.

Ray Garvey und Imran. Neuer Hit, den wir gerade gemeinsam gehört haben. Noch eine Gefahrenstelle von der A4 Chemnitz Richtung Erfurt. Da steht ein defekter LKW zwischen Rüdersdorf und Hermsdorf Ost auf der Fahrbahn. Die Popnacht mit REM.

Sandra und Ronny, die haben sich sehr gefreut über diesen Song. Die sind gerade unterwegs an den Lago Maggiore. Nach Stresa fahren sie, sind in Frankfurt am Main gestartet vor circa einer halben Stunde. Also haben noch eine Strecke vor sich. Und da gab es schon den ersten Streit, über welche Autobahn sie fahren oder über welchen Pass. Und naja, auf jeden Fall, Diskussion ist groß. Wenn die Müdigkeit einsetzt, dann kann es natürlich sein, dass dann Sandra dann einen kleinen Ball gibt. Aber jetzt momentan stehen sie an einer Raststätte und sind noch nicht so richtig eins. Also das heißt, es könnte ein schöner Energieriegel für die Ohren noch etwas helfen, dass ein bisschen Frieden in die Welt kommt, zumindest in dieser Beziehung, und dass es ein toller Urlaub wird. Also schicke ich denen mal den Hit, den Sandra sich noch gewünscht hat, hier von Glockenbach und Norma Jean Martini. Anthem. Ich hoffe, es wirkt und euch eine gute Fahrt an den Lago Maggiore und einen schönen Urlaub in Stresa. Wow.

0: Go That High, haben wir gerade gehört hier in der Popnacht. So, es ist hoffentlich genug Energie da, denn es braucht jemand etwas Ruhiges hier. Das ist Tommy, der möchte sich noch ein bisschen beruhigen, hat eine WhatsApp-Audio gerade geschickt. Hallo.
1: Ja, moin. Benni. Es geht ja wieder zum Frühschwimmen.
0: Ja, ja.
1: Und ja, 6 Uhr geht's los, ne? Und dann 2 Stunden. Dass der Tommy immer dünner wird, ne?
0: Ja, das hat er doch gar nicht nötig, der Tommy. Also dann, kriegst du für deine Figur jetzt den Flügel nochmal reingeschoben von Lauren Daigle, You Say, hat er sich ausgesucht. Mit einem Gruß ins Emsland. Hier ist die Popnacht.

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1: Um 4 Uhr mit Christine Beith. US-Präsident Trump hat der EU mit einem Handelsstopp gedroht, sollte sie eine engere Partnerschaft mit Kanada eingehen. Hintergrund ist ein Vorschlag von EU-Kommissionschefin von der Leyen an den kanadischen Premier Carney. Der spricht heute im Europaparlament in Straßburg. ARD-Korrespondent Andreas Meyer-Feist berichtet.
2: Kanada soll zum ersten sogenannten assoziierten Mitgliedstaat der EU werden, jenseits einer Vollmitgliedschaft, aber mit deutlich mehr Rechten ausgestattet als andere Länder, die eng mit der EU zusammenarbeiten. Von Mark Carneys Antwort heute könnte abhängen, in welche Richtung sich die Beziehungen zwischen Kanada und der EU entwickeln. Der kanadische Premier erklärte vor seiner heutigen Rede: Wir wollen nicht EU-Mitglied werden, aber gemeinsam sind wir stärker in einer Zeit, in der Freunde zusammenhalten müssen.
1: Die US-Notenbank Fed hat den Leitzins zum ersten Mal seit rund 3 Jahren erhöht, und zwar um 0,25 Prozentpunkte. Die Spanne liegt nun bei 3,75-4%. Aus Washington berichtet Samuel Jakisch.
3: Das Ziel der Anhebung ist, die Inflation zu bekämpfen. Höhere Zinsen bedeuten teurere Kredite und weniger Konsum, weil zum Beispiel Kreditkartenabrechnungen, ein neues Auto oder ein Eigenheim zu finanzieren, für den Verbraucher dann teurer wird. Zugleich sollen dadurch die Preise in den USA weniger stark ansteigen, so das Kalkül der Notenbanker, denn die allgemeine Inflation in den USA liegt bereits seit Jahren deutlich über dem Zielwert von ungefähr 2%.
1: Immer mehr Politiker halten wegen der hohen Spritpreise eine Senkung der Mehrwertsteuer auf Benzin und Diesel für möglich. Dafür hat sich unter anderem Bundeswirtschaftsministerin Reiche ausgesprochen. Sie findet es nach eigenen Worten sinnvoll, die Steuer von 19% auf 7% zu senken. Unionsfraktionschef Frei hat am Abend nochmal bekräftigt, dass schnell entschieden werden müsse. Er sagte im Ersten, die Umsetzung könne bis zum 1. Oktober gelingen, auch wenn das ambitioniert sei. Heftige Regenfälle haben im Osten Spaniens massive Überschwemmungen verursacht. Besonders betroffen sind Katalonien und Valencia. Die Behörden haben die Menschen gebeten, zu Hause zu bleiben. Für die Touristenmetropole Barcelona galt wegen der Gefahr von Sturzfluten zwischenzeitlich die höchste Warnstufe. Dort und in Valencia waren der Bus-, Bahn- und Flugverkehr massiv beeinträchtigt. Und noch ein Ergebnis aus der Fußball-Europa-League. Bayer Leverkusen hat zum Auftakt der Ligaphase 2:0 gegen den slowenischen Club NK Celje gewonnen. Das Wetter für Deutschland. Die Tiefstwerte liegen am Morgen zwischen 11 und 6 Grad. Tagsüber zunächst Sonne und Wolken, im Nordwesten stark bewölkt und im Laufe des Nachmittags regnerisch. Mäßiger an den Küsten zeitweise starker Südwestwind, an der Nordsee stürmische Böen, dazu maximal 17 bis 24 Grad. Die Zeit 4.03 Uhr.
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5: Vorsicht bitte auf der A602 Longich Richtung Trier. Zwischen Trier, Erang und Verteilerkreis befindet sich eine ungesicherte Unfallstelle. A620 Saarluisa-Brücken zwischen Wilhelm-Heinrich-Brücke und Saarbrücken-Bismarck-Brücke. In beiden Richtungen jeweils von 20 Uhr bis 5 Uhr. Behinderungen durch eine Nachtbaustelle bis Donnerstag. A620 Saarbrücken Richtung Saarlui. Ausfahrt Wilhelm-Heinrich-Brücke bis Samstag. Geblitzt wird unter anderem in Fürth in der Brückenstraße, auf der A620 Saarbrücken Richtung Saarlui in Höhe Wattgassen und auf der B423 zwischen Homburg und Schwarzenbach.
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6: Mit Ben Sträube haben wir noch einen Preis. Ich habe da noch einen gesehen. Neben meinem linken Schuh steht noch ein PPPPP. Das ist das perfekt fantastisch polierte Popnacht-Package Nummer 2. Und das dürft ihr euch gleich abholen. Es geht um 2 Hits in einer Sekunde. Beides Nummer 1 Hits des heutigen 17.09. aus der Musikgeschichte. Das Rätsel in wenigen Minuten.
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0: Teambo, Rihanna in der Popnacht.
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2: Die lösbare Aufgabe für kurz nach vier. Welche beiden Songs haben heute Geburtstag? Ihr hört sie sehr kurz und hoffentlich könnt ihr irgendwelche Synapsen zusammenschalten, damit da was rauskommt, was Vernünftiges unter 0722 1 20 11. Erkennt ihr hier zwei Songs?
3: Gidinanana.
4: Mr. Lover, Lover, Lover.
2: 0722 1 20 11, falls ihr da die beiden Nummer 1 Hits erkannt habt. 0722 1 20 11.

Minuten nur nach vorne. Es ist jetzt 4.17 Uhr auf der A1 Münster Richtung Dortmund. Da ist ein Unfall passiert zwischen Kreuz Münster Süd und Münster Hiltrup. Die Unfallstelle ist noch nicht gesichert. Die Rettungskräfte sind da auf Anfahrt, deswegen eine Rettungsgasse bilden. Das ist noch nicht so anständig passiert, wie es hätte sein sollen. Also Rettungsgasse bilden auf der A1 Münster Richtung Dortmund zwischen Kreuz Münster Süd und Münster Hiltrup. Und nach diesem romantischen Hit von Donna Luis, I Love You Always Forever, dann lösen wir unser Rätsel auf. Yeah.

0: Kiss Forever. Donna Lewis, hier ist die Popnacht.
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0: Diese beiden Songs solltet ihr erkennen. Timo aus Aurich, guten Morgen.
2: Guten Morgen.
0: Du warst der Erste mit einer Lösung, dann lass mal hören.
2: Wickfield, Saturday Night und Shaggy, Mr. Bombastic.
0: Mr. Bombastic, so ist das. Und dafür bekommst du schon mal ein Pop-Nacht-Package. Und du bist unterwegs gerade zu einer Betonpumpe. Du bist Betonpumpenmaschinist. Muss ich mir das so vorstellen, sind das diese Teile mit den großen Rohren, wo es dann so raussprudelt?
2: Ja, normal rausfließt vorne, ja.
0: Ja, wie groß ist denn so eine Betonmaschine, für die du verantwortlich bist?
2: Also ich fahre einen 3-Achse-LKW mit einer Reichweite von 36 Meter.
0: Ja.
2: Das heißt, von meinem Standort kann ich 30 Meter nach vorne den Beton fördern.
0: Ach, 30 Meter nach vorne spritzen?
2: Ja, also, über die Rohrleitung.
0: Ja, ja. Also Wahnsinn, das ist also riesige Teile. Und so ein Rohr ist dann so dick, wie kann man das sagen, so wie so ein Bein?
2: 125 Millimeter im Durchmesser.
0: Mhm. Und dann kannst du damit Häuser bauen oder was machst du heute zum Beispiel mit so einem Ding?
2: Heute machen wir einen Industriefußboden in einer Halle.
0: Aha, und wie viel Quadratmeter sind das, die du da?
2: 250 Kubikmeter heute.
0: Kubikmeter, das ist schon mal ordentlich, ne? Hier wird in Kubik gedacht, das ganze Leben findet sich hier im Kubikbereich. Und da kann man zu Hause natürlich auch mal gut gebrauchen, wenn so eine Maschine ist 10 Meter lang, ne? Vermute ich mal so 10 mal 3 ist ja cool, ne?
2: Zu Hause hinstellen. Das geht auch übers Haus weg.
0: Genau.
2: Im Garten.
0: So ist das. Und dann macht man mal was Schönes Neues. Ich habe so einen Spruch gelesen: Beton, es kommt darauf an, was man draus macht. So, gibt ja schöne
2: Sachen. So ist richtig.
0: Ne? Gibt's im Hollywood Boulevard, bewunderte ich einst mal dieses Sofa, was sie aufgebaut haben, wo du dann die Hollywood Hills im Hintergrund sehen kannst. Also, wenn man diesen Hollywood Boulevard lang geht, dann eine Rolltreppe hoch. Natürlich, man braucht immer eine Rolltreppe, wenn es berghoch geht in den USA. Und dann sieht man dieses schöne Betonteil, wo man sich dann drauflegen kann auf so ein riesen Sofa. Da dachte ich mir, man kann schöne Sachen aus Beton machen. Dann hab viel Spaß heute in deiner Halle.
2: Dankeschön.
0: Und ich schicke dir einen Preis. Bis bald. Ciao, Timo.
2: Danke.

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2: Heute Vormittag ist es sonnig oder leicht bewölkt und trocken. Am Nachmittag werden die Quellwolken dann besonders zum Hochwald hin. Zwar zahlreicher, mit Regen kann aber weiterhin nicht gerechnet werden. Die Luft erwärmt sich dabei auf Höchstwerte zwischen 18 und 22 Grad. Dazu weht mäßiger Wind aus vorwiegend südwestlicher Richtung.
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3: A8 Saarlouis Richtung Luxemburg. Der Rastplatz Nichtmündung ist wegen einer Baustelle gesperrt. Bis voraussichtlich 30. September. A620 Saarlouis Saarbrücken zwischen Wilhelm-Heinrich-Brücke und Saarbrücken-Bismarck-Brücke. In beiden Richtungen jeweils von 20 Uhr bis 5 Uhr. Behinderungen durch eine Nachtbaustelle bis Donnerstag. A620 Saarbrücken Richtung Saarlouis. Ausfahrt Wilhelm-Heinrich-Brücke bis Samstag. Geblitzt wird unter anderem in Fürth in der Brückenstraße, auf der A620 Saarbrücken Richtung Saarlouis in Höhe Wattgassen und auf der B423 zwischen Homburg und Schwarzenbach.
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4: Und die am meisten unterschätzte Höchsttemperatur heute in Mecklenburg-Vorpommern in Lüningsdorf. Da werden es 19 Grad werden. Die Popnacht ist hier. Mein Name Ben Sträubel.

0: Selena Gomez und Back to You. In der Popnacht, den Kreativen, gehört die Nacht auch den Sammlern. Einer von den großen Sammlern ist Dietmar. Der sammelt Aufkleber, der sammelt Bierdeckel, alles was so anfällt. Die Wohnung ist voll mit Sammelexponaten. Guten Morgen, Dietmar.
1: Ja, hallo, guten Morgen, Ben.
0: Und du hast so um die 1000 Bierdeckel. Wo sammelst du die überall? Immer wenn du ein Bierchen trinkst, nimmst du einen Deckel mit?
1: Naja, nee, je nachdem, wo ich bin. Je nachdem, im Urlaub oder irgendwo, um was ich noch nicht habe, das nehme ich dann mit.
0: Und dann gibt es immer schöne Geschichten, ja, dann dazu. Da hast du zu jedem Bier hast du dann eine Geschichte und denkst du auch daran, wenn du sie so durchgehst, ja, kannst du dann sofort sagen, ach, das war in, ich sag mal, Valencia beispielsweise.
1: Da ja, oder hier in Bulgarien oder in Düsseldorf oder in Köln kann sein oder kann auch sein hier in Italien oder je nachdem irgendwo, was ich nicht habe, das nehme ich dann mit.
0: Und schreibst du irgendwas noch da drauf oder machst du das so Listen?
1: Nee, die werden findet? Einfach nur gesammelt und...
0: Hängen an der Wand oder wo hast du die gelagert?
1: Nee, die sind in Kartons im Keller.
0: Ja, und du machst mit Aufklebern genauso?
1: Mit Aufkleber habe ich ungefähr 200 verschiedene.
0: Ach, das geht ja noch. Ne? Also hast du die dann auch abgerissen, wenn du irgendeinen Aufkleber siehst, der dir gefällt? Gehst du mal hin und machst so ein bisschen...
1: Nee, der wird nicht abgerissen. Das ist irgendwo... Und wenn man einen neuen irgendwo bekommt, der bleibt da drauf, so dass man, wenn man ihn abziehen will, kann man ihn abziehen, aber das nicht irgendwo abgerissen und irgendwo wieder anders drauf gibt, das geht nicht.
0: Eine Sammelleidenschaft hast du auf jeden Fall, ne?
1: Ja,
0: so,
1: genau.
0: Dann würde ich mal sagen, jetzt irgendein Biergedeckel gibt, den du unbedingt noch haben möchtest, dann kannst du ihn jetzt hier kundtun, dann werden wir gucken, dass wir den in der Welt, wenn jemand zuhört, vielleicht bekommen. Gibt es irgendeinen besonderen, der dir...
1: Da wüsste ich jetzt nichts, irgendwie was Bestimmtes, aber so aus sagen, England, Amerika oder sowas, das also wäre schon nicht schlecht.
0: Also alles.
1: Ja, also irgendwo alles. Her.
0: Okay, gut. Ich wünsche dir auf jeden Fall weiter viel Spaß, schön, dass du wach bist, weil du bist überhaupt ein Nachtmensch, du hörst nachts immer zu, bist sozusagen Patient dieser Show.
1: Ja, das ist richtig.
0: Und weil die Arbeit geht sehr spät los in Hamburg erst. Ne?
1: Geht erst um 14 Uhr los.
0: Und dann wünsche ich dir jetzt mal ein gutes Durchhalten, ich spiele dir einen Lieblingssong und schicke dir Energie und Bierdeckel virtuelle. Jede Menge davon. Ja, ciao, ciao.
1: Was hast du für Lieblingssong?
0: Den spiele ich dir jetzt hier. Alvaro Soler und Maria.

0: Bella, all my love. Ach, das ist schön, was ich hier alles geschickt bekomme. Videos von einer Zwiebelkuchenstraße.
1: Morgen. Ja, hallo. Und der, unsere Zwiebelkuchenstraße, die steht. Wir sind wieder voll in Aktion.
0: Aha.
1: Die Veronika, der Hubert aus Bad Herrenalb.
0: Sehr gut. Also da ist auf jeden Fall was los. Eine Zwiebelkuchenstraße. Ich weiß nicht, eine kilometerlange Zwiebelkuchentische haben die da aufgebaut. Da muss auf jeden Fall ein Bedarf sein in Bad Herrenalb. Dann grüße mal in diese Backstube, eine Gefahrenstelle von der A5 Karlsruhe in Richtung Frankfurt zwischen Ladenburg und Hirschberg. Da liegt ein Tier auf der Fahrbahn und ein Tier auch auf der A81 Heilbronn in Richtung Würzburg zwischen Möckmühl und Osterburg. Ihr fahrt vorsichtig.

One Republic and Feel Again. Eine Gefahrenstelle noch von der B44 Visselhövede Richtung Dorfmark. Da liegt ein Reh auf der Fahrbahn zwischen Kroge und Dorfmark.

0: Miss Presso, ich hab zusammengepackt. Hilft doch nichts. Muss ja raus, ne? Jacke angezogen, Schuhe, Notaustaste abgeklemmt und Antennenleistung wieder auf volle Suppe, Lichtstimmung auf OP. Und die letzte Amtshandlung für Dirk und Holger Hendrik aus Wallmünster im Hessische. Die sind in Bensersiel und zelten da gemeinsam als beste Freunde. Würden gerne diesen Song hier hören. Und KI, was machst du?
1: Nach Hause.
0: Okay. Ja, ich komm mit. Das war die Popnacht. Mein Name ist Ben Streubel. Ein schönes Leben in Deutschland.

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1: Um 5 Uhr mit Christine Beitsch. Der US-Kongress hat einem Gesetz zugestimmt, das schärfere Sanktionen gegen Russland ermöglicht. Es soll den Druck auf Kreml-Chef Putin erhöhen, den Krieg gegen die Ukraine zu beenden. Aus der Nachrichtenredaktion Ines Kunze.
2: Neben direkten Strafen für russische Politiker und Firmen können dadurch auch russische Öl- und Gasexporte eingedämmt werden. Das Gesetz berechtigt US-Präsident Trump dazu, die größten Käufer russischer Energieträger mit Strafzöllen zu belegen. Ebenso wie die Länder, die Russland am meisten dabei helfen, Energiesanktionen zu umgehen. Damit es in Kraft tritt, muss Trump das Gesetz noch unterschreiben. Russland finanziert mit seinen Energieexporten den Krieg gegen die Ukraine.
1: US-Präsident Trump hat der EU mit Konsequenzen gedroht, sollte sie eine engere Partnerschaft mit Kanada eingehen. Hintergrund ist, dass EU-Kommissionschefin von der Leyen vorgeschlagen hat, dass Kanada assoziiertes Mitglied der Union werden könnte, also kein volles Mitglied, aber eines mit deutlich mehr Rechten als andere Partner. Trump nannte den Vorschlag lächerlich. Sollte er das als, Zitat, feindseligen Akt empfinden, verhänge er hohe Zölle oder stelle den Handel mit der EU in vielen Bereichen ein. UN-Generalsekretär Guterres fordert eine bessere internationale Zusammenarbeit bei künstlicher Intelligenz. Führende KI-Nationen wie die USA und China sollten gemeinsam Leitplanken aufstellen. Guterres erklärte, eine weltweite Koordination sei unverzichtbar. KI mache nicht an Grenzen Halt und das gelte auch für die Risiken. Wissenschaftler haben einen riesigen Einschlagskrater auf dem Mond entdeckt. Entstanden sei er vor etwa 2 Jahren, aber zunächst unbemerkt geblieben, schreiben die Forscher in einer Fachzeitschrift. Demnach hat der Krater einen Durchmesser von mehr als 220 Metern. Sie schätzen, dass ein so großer Krater nur alle rund 130 Jahre entsteht. Fußball-Bundesligist Bayer Leverkusen ist mit einem Sieg in die Europa League gestartet. Zum Auftakt der Ligaphase gewann die Werkself 2:0 gegen den slowenischen Club NK Celje. Ein gutes Spiel sei das aber nicht gewesen, sagt Mittelfeldspieler Robert Andrich.
3: Am Ende sind die Punkte das, was entscheidet. Also na klar, wir definieren uns natürlich auch über unsere Spielweise. Damit können wir uns heute nicht mit Ruhm bekleckern, aber unterm Strich stehen jetzt die 3 Punkte.
1: Als nächstes trifft Leverkusen in der Europa League Mitte Oktober auf den polnischen Club Lech Posen. Das waren die Nachrichten mit Christine Beidt.
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5: Wir merken jetzt den September so richtig am frühen Morgen. Teilweise sind da noch ordentlich Nebelschwaden. Heute Vormittag, wenn der Nebel weg ist, setzt sich dann die Sonne durch. Am Nachmittag gibt es mehr Wolken, gerade bei euch im Hochwald. Es bleibt aber insgesamt trocken, heute bei 18 bis 22 Grad.
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5: Einen schönen guten Morgen, es ist 5.03 Uhr auf der A6er Brücken Richtung Mannheim, Höhe St. Ingbert West sind Reifenteile auf allen Fahrstreifen im Baustellenbereich und auf der A620 Saarlouis Richtung Saarbrücken zwischen dem Dreieck Saarlouis und Wallerfangen ist ein totes Tier auf der Fahrbahn. Ihr habt auch noch was gesehen, ein Stau, ein Blitzer oder eine Verkehrsbehinderung? Dann sagt es uns gerne immer kostenlos unter der 0800
0: 700 8000. SR1 Die Morning Show
5: mit Marc-André Krupa und ich wünsche euch einen ganz entspannten Start in diesen Donnerstag. Das machen wir genau richtig mit diesem wunderschönen Song von Lady Gaga und Bruno Mars. Die with a Smile.

0: Einen schönen guten Morgen mit der SR1 Morning Show um 5.14 Uhr. Zu Hause bei den Eltern heißt es nur eins, aber wirklich nur eins. Und bei Oma und Opa heißt das dann auch gerne mal, nimm dir so viel du willst, aber das bleibt unser Geheimnis. Aber ist das okay? Dürfen Großeltern Regeln ignorieren oder sagen wir mal so, sie zumindest ausdehnen? Schickt uns gerne eure Meinung per WhatsApp an 0681 2131. Dass die Dinge bei den Omas und Opas anders laufen, ist natürlich bei Lucia aus Rehlingen völlig normal.
1: Ja, das gehört auf jeden Fall dazu. Aber halt bis zu einer gewissen Grenze, wo die Großeltern selbst dann auch einsehen, Regeln, was Grenzen der Kinder betrifft, nicht immer Ja und Amen sagen und alles zulassen.
0: Ja, soll ja auch ein Besuch sein bei den Großeltern und keine Gehirnwäsche. Was denkt ihr? Dürfen Omas und Opas einfach Regeln ignorieren oder gelten die für sie auch?

Das ist Purple Disco Machine mit dem Hit Honey Boy und noch mehr von der besten Musik fürs Saarland haben wir jetzt gleich in dieser halben Stunde. Ganz viel davon gibt's. Ihr steht auf heute mit 9 Grad in Weißkirchen. 9 Grad sind's auch bei euch in Ensheim und in Tholey haben wir 10 Grad. Heute Morgen ist es noch ein bisschen nebelig. Im Laufe des Tages wechseln sich dann Sonne und Wolken ab und wir kriegen Temperaturen bis zu 22 Grad. Startet gut rein in den Donnerstag. Guten Morgen.

0: Genau, wir lassen es mal langsam angehen. So wie Chapel Roan. Es ist ja noch früh am Morgen, 5:30 haben wir es. Bisschen was Fröhliches gleich von Gracie Abrams. That's so true.
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0: Jetzt ist es 5.30 Uhr und wir schauen gemeinsam bei SR1, was heute wichtig wird im Saarland, in Deutschland und der Welt. Der US-Kongress beschließt scharfe Russland-Sanktionen. Das Gesetzespaket zielt darauf ab, Moskau die Mittel

0: Bayer Leverkusen das erste Spiel gegen NK Celje mit 2:0 gewonnen. Und mehr Infos gibt's auch in einer halben Stunde bei uns in den Nachrichten und natürlich jederzeit für euch in der ARD Sounds App.
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0: Es ist heute relativ neblig noch am frühen Morgen. Später kommt dann auch mal die Sonne durch. Am Nachmittag dann wieder mehr Wolken. Gerade im Hochwald kann es ganz ordentlich bewölkt sein. Bleibt aber insgesamt trocken bei 18 bis 22 Grad.
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0: Guten Morgen zusammen und wir haben einen defekten LKW auf der A1 Saarbrücken Richtung Trier. Zwischen Tholey und Tholey-Hasborn steht er.
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0: Mit Marc-André Krupa und ab geht's in den Vize-Freitag. Guten Morgen.
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1: So ein schöner Song von Taylor Swift. I knew it, I knew you. Irgendwie hat er auch was Beruhigendes, oder? Guten Morgen mit SR1.
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3: Wie bringe ich mein großes Kind auf die Palme? Lektion 1, bitte das Kind um völlig normale Dinge.
4: Räumst du bitte noch deinen Teller in die Spülmaschine?
3: Lektion 2, spiele laut deine Lieblingssongs aus den 90ern, tanze dazu und frage dann freundlich in Möchtegern-Jugendsprache.
4: Ja was, Bro? Findest du das jetzt cringe, Digga?
3: Und wenn dir das alles zu aufwendig ist, Lektion 3, sei einfach nur da. Dein pubertierendes Kind provoziert alles. Kaue dein Essen, atme, telefoniere.
5: Oh, das nervt voll!
3: Und Lektion 4, die Königsdisziplin, umarme dein Kind vor seinen Freunden und sage...
4: Und pass schön auf dich auf, Schnuppi, ja? 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

Das ist die beste Musik fürs Saarland. Die gibt's von Miles Smith mit Stargazing. Guten Morgen mit der SR1 Morning Show. Wir starten mit 9 Grad in Weißkirchen. 9 sind es auch bei euch in Ensheim und 10 Grad haben wir in Tholey. Die Temperaturen steigen heute noch auf bis zu 22 Grad. Heute Vormittag kommt doch mal die Sonne raus. Am Nachmittag sind noch ein paar mehr Wolken mit dabei. Guten Morgen zusammen.

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2: Schärfere US-Sanktionen gegen Russland, bald beitragsfreie Kitas im Saarland und das Wetter, heute Sonne und Wolken bei bis zu 23 Grad. 6 Uhr. Der US-Kongress hat den Weg freigemacht für ein weitreichendes Sanktionspaket gegen Russland. Nach dem Senat billigte in der Nacht auch das Repräsentantenhaus ein entsprechendes Gesetz. Es sieht die bisher schärfsten Strafmaßnahmen gegen Moskau seit Trumps zweitem Amtsantritt vor, sofern der Präsident auch unterschreibt. Für SR Info aus Washington Ralf Borchardt.
3: Das Gesetz nimmt vor allem russische Öl- und Gasexporte ins Visier. Auch durch die sogenannte Schattenflotte. Das Sanktionspaket ermöglicht zudem US-Strafzölle von bis zu 100% gegen Länder, die weiter Öl und Gas von Russland kaufen. Das betrifft vor allem China und Indien. Hier setzen allerdings die Argumente der Skeptiker an. Sie bezweifeln, ob Präsident Trump wirklich hohe neue Zölle gegen China riskiert. Insgesamt gilt, das neue Sanktionspaket ermöglicht es Trump, schärfer gegen Russland vorzugehen. In welchem Maß er es tatsächlich tut, bleibt in weiten Teilen ihm überlassen.
2: In den USA hat die Notenbank Fed zum ersten Mal seit 3 Jahren den Leitzins angehoben. Und zwar um 0,25% auf jetzt 3,75-4%. Notenbankchef Warsh sagte, das sei nötig, um die hohe Inflation zu senken. Präsident Trump hatte die Fed immer wieder dazu gedrängt, die Zinsen zu senken, um die US-Wirtschaft anzukurbeln. In der Europäischen Union sollen die Social-Media-Regeln für Kinder verschärft werden. Dazu will Kommissionspräsidentin von der Leyen heute Vormittag ein Gesetz vorschlagen. Es sieht ein Verbot für unter 13-Jährige vor. Für 13- bis 14-Jährige sollen Plattformen wie Instagram oder TikTok Profile mit eingeschränkten Funktionen erstellen. Brüssel denkt auch darüber nach, die Vorgaben auf Online-Spiele und KI-Chatbots zu erweitern. Bevor die Social-Media-Regeln verschärft werden, müssen aber die EU-Länder und das Europaparlament zustimmen. Im Saarland sind Kitas ab dem nächsten Jahr beitragsfrei. Das hat der Landtag gestern mit den Stimmen der SPD-Fraktion verabschiedet. Kritik gibt es aus der CDU-Fraktion unter anderem an der Begrenzung der Schließtage. Die Beitragsfreiheit ab 2027 hatte der Landtag schon vor mehr als 3 Jahren beschlossen. Jetzt wird sie aber ausdrücklich festgeschrieben. Ein weiteres Thema im Landtag war der NVG-Untersuchungsausschuss. Dessen Einsetzungsantrag ist mit den Stimmen der SPD-Fraktion abgeändert worden. Die CDU und die AfD-Fraktionen enthielten sich. Vorangegangen war eine Debatte mit heftigen gegenseitigen Vorwürfen. Der erste FC Saarbrücken nimmt aus seinem Drittligaspiel bei Preußen Münster nur einen Punkt mit. Die umkämpfte Fußballpartie endete 3:3. SR-Reporter Thomas Wollscheid.
4: Der erste FC Saarbrücken hat beim 3:3 in Münster 2 Punkte verschenkt. Denn der FCS versäumte es, trotz 2:0 Führung in der ersten halben Stunde das Spiel frühzeitig für sich zu entscheiden. Alexander Staff mit seinem ersten Saisontreffer brachte den FCS nach 4 Minuten in Führung. Kelsey Owusu erhöhte nach einem Solo über gut 70 Meter nach 19 Minuten auf 2:0. Nur eine Minute später der Münsteraner Anschlusstreffer durch Makridis. Der FCS mit 71% Ballbesitz in den ersten 30 Minuten erhöhte durch Florian Pick vor der Pause auf 3:1. In der zweiten Halbzeit kippte das Spiel. Münster kam durch Lukas Zeller und Montel Ninkomb innerhalb von 5 Minuten zum 3:3. Dabei blieb es, obwohl gerade Saarbrücken in der Schlussphase noch einige gute Möglichkeiten zum Sieg hatte.
2: In der Europa League hat Leverkusen sein erstes Spiel mit 2:0 gegen den slowenischen Meister Celje gewonnen. Und das waren die Nachrichten mit Christian Koch. 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
5: Es ist kühl heute Morgen, das sagen wir euch jetzt, ne? Weil gestern sind wir aus dem Haus gegangen und dachten, oh, ist das mild. Aber heute Morgen ist es schon ganz schön kühl, stellenweise einstellig, stellenweise auch ein bisschen neblig. Aber der Tag wird dann sonnig und locker bewölkt. Zum Nachmittag werden die Wolken etwas dichter. Es bleibt aber weiterhin trocken. Temperaturen 18 Grad im Hochwald bis zu 22 Grad an Saar und Mosel.
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7: Guten Morgen, es ist 6.04 Uhr und ihr habt freie Fahrt. Wenn ihr aber irgendeinen Stau, einen Blitzer oder eine Verkehrsbehinderung gesehen habt, sagt es uns gerne kostenlos unter der 0800 700 8000.
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7: Schönen guten Morgen.
5: Ja, die Lichter gehen an in den Küchen, in den Badezimmern. Es geht los mit dem neuen Tag.
7: Und der ein oder andere stellt sich vielleicht die Frage:
1: Wann ist wieder Freitag?
5: Jetzt reibt ihr euch die Nacht aus den Augen und dann starten wir erstmal in diesen Donnerstag.
7: Morgen.
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0: Schönen guten Morgen mit der besten Musik fürs Saarland. Aufstehen mit DJ Goja, Mi Chico in eurer SR1 Morning Show.
1: Na, wenn die Kinder von Opa und Oma abgeholt werden zum Ausflug, dann heißt das ja meistens.
0: Das heißt immer mehr Süßes. Irgendwie auch ein bisschen mehr Unfug, mehr Verbotenes. Bei Opa und Oma gibt es auch mal das ein oder andere Naschi mehr, weiß auch Barbara aus Dillingen. Aber zu sehr verwöhnen, das findet sie dann doch schwierig.
2: Dass die zum Beispiel dann eine Kreuzfahrt nach der anderen mit denen machen, obwohl die Eltern sagen, das Niveau werden wir nie weitergeben können. Aber generell, die Großeltern sind Großeltern und dürfen mehr.
1: Gut, ich sag mal, Kreuzfahrt, also... Klar, wenn du jetzt als Eltern nur zelten gehst mit den Kindern und Oma, Opa plötzlich mit dem 5-Sterne-Bunker aufwarten, ist das Verhältnis vielleicht nicht ganz so geil, ne?
0: Ja, die Frage ist halt auch, ob Kinderkreuzfahrten so unbedingt jetzt brauchen, so 3-4 im Jahr. Oder ob zelten vielleicht noch ein bisschen cooler ist. Aber wie sagen wir immer, Oma und Opa sind zum Verwöhnen da, Mama und Papa zum Erziehen.
1: Sehr schön gesagt, dass du das.
0: Ist was dran, wirklich.
1: Ja.

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0: Guten Morgen mit der SR1 Morning Show um 6.20 Uhr. Vorsicht bitte auf der A8 Pirmasens Richtung Saarlouis, Höhe Merchweiler, ist ein Wildschwan auf der Fahrbahn und mitten im Baustellenbereich.
1: Völklingen meldet 9 Grad, Neunkirchen 7. Es geht hoch auf bis zu 18 im nördlichen Saarland. Ansonsten sind bis zu 22 Grad drin. Wir starten erstmal recht sonnig, später wird es wolkiger, bleibt heute aber erstmal noch trocken.
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1: 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Ja, kurz nach 7 hier bei uns in der SR1 Morning Show.
0: Und jetzt einen schönen guten Morgen mit Britney und Elton.

0: ist Ava Max mit So I Am in der SR1 Morning Show.
1: Schönen guten Morgen, gleich mit Aus Dies und Touch Me nach halb bei uns.
0: 6.31 Uhr ist es.
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3: Guten Morgen. Gesetz für Russland-Sanktionen. Das hat der US-Kongress beschlossen. Fehlt noch die Unterschrift von Präsident Trump. In dem Gesetz werden unter anderem der russische Präsident Putin und eine Reihe von Militärvertretern mit Einreiseverboten belegt und ihre Vermögen in den USA eingefroren. Social-Media-Regeln für Kinder, die sollen EU-weit verschärft werden. Dazu soll heute ein Gesetz vorgeschlagen werden. Es sieht ein Verbot für unter 13-Jährige vor. Ein eigener Account soll erst mit 15 möglich sein. Bevor die Social-Media-Regeln verschärft werden, müssen die EU

0: Grad im Nordsaarland bis 22 Grad an Saar und Mosel.
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2: Auf der A8 Pirmasens Richtung Saarlouis Höhe Merchweiler ist ein Wildschwein auf der Fahrbahn. Das ist da mitten im Baustellenbereich. Und es blitzt in Wiebelskirchen in der Römerstraße. 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
0: Guten Morgen.
2: Großes Diskussionsthema hier heute bei uns, was wir gerne an die große Runde im Saarland weitergeben.
0: Dürfen Oma und Opa Regeln für die Enkel ignorieren? Also Schlafenszeit, Süßigkeiten und so weiter. Johannes aus Schwemlingen stellt auch gerne Veränderungen fest, wenn Kinder von Oma und Opa nach Hause kommen.
4: Guten Morgen. Manchmal kann es sogar passieren, dass wenn die Kinder von den Großeltern zurückkommen, sie auf Werkszustand zurückgesetzt sind.
2: Müssen die neu formatiert werden danach, wenn sie wieder bei den Eltern sind. Wie findet ihr das denn? 0681 2131. Dürfen Großeltern Regeln ignorieren? Da haben wir auch schon ein paar überraschende Antworten gekriegt. Hören wir nach zwei Songs.
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0: Hause, Max Giesinger in eurer S1 Morning Show. Es ist 20 vor 7.
1: Ja, zu Hause stellen Eltern die Regeln auf bei den Kindern und bei Oma und Opa sind das dann mehr so Empfehlungen. Ist doch meistens so, oder?
2: So grobe Richtlinien eher.
1: Ja.
2: Bei Mama und Papa herrschen halt andere Gesetze als bei Oma und Opa, ne?
1: Ja, und für Tabea ist das auch vollkommen okay so.
3: Ja, Großeltern dürfen die Regeln ignorieren und klar, wir sehen manche Sachen einfach anders und die Großeltern machen die eigenen Regeln und ich glaube, wir haben alle ein gutes Grundverständnis für unsere Sicherheit, sage ich jetzt mal.
2: Julian aus Merchweiler, fallen einige Unterschiede zwischen sich selbst und Oma und Opa auf.
4: Regelmäßige Bettzeit, aufstehen, abends dann hinlegen, Medienkonsum, was ja auch immer nochmal Thema ist, nach der Schule auch eben erst die Hausarbeiten, dann wird gespielt, also so Sachen. Ne? Aber da ist durchaus ein gewisser Spielraum, wo halt dann die Großeltern so ein bisschen anders nutzen können.
1: Die Frage gehen wir an alle weiter. Wie weit dürfen Großeltern Regeln ignorieren bei den Enkeln? Ruft gerne an 0681 2131 oder diskutiert mit uns per WhatsApp.
2: Es kommt natürlich auch immer darauf an, wie oft die Enkel bei Oma und Opa
1: Klar,
2: sind.
1: Natürlich.
2: Das muss man natürlich dabei sagen. Bei uns geht so die goldene Regel, was bei den Großeltern passiert, das bleibt bei den Großeltern. Aber manchmal plappern die Kinder das dann trotzdem aus. Komm auf jeden Fall mal glücklich nach Hause. Manchmal auch mit Bauchweh, aber gut.

0: So ein richtig gemütlicher Song ist das, ne? Bruce Hornsby and The Range, The Way It Is. Am Donnerstagmorgen, 6.48 Uhr.
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2: Ist gerade wirklich so schön, wie sich die Sonne nach oben schiebt. Mega Anblick zum Beispiel gerade in Reisbach oder Thelei. Was heute Morgen noch auffällt, es ist frisch, Tim Steger vom SR1-Wetterteam.
3: Frühwerte aktuell 7 bis 10 Grad. Es geht aber auch wieder schön nach oben. 19 bis 22 Grad die Nachmittagswerte. Dazu locker bewölkt, freundlich. Ein angenehmes Spätsommerwetter, würde ich mal sagen.
2: Morgen kann es ein bisschen regnen.
3: Ja, aber wahrscheinlich kommt der Regen erst in der Nacht. Tagsüber auch Sonne, Wolken, trocken, 18 bis 22 Grad. Also insgesamt recht ruhiges Wetter die nächsten Tage.
2: So ein goldener Herbstanblick. Da freuen wir uns doch auch.
0: Ja, ist doch schön lecker.
2: Lecker ist... ja, nicht unbedingt das Wort, das ich jetzt gewählt hätte, aber du hast schon irgendwie recht.
0: Schön lecker Herbstanblick. Guten Morgen zusammen.
2: Schönen guten Morgen mit eurer SR1 Morning Show.

0: Monsters and Men, Little Talks.
1: In der SR1 Morning Show.
2: Clean Bandit hören wir gleich. Und Musik von Michael Schulte, 5 AM. In der SR1 Morning Show.
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2: Union erwartet baldige Spritpreisentlastung. Trump droht der EU wegen Kanada-Annäherung und das Wetter im Saarland Sonne und Wolken bei bis zu 23 Grad. 7 Uhr. Wegen der hohen Preise an den Tankstellen will die Bundesregierung für Entlastung sorgen. Unionsfraktionschef Frei ist optimistisch, dass das bis Anfang Oktober gelingen wird. Allerdings liegen die Koalitionspartner in Berlin mit ihren Ideen noch weit auseinander. Nicole Wagwald für das SR Info.
3: So hat sich Bundeswirtschaftsministerin Katharina Reiche für eine Senkung der Mehrwertsteuer ausgesprochen, von 19% auf 7%. Reiche kann sich auch vorstellen, Menschen mit geringem Einkommen durch Direktzahlungen zu unterstützen. Beide Maßnahmen brauchen allerdings eine Gegenfinanzierung und würden den Staat voraussichtlich Milliarden kosten. Die SPD schlägt dagegen Maßnahmen vor, die die Staatskasse nicht belasten. Sie würde gern eine Preisobergrenze einführen, auch bekannt als Preisdeckel. Finanzminister Lars Klingbeil macht sich auch für eine Übergewinnsteuer stark. Damit sollen Sondergewinne der Mineralölkonzerne abgeschöpft werden.
2: Der US-Kongress hat den Weg freigemacht für ein weitreichendes Sanktionspaket gegen Russland. Nach dem Senat billigte in der Nacht auch das Repräsentantenhaus ein entsprechendes Gesetz. Es sieht unter anderem Strafmaßnahmen gegen die russische Energiewirtschaft und die sogenannte Schattenflotte vor. Außerdem werden Kremlchef Putin und hochrangige Militärvertreter mit Einreiseverboten belegt. Bevor dieses Gesetz in Kraft tritt, muss es US-Präsident Trump aber noch unterschreiben. Es wäre dann das erste Sanktionspaket gegen Russland seit Trumps Rückkehr ins Weiße Haus. US-Präsident Trump hat der Europäischen Union gedroht, sollte die deutlich enger mit Kanada zusammenarbeiten. Hintergrund sind Brüsseler Pläne, Kanada eine sogenannte assoziierte Mitgliedschaft anzubieten. Trump sagte, ein solcher Schritt könne eine feindselige Handlung darstellen. Dann werde er sehr hohe Zölle verhängen oder den Handel mit Europa ganz einstellen. Kommissionschefin von der Leyen hatte gestern eine assoziierte Mitgliedschaft Kanadas in der EU ins Spiel gebracht, Details aber nicht genannt. Denkbar ist eine engere Zusammenarbeit in den Bereichen Verteidigung und Technologie. Die Beitragsfreiheit an saarländischen Kitas ab dem nächsten Jahr ist gesetzlich festgeschrieben. Der Landtag hat mit den Stimmen der SPD-Fraktion das entsprechende Gesetz verabschiedet. Bis zuletzt hielt die Kritik der CDU-Fraktion an. Jennifer Klein.
4: Sowohl aus der CDU-Fraktion als auch von Kita-Trägern und Fachkräften habe es zahlreiche Anmerkungen an dem Gesetzentwurf gegeben. Auf diese habe die SPD aber nicht gehört. Beispiel: die im Gesetz enthaltene Reduzierung der maximalen Schließzeiten. Laut der bildungspolitischen Sprecherin der CDU-Fraktion Schmidt-Lang wurde der Vorschlag, die Schließtage über einen längeren Zeitraum zu reduzieren, ignoriert. Die SPD-Fraktion wies die Vorwürfe zurück. Sie habe alle Änderungsvorschläge geprüft. Aus Sicht der Eltern sei die Begrenzung der Schließtage wichtig, um die Kinderbetreuung besser mit dem Beruf zu vereinbaren.
2: Die Beitragsfreiheit ab 2027 hatte der Landtag schon vor mehr als 3 Jahren beschlossen. Jetzt wird sie aber ausdrücklich festgeschrieben. In Paris ist gestern Abend der deutsch-französische Journalistenpreis verliehen worden. Ausgezeichnet in der Kategorie News-Formate wurde die ARD-Korrespondentin Julia Borutta für ihre Reportage über rechte Meinungsmache in Frankreich. Darin zeigt sie, wie einflussreiche Milliardäre und Medienunternehmer ihre Macht nutzen, um den öffentlichen Diskurs zu verschieben. In der Kategorie Investigation wurde das Recherche-Kollektiv von NDR, WDR und Süddeutscher Zeitung geehrt. Für eine internationale Recherche darüber, wie deutsche Technologie trotz der Sanktionen über Umwege zur russischen Marine gelangt. Bayer Leverkusen hat sein erstes Europa-League-Spiel gewonnen. Die Partie gegen den slowenischen Meister Celje ging 2:0 aus. In der dritten Liga hat der 1. FC Saarbrücken gestern Abend Punkte liegen lassen. Das Fußballspiel bei Zweitliga-Absteiger Preußen Münster endete 3:3. Nach der ersten Halbzeit hatte der FCS noch mit 3:1 geführt. Und das waren die Nachrichten mit Christian Koch. 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
5: Es ist ein kühler Morgen, stellenweise einstellige Temperaturen bei uns im Saarland. Der Tag an sich bringt 18 Grad im Nordsaarland bis 22, 23 Grad an Saar und Mosel. Am Tag wird es sonnig, locker bewölkt. Morgen kann es dann vereinzelt so ein bisschen regnen am Morgen. Nachmittags dann wieder sonniger bei 18 bis 22 Grad.
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6: 4:04. Guten Morgen. Ein Wildschwein liegt auf der Fahrbahn auf der A8 Pirmasens Richtung Saarlouis Höhe Merchweiler im Baustellenbereich. Und es blitzt in Wiebelskirchen in der Römerstraße. Gute Fahrt euch.
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5: Schönen guten Morgen.
6: Wer bekommt den nächsten Autoschlüssel für unser E-Auto?
5: Auf sr1.de oder im sr1-Bereich der ARD Sounds App meldet ihr euch an und dann hört ihr um 7:15 in der sr1 Morning Show und nachmittags um 2:15, ob wir euren Namen durchsagen.
6: Wir suchen Martina Schiffmann aus Klarental. Du bist dem Auto ein großes Stück näher, Martina.
5: Ja, deine Zeit läuft ab jetzt. Du hast 2 Songs Zeit, dich bei uns zu melden.
6: Schafft sie es? Gibt es einen der begehrten Autoschlüssel? Also, liebe Saarland-Community, wer kennt denn Martina Schiffmann aus Klarental? Sagt ihr doch Bescheid, dass sie sich dringend bei uns meldet unter 0681 2131.
5: Ja, das hat die letzten Tage schon so toll geklappt. Wir drücken fest die Daumen und dann ist Martina Schiffmann hoffentlich nach Robin Schulz und Christa Sarandi am Telefon.
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0: Höre ich da etwa ein Ticken? Ja.
1: Das ist gerade so der spannendste Moment des Morgens.
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0: Zumindest einen der 30 Autoschlüssel, von denen einer passen könnte. Wir suchen heute Martina Schiffmann aus Klarental.
1: Wenn sie jetzt am Telefon ist, gehört ihr einer der 30 Autoschlüssel. Einer passt in unser E-Auto.
0: Guten Morgen, wer spricht denn da?
4: Einen wunderschönen guten Morgen, hier ist Martina Schiffmann.
1: Sehr gut! Ah,
0: super, Martina, alles richtig gemacht.
1: Erleichterung pur. Der erste Step ist schon mal erledigt, Martina, ein Autoschlüssel für dich und vielleicht ist das der passende.
4: Oh, das ja, wäre wunderschön.
0: Wie bist du an uns geraten? Hat dir jemand Bescheid gesagt oder hast du heute Morgen fleißig Radio gehört und dann
4: wie jeden Morgen mit der Kaffeetasse in der Hand gewartet?
1: Tatsächlich. Also hast du ein bisschen lauter gemacht, eben um zu gucken, ob es dein Name ist, den wir durchsagen.
4: Ja, und dann glaubt man es im Moment nicht.
1: So kurze Schockstarre, ne?
4: Ja, so.
0: War das wirklich mein Name? Ja, es war mein
1: Was
0: Name.
1: Was muss ich jetzt machen? Okay, du hast alles richtig gemacht, das auf jeden Fall. Martina, vielleicht ist es der richtige Autoschlüssel und vielleicht parkt dann bald vor deinem Haus das E-Auto.
4: Ja, da hätte ich nichts dagegen.
0: Das können wir uns vorstellen. Dann toi, toi, toi und vielleicht bis bald, Martina. Mach's gut.
1: Nächste Chance für euch heute Nachmittag um 14:45 und morgen früh natürlich wieder 7:15 bei uns in der SR1 Morning Show.
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0: So, nach diesem Herzschlagmoment jetzt erstmal ein bisschen was zum Runterkommen. Ganz entspannte Musik von Teddy Swims mit Bad Dreams. In eurer SR1 Morning Show.
1: Guten Morgen.

0: ist schon mega, oder? Anastasia? Ich finde, das geht einfach immer.
1: Das, ja, auf jeden Fall. Das ist so ein forever schöner Song.
0: Irgendwie. So sieht's aus.
1: 18 bis 23 Grad heute bei uns im Saarland und rund um freundlich ein paar Wolken, aber heute kein Regen.

0: Pokémon.
1: Oh, das ist herrlich. So herrlich,
0: wie die Musik eintriggert.
1: Ja, auf jeden Fall. Ah, Leute, es ist ein richtig besonderer Tag für Pokémon-Fans. Also Pikachu und Co. werden 30 Jahre alt. Könnt ihr euch das vorstellen?
0: Ja.
1: Und wie könnte es anders sein, Kerstin? Natürlich gibt es jetzt ein exklusives 30 Jahre Sammelkarten-Set.
0: Das ist bestimmt mega günstig zu haben und mega easy zu bekommen.
1: Absolut. Die Fans werden Schlange stehen und die Euros nur so rollen in den einschlägigen Shops.
0: Also dringend nochmal schauen, welche Pokémon-Karten ihr noch von früher habt. Könnte wertvoll sein. Marc-André, bist du so ein alter Nerd? Kennst du noch mehr Pokémon außer Pikachu eigentlich?
1: Schon. Also ich kannte tatsächlich mal früher in der Hochzeit die ersten 151 auswendig. Also
0: mittlerweile gibt es Tausende.
1: Ja, ja, ja.
0: Also mach mal.
1: Bisasam, Bisaknosp, Bisaflor, Glumanda, Glutexo, Glurak, Shiggy, Shillock, Turtok. Dann kam, glaube ich, Raupi.
0: Also ich bin mir gerade kurz unsicher, ob du es bist oder doch mein 5-jähriger Sohn.
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0: Einen wunderschönen guten Morgen. Das ist gute Laune Musik von Alle Farben mit Little Hollywood.
1: Entspannter. Geht's dann gleich hier weiter in der S1 Morning Show mit Billie Eilish, Birth of a Feather, gleich hier bei uns.
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0: Es ist 7:30.
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14: Guten Morgen. Diskussion über Spritpreisentlastungen. Unionsfraktionschef Frei ist optimistisch, dass das bis Anfang Oktober gelingen wird. Bundeswirtschaftsministerin Reiche hat sich für eine Mehrwertsteuersenkung auf 7% ausgesprochen. Die SPD favorisiert weiter einen Preisdeckel und eine Übergewinnsteuer für Mineralölkonzerne. Trump droht der EU wegen Kanada. Hintergrund ist der Brüsseler Plan, Kanada eine sogenannte privilegierte Mitgliedschaft anzubieten. Für diesen Fall droht Trump unter anderem mit höheren Zöllen oder einem kompletten Handelsstopp mit Europa. Kitas ab nächstem Jahr beitragsfrei. Das hat der saarländische Landtag mit den Stimmen der SPD-Fraktion verabschiedet. Die CDU-Fraktion kritisiert unter anderem die Begrenzung der Schließtage. Die Beitragsfreiheit ab 2027 hatte der Landtag schon vor mehr als 3 Jahren beschlossen. Und erster FC Saarbrücken spielt unentschieden in Münster. Der Fußball-Drittligist kam auswärts zu einem 3:3. In der Europa League hat Bayer Leverkusen 2:0 gegen den slowenischen Meister Celje gewonnen. 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
15: Kühl starten wir in diesen Tag, aber guckt euch einfach den Himmel draußen an. Das sieht so schön aus, zusammen mit den Wolken gerade und der Sonne, die da so durchscheint schon. Es wird heute auch ein sonniger Tag, so ein bisschen locker bewölkt, vielleicht gegen Nachmittag auch mal dichter. 18 Grad im Nordsaarland bis 22 Grad an Saar und Mosel. Morgen früh kann es ein bisschen regnen, nachmittags dann wieder sonniger bei 18 bis 22 Grad.
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0: Moin zusammen. Auf der A620 Saarbrücken Richtung Saarlouis, Höhe Völklingen werden. In beiden Richtungen sind Personen auf der Fahrbahn. Außerdem 4 Kilometer Stau an der Dauerbaustelle auf der A620 Saarlouis Richtung Saarbrücken. Zwischen Völklingen und Gersweiler steht ihr etwa 20 Minuten länger. Jetzt die neuesten Blitzer. Die stehen in St. Wendel in der Werschweiler Straße und in Wiebelskirchen in der Römerstraße. 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

0: beste Musik für Saarland in eurer S1 Morning Show. Es ist 20 vor 8.
1: Wenn Mama und Papa Nein sagen, oh, dann gehe ich halt zu Oma und Opa, da kriege ich das.
0: Dirk aus Dillingen mag es gar nicht, wenn Eltern was verbieten und die Großeltern es erlauben. Vor allem, wenn es um Süßigkeiten geht.
2: Die Kinder kommen heim, haben meist noch einen schokoladenverschmierten Mund, grinsen bis hinter die Ohren. Und dann weiß man genau, da wurde die Autorität der Eltern wieder untergraben. Da gab es sogar Situationen, da ging so weit, dass ich gesagt habe, die Kinder dürfen nicht mehr kommen, wenn das so weitergeht. Die können nicht vom Frühstückstisch bei uns aufstehen und bekommen dann direkt Schokolade im Anschluss.
1: Ui, das ist aber heftig. Oder? Also,
0: ja, ne? Andere Regeln halt bei Oma und Opa.
1: Sonja aus Ensheim ist da ein bisschen entspannter.
3: Ich sag mal so, so die kleinen Geheimnisse der Großeltern und Enkelchen, die sind in Ordnung, solange sich das im Rahmen hält.
0: Meine Rede. Diskutiert gerne mit über 0681-2131. Gibt es bei Opa und Oma keine Grenzen? Oder gibt es da Stress mit den Eltern?
1: Ich weiß nie, wie meine Eltern, meine Oma hätten das erklären können, dass ich da nichts krieg. Also, die konnte einfach nicht Nein sagen bei Süßigkeiten.
0: Weil du so süß und unwiderstehlich warst als Kind, was vermute ich, ne?
1: Nein, weil sie selbst auch gern genascht hat.
0: Sag's aber nicht der Mama. Psst. Das ist unser Geheimnis jetzt.

0: gehört einfach zum Musikrepertoire. Police mit Every Breath You Take. Einen schönen guten Morgen um 7.46 Uhr.
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2: 6 Grad in Perl, 8 Grad meldet uns Bosen. Heute Morgen ist es von den Temperaturen wirklich herbstlich, aber das wird noch. Tim Steger vom SR1 Wetterteam.
3: Es geht aber auch wieder schön nach oben. 19 bis 22 Grad die Nachmittagswerte, dazu locker bewölkt, freundlich. Morgen Regen erst in der Nacht, tagsüber auch Sonne, Wolken. Trocken, ganz ähnliche Temperaturen wie heute. Auch am Wochenende, Samstag bis 24 Grad und am Sonntag auch ähnlich. Da kann es aber einzelne Schauer geben, die werden aber auch nur örtlich auftreten. Also insgesamt recht ruhiges Wetter die nächsten Tage.
2: Dazu passt jetzt ein Love-Song, oder?
0: Love-Songs gehen immer, bei jedem Wetter.

0: Der Love Song von Sarah Bareilles, der euch hoffentlich ganz entspannt und gut gelaunt in diesen Donnerstagmorgen bringt.
1: Holly Humberstone macht genau da weiter. Und dann haben wir noch neue Musik aus Norwegen für euch. The Bowser mit Magnetic. Gleich hier bei uns.
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0: Achtung Autofahrer, auf der A8 Saarlouis Richtung Pirmasens zwischen Neunkirchen-Oberstadt und Kohlhof, da sind Gegenstände auf der Fahrbahn im Baustellenbereich.
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2: Härtere Gangart der USA gegen Russland. EU-Kommission will Social-Media-Einschränkungen für Kinder. Das Wetter im Saarland. Sonne und Wolken bei bis zu 23 Grad. 8 Uhr. Der US-Kongress hat den Weg freigemacht für ein weitreichendes Sanktionspaket gegen Russland. Nach dem Senat billigte in der Nacht auch das Repräsentantenhaus ein entsprechendes Gesetz. Es sieht die bisher schärfsten Strafmaßnahmen gegen Moskau seit Trumps zweitem Amtsantritt vor, sofern der Präsident auch unterschreibt. Ralf Borchert.
3: Das Gesetz nimmt vor allem russische Öl- und Gasexporte ins Visier, auch durch die sogenannte Schattenflotte. Das Sanktionspaket ermöglicht zudem US-Strafzölle von bis zu 100% gegen Länder, die weiter Öl und Gas von Russland kaufen. Das betrifft vor allem China und Indien. Hier setzen allerdings die Argumente der Skeptiker an. Sie bezweifeln, ob Präsident Trump wirklich hohe neue Zölle gegen China riskiert. Insgesamt gilt, das neue Sanktionspaket ermöglicht es Trump, schärfer gegen Russland vorzugehen. In welchem Maß er es tatsächlich tut, bleibt in weiten Teilen ihm überlassen.
2: Wegen der hohen Spritpreise will die Bundesregierung bald für Entlastung sorgen. Unionsfraktionschef Frei ist optimistisch, dass das bis Anfang Oktober gelingen wird. In der ARD sagte er, dafür müssten alle eng zusammenarbeiten. Allerdings liegen die Koalitionspartner bei ihren Ideen weit auseinander. Frei nannte als Möglichkeiten einen Tankrabatt, wie schon im Mai oder Juni, und eine niedrigere Mehrwertsteuer auf Benzin und Diesel. Sozialdemokraten wie die saarländische Ministerpräsidentin Rehlinger fordern einen Preisdeckel wie in Luxemburg und eine Übergewinnsteuer für die Ölkonzerne. In der Europäischen Union soll die Social-Media-Regeln für Kinder verschärft werden. Dazu will Kommissionspräsidentin von der Leyen heute Vormittag ein Gesetz vorschlagen. Es sieht ein Verbot für unter 13-Jährige vor. Für 13- bis 15-Jährige sollen Plattformen wie Instagram oder TikTok Profile mit eingeschränkten Funktionen erstellen. Brüssel denkt auch darüber nach, die Vorgaben auf Online-Spiele und KI-Chatbots zu erweitern. Bevor die Social-Media-Regeln verschärft werden, müssen aber die EU-Länder und das Europaparlament zustimmen. In Paris ist gestern Abend der deutsch-französische Journalistenpreis verliehen worden. Bei der Preisverleihung wurden die Gewinner in insgesamt 5 Kategorien verkündet. 2 davon stellt Henrik Lesser-Villon vor.
4: Durchsetzen konnten sich vor allem Beiträge, die sich mit 2 der prägendsten Gefahren für Europa beschäftigen. Dem Aufstieg der extremen Rechten und dem russischen Überfall auf die Ukraine. Sie könnten unterschiedlicher nicht sein. Julia Borutta aus dem ARD-Studio Paris zeigt in ihrer Reportage für den Deutschlandfunk, wie rechte Milliardäre in Frankreich Einfluss auf Politik und Medien nehmen. Dafür erhält sie den Preis in der Kategorie News-Formate. Erik Latzer hat mit derbem Witz eine Reportage über den französischen Ort Béziers geschrieben. Dort versucht der rechtsextreme Politiker Robert Ménard, Hund und Herrchen von nicht aufgesammeltem Hundekot mit DNA-Tests zu überführen. Latzer erhält den Preis in der Kategorie Junge Talente.
2: Die Auszeichnung wird vom deutsch-französischen Journalistenpreis e.V. vergeben. Federführend ist der Saarländische Rundfunk. Der deutschstämmige Pop-Art-Künstler Peter Max ist tot. Nach Angaben seines Sohnes starb er bereits am Montag in New York im Alter von 88 Jahren. Er wurde 1937 in Deutschland geboren und floh mit seinen Eltern zunächst nach China und Israel, bevor er sich in den Vereinigten Staaten niederließ. Max begann in den 1960ern seine Karriere als Grafikdesigner und wurde mit seinen leuchtenden, verspielten Motiven zu einem prägenden Künstler der Flower-Power-Ära. Bayer Leverkusen hat sein erstes Fußball-Europa-League-Spiel gewonnen. Die Partie gegen den slowenischen Meister Celje ging 2:0 aus. In der dritten Liga hat der 1. FC Saarbrücken gestern Abend 3:3 beim Zweitliga-Absteiger Preußen Münster gespielt. Eine ausführliche Zusammenfassung gibt es auf SR Deins, dem YouTube-Kanal des Saarländischen Rundfunks, zu sehen. Und das waren die Nachrichten mit Christian Koch. 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
1: Wetter. Aus diesen kühlen Temperaturen am Morgen werden noch 18 Grad im Nordsaarland bis 23 Grad an Saar und Mosel. Ein sonniger Tag, nur locker bewölkt. Morgen kann es vereinzelt morgens noch ein bisschen regnen. Nachmittags wird es dann wieder sonniger bei 18 bis 22 Grad.
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6: Hallöchen. Auf der A8 Saarlouis Richtung Pirmasens zwischen Neunkirchen-Oberstadt und Neunkirchen-Kohlhof sind Gegenstände auf der Fahrbahn. Die sind im Baustellenbereich. Außerdem haben wir 4 Kilometer Stau an der Dauerbaustelle auf der A620 Saarlouis Richtung Saarbrücken zwischen Völklingen und Gersweiler. Das dauert etwa 20 Minuten länger, wenn ihr da drin seid. Die neuesten Blitzer stehen in St. Wendel, in der Werschweiler Straße und in Wiebelskirchen in der Römerstraße.
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1: Guten Morgen.
4: Ah, was meint ihr? Ich würde mal sagen, Zeit für die nächste Tasse Kaffee, oder?
1: Und dazu 3,5 Minuten Harry Styles.
4: Oh, also die Kombi gefällt mir. Ja.
1: Ich lasse dir den Kaffee, ich nehme nur Harry.
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0: Tom Impala, Dracula in der SR1 Morning Show. Guten Morgen.
1: Oma und Opa sind manchmal weniger Erziehungsteam und mehr so All-Inclusive-Hotel für die Enkel.
0: Aber ne? Mit ganz vielen Sternen.
1: Ja.
0: Anna aus Schmelz hat sich gemeldet an 0681-2131. Anna findet, dass Omas und Opas oft ein viel besseres Gespür dafür haben, was ihre Enkelkinder gerade brauchen.
2: Vielleicht, weil sie nicht erst gucken müssen, was 7-Influencer-Moms zu dem Thema schreiben und wer dort die besten oder die meisten Likes kriegt. Oder weil denen einfach egal ist, was die anderen Kita-Eltern gerade dazu sagen.
1: Das ist ein ziemlich guter Punkt. So nämlich, ne?
0: Das kann durchaus schon mal verunsichern. Ja, Anna, weiter.
2: Und wenn sie dann bei Oma und Opa einfach jedes Mal als erstes ein Nutella-Brot grillen, Eier und weiter, das sind doch die Kindheitserinnerungen, die einfach jeder braucht und jeder im Herzen behält.
0: Oh, wie schön. Das hat sie einfach schön gesagt.
1: Habe ich auch gerade, die Kindheitserinnerung, wo sie das sagt. Ja, voll schön. Katja aus Heusweiler weiß auch schon vorneweg, dass bei Opa und Oma natürlich die Dinge schon anders laufen, ist aber bei denen sogar schriftlich festgehalten.
3: Meine Kinder feiern es, wenn sie zu den Großeltern gehen. Da hängt nämlich ein Schild an der Wand. Darauf steht, Oma und Opa wohnen hier, Elternregeln enden hier.
0: Eventuell haben meine Eltern so eine Fußmatte.
1: Die sind doch alle gleich, ja.
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0: flauschiger Song von David Guetta und Sia mit Flames in eurer SR1 Morning Show.
1: Passt zu diesem frühherbstlichen Morgen. Kommt gut durch diesen Donnerstag.
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4: Wie bringe ich mein großes Kind auf die Palme? Lektion 1. Bitte das Kind um völlig normale Dinge.
5: Räumst du bitte noch deinen Teller in die Spülmaschine?
4: Lektion 2. Spiele laut deine Lieblingssongs aus den 90ern, tanze dazu und frage dann freundlich in Möchtegern-Jugendsprache.
5: Ja was, Bro? Findest du das jetzt cringe, Digga?
4: Und wenn dir das alles zu aufwendig ist, Lektion 3. Sei einfach nur da. Dein pubertierendes Kind provoziert alles. Kaue dein Essen, atme, telefoniere.
6: Oh, das nervt voll!
4: Und Lektion 4. Die Königsdisziplin. Umarme dein Kind vor seinen Freunden und sage...
5: Und pass schön auf dich auf, Schnuppi. Ja? So, Tschüsseldorf und bis dann, Imanski, ne?
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0: Stellt ihr euch bei diesem Song auch immer so ein Straßenfest vor, bei dem alle Leute wild rumtanzen?
1: Ja, bei 30 Grad irgendwie im Schatten so, ne? Alle sind am Schwitzen und allen geht's einfach gut.
0: Schön.
1: Schönen guten Morgen zusammen mit der besten Musik fürs Saarland.
0: Von Coldplay kommt die Feels Like I'm Falling in Love gleich.
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0: Guten Morgen, es ist kurz vor 8:30.
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7: Guten Morgen. Gesetz für Russland-Sanktionen. Das hat das US-Repräsentantenhaus beschlossen. Es sieht unter anderem Strafmaßnahmen gegen die russische Energiewirtschaft und auch die sogenannte Schattenflotte vor. Präsident Trump muss das Gesetz noch unterzeichnen. EU-Kommission stellt Social-Media-Pläne vor. Der Gesetzesvorschlag sieht ein Verbot für unter 13-Jährige vor. Für 13- bis 15-Jährige sollen Plattformen wie Instagram oder TikTok nur eingeschränkt verfügbar sein. Brüssel denkt auch darüber nach, die Vorgaben auf Online-Spiele und KI-Chatbots zu erweitern. Peter Max ist tot. Der deutschstämmige Pop-Art-Künstler starb in New York mit 88 Jahren. Seine Karriere begann in den 1960er Jahren. Max wurde mit seinen leuchtend verspielten Motiven zu einem prägenden Künstler der sogenannten Flower Power Ära. Und 1. FC Saarbrücken spielt unentschieden in Münster. Der Fußball-Drittligist kam auswärts zu einem 3:3. In der Europa League hat Bayer Leverkusen 2:0 gegen den slowenischen Meister Celje gewonnen. Die neuesten Nachrichten auch auf srinfo.de.
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1: Herbstlich kühl geht es heute in diesem Donnerstag. Die Temperaturen gehen noch hoch auf 18 Grad im Nordsaarland bis 23 Grad an Saar und Mosel. Es wird ein freundlicher Tag, so wie jetzt eigentlich auch schon, so ein Wechsel aus Sonne und Wolken. Und die nächsten Tage sehen sehr ähnlich aus. Morgen starten wir erstmal mit ein bisschen Regen in den Freitag. Danach wird es wieder sonnig.
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0: Guten Morgen. Auf der A620 Saarlouis Richtung Saarbrücken zwischen Völklingen und Gersweiler haben wir immer noch 4 Kilometer Stau an der Dauerbaustelle. Das dauert 20 Minuten länger, wenn ihr da drin seid. Und die neuesten Blitzer, die stehen in St. Wendel in der Werschweiler Straße und in Wiebelskirchen in der Römerstraße. 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
0: Guten Morgen an einem bedeutenden Donnerstag.
1: Ja, das hat so ein bisschen was von Rede zur Lage der Nation.
0: Ja, oder Weihnachts- oder Neujahrsansprache, so, ne?
1: Jürgen Klopp. Gibt seinen ersten Nationalkader als neuer Bundestrainer bekannt und es soll wohl ein SVE-Spieler Felix Keidel dabei sein.
0: Um 10 Uhr ist die Pressekonferenz und dann gibt es wieder die volle Dröhnung Kloppo.
1: Noch.
0: Noch.
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0: Schönen guten Morgen mit der SR1 Morning Show.
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3: Und wo wir schon mal so elektrisch geladen sind, jetzt Martin Garrix und Ed Sheeran.

0: Guten Morgen und Vorsicht. Auf der A8 Pirmasens Richtung Saarlouis zwischen Elversberg und dem Dreieck Friedrichsthal ein totes Tier auf der Fahrbahn.
1: Schönen guten Morgen, die S1 Morning Show.

0: Einer der coolsten Songs überhaupt von Shakira, Hips Don't Lie, zusammen mit Wyclef Jean, macht's noch ein bisschen cooler.
1: Oma und Opa sind nicht zum Erziehen da, Oma und Opa sind zum Verwöhnen da. Darüber sprechen wir heute in der SR1 Morning Show.
0: Ja, wie weit dürfen Großeltern gehen und gelten für sie etwa keine Regeln? Jenny aus Menningen hat sich bei uns reingemeldet über die 0681 2131 und sie meint, also bei ihr ist Großelternverwöhnung eigentlich gar nicht nötig.
2: Ich habe als Mama meine Kinder auch verwöhnt. Dafür habe ich gar nicht die Großeltern gebraucht. Also, zu streng sollte man dem Ganzen nicht entgegensehen. Es sollte nur irgendwo im Gleichgewicht bleiben auf beiden Seiten.
0: Könntest du dir eigentlich vorstellen, wenn du mal Omi bist, Kerstin, dass du deine Enkel dann auch mehr verwöhnst als deine Kinder jetzt?
1: Du siehst mich allen Ernstes jetzt schon als Omi?
3: Ich frage ja.
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0: Ist nur eine Frage.
1: Die dürfen bei mir alles später.

0: Back to the Start. Michael Schulte hier in der S1 Morning Show. Guten Morgen.
1: Très français wird gleich mit Strome und Pomme mit My Meilleur Ennemi. Bonjour.
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2: Trump droht der EU wegen Kanada-Annäherung. 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Die EU will eine enge Partnerschaft mit Kanada. Dazu hat die Brüsseler Kommission eine sogenannte assoziierte Mitgliedschaft des nordamerikanischen Landes mit der Europäischen Union vorgeschlagen. In Kanadas Nachbarland USA bringt das Präsident Trump in Rage. Gegenüber Journalisten nannte er die EU-Pläne lächerlich. Für SR-Info Markus Wolf.
3: Für den US-Präsidenten könnte ein solcher Schritt einen, Zitat, feindseligen Akt darstellen. In diesem Fall werde man sehr hohe Zölle gegen Europa verhängen oder den Handel in bestimmten Bereichen komplett einstellen, so Trump. Unter anderem wegen der unberechenbaren Handels- und Außenpolitik der USA wollen Kanada und die EU ihre Beziehungen vertiefen. Heute soll der kanadische Premier Carney auch eine Rede im EU-Parlament in Straßburg halten.
2: Der US-Kongress hat den Weg freigemacht für ein großes Sanktionspaket gegen Russland. Nach dem Senat billigte in der Nacht auch das Repräsentantenhaus ein entsprechendes Gesetz. Es sieht unter anderem Strafmaßnahmen gegen die russische Energiewirtschaft und die sogenannte Schattenflotte vor. Außerdem werden Kreml-Chef Putin und ranghoher Militärvertreter mit Einreiseverboten belegt. Bevor das Gesetz in Kraft tritt, muss es Präsident Trump noch unterschreiben. Es wäre dann das erste Sanktionspaket gegen Russland seit Trumps Rückkehr ins Weiße Haus. Der ChatGPT-Entwickler OpenAI hat wieder Probleme mit einem seiner KI-Modelle. Bei einem Teil davon geht es darum, dass die künstliche Intelligenz einen erheblichen Aufwand eingeht, um in Testläufen zu schummeln. So versuchte ein Chatbot, von ihm selbst erstellte Dateien ins Netz hochzuladen, um sie bei Antworten dann als Quelle vorweisen zu können. OpenAI hatte angekündigt, Zwischenfälle in Zukunft transparenter zu machen. Hintergrund sind Hacking-Vorfälle von KI-Systemen und auch die Sorge von Experten, dass hochentwickelte KI der menschlichen Kontrolle entgleiten könnte. Die weltweiten Wasserressourcen sind in den vergangenen Jahren zurückgegangen. Das geht aus dem jährlichen Bericht der Weltwetterorganisation hervor. Danach sind etwa Gletscher geschrumpft und in vielen Weltregionen sank der Grundwasserspiegel. Dabei sind die niedrigen Wassertiefstände in Rhein und Donau in diesem Sommer in dem Bericht noch gar nicht berücksichtigt. Als Ursache für die Entwicklung gibt die Weltwetterorganisation den menschengemachten Klimawandel, das steigende Wasserbedürfnis der wachsenden Weltbevölkerung und auch natürliche Schwankungen an. Der saarländische Landtag hat den Einsetzungsantrag zum NVG-Untersuchungsausschuss mit den Stimmen der SPD-Fraktion abgeändert. Dadurch soll laut SPD der Untersuchungsauftrag klarer bestimmt werden. Die CDU und die AfD-Fraktionen enthielten sich. Vorangegangen war eine Debatte mit heftigen gegenseitigen Vorwürfen. Christian Leistenschneider.
4: Der SPD-Abgeordnete Maas sagte, der Untersuchungsausschuss beruhe auf einem, Zitat, grottenschlecht geschriebenen Einsetzungsbeschluss, fehlerhaft ohne Ende. Die SPD habe von Anfang an verfassungsrechtliche Bedenken hinsichtlich des Untersuchungsgegenstandes gehabt. Diese seien auch durch die Gutachten zweier Juraprofessoren, die der Ausschuss in Auftrag gegeben hatte, bestätigt worden. Der CDU-Abgeordnete Groß bestritt, dass aus den juristischen Gutachten die Notwendigkeit einer Neufassung des Untersuchungsgegenstandes folge. Der AfD-Abgeordnete Schaufer zweifelte an, ob es überhaupt einen Willen gebe, die Zusammenhänge des NVG-Skandals aufzuklären.
2: In Saarbrücken zeigt das saarländische Handwerk heute, was es so alles macht. In diesen Minuten beginnt auf dem Schlossplatz der Tag des Handwerks. Unter dem Motto »Wir machen Karriere mit Gefühl« werden verschiedene Programmpunkte angeboten, bei denen sich alle Interessierten über Berufe wie Elektroniker, Tischler, Metallbauer oder Friseure informieren können. Erwartet werden dazu auch mehr als 1200 Schülerinnen und Schüler aus dem gesamten Saarland. Eingeladen hatten die Handwerkskammer des Saarlandes und auch saarländische Handwerksbetriebe, Innungen und Fachverbände. Und das waren die Nachrichten mit Christian Koch. 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
1: SR1 Wetter. Da haben wir heute Vormittag sonnig oder es ist ein bisschen leicht bewölkt. Am Nachmittag wird es dichter bewölkt, aber es bleibt trocken bis 23 Grad. Morgen Vormittag ziehen dann letzte Regenwolken aus der Nacht ab. Dann ist es sonnig und trocken bei bis 22 Grad.
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1: Wir haben einen Blitzer, und zwar in St. Wendel in der Verschweiler Straße. Ansonsten freie Fahrt für euch, kommt überall gut an.
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1: Mit Verena Sierra und mit Musik für euren Donnerstag. Tainted Love von Soft Cell gibt's. Außerdem die Sporties. Ohne dich gehe ich kaputt, ihre aktuelle Single. Und Rosé und Bruno Mars fangen an mit Aparté. Einen schönen Donnerstag.
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0: Besser 1 am Donnerstag. Gestern haben wir ja noch berichtet, dass Lidl jetzt selbstfahrende LKW in Deutschland testet. Und heute kommt aus den USA diese Meldung. Selbstfahrende Taxis nehmen ihre Passagiere gerne mal als Geisel. Ein Mann aus Texas hat eine Taxifahrt gebucht mit dem Tesla Cybercab, also einem Auto ohne Fahrer. Und für die Strecke, die er da gebucht hat, braucht man normal so 10 Minuten. Er war 70 Minuten unterwegs und erzählt dann, das Taxi ist erst in die falsche Richtung gefahren und dann auf allen möglichen Umwegen zum Ziel. Das Ding ist, bei diesen selbstfahrenden Taxis wird vorher gesagt, was die Fahrt kostet, aber nicht, wie lange sie dauert. Und er konnte während der Fahrt auch nichts machen, weil, wo im Bus immer so schön steht, während der Fahrt nicht mit dem Fahrer sprechen, muss man sagen, hier erübrigt sich das ja. Es gibt ja gar keinen Fahrer, mit dem man sprechen könnte.
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0: mit Elisabeth Lang von der Evangelischen Kirche.
1: Sag mal, würdest du auch? Dann kommt nichts mehr. Die Frau schaut ihre Partnerin an. Frag du lieber. Ich weiß gar nicht, wie ich das fragen soll. Die andere schüttelt den Kopf. Ich auch nicht. Ich ahne langsam, worum es geht. Seid ihr ein Paar? Ja. Und ihr wollt fragen, ob ich euch trauen würde? Ja. Nichts lieber als das. Ich habe schon die ganze Zeit auf euch gewartet. Da hebt eine der beiden begeistert die Hand zum High Five und ruft ihrem Chorleiter zu. Chef, nächstes Jahr sind wir wieder hier. Diese Szene habe ich nach einer Trauung erlebt. Ein großer Chor hatte gesungen. Der Gottesdienst war so bewegend, dass mir mehr als einmal die Tränen kamen. Danach Sektempfang, buntes Treiben, beste Stimmung. Und mittendrin diese beiden Frauen. Eine von ihnen singt im Chor. Beide hatten offenbar allen Mut zusammengenommen, um mich zu fragen. Das hat mich berührt und gleichzeitig erschüttert. Denn warum war diese einfache Frage für sie so schwer? Wie viel Ablehnung haben sie als Paar wohl schon erlebt? Ich bin dankbar, wenn ein Gottesdienst ein Ort sein kann, an dem Menschen spüren, hier darf ich sein, wie ich bin. Hier ist meine Liebe willkommen. Deshalb freue ich mich schon jetzt auf meine erste Trauung mit einem queeren Paar. Chef, nächstes Jahr sind wir wieder hier. Diese leuchtenden Augen werden mir noch lange in Erinnerung bleiben.
0: Das war der Zwischenruf der Evangelischen Kirche.

Enrique Iglesias mit Bailamos. Hier bei SR1. Liebe Autofahrer, Vorsicht, A8 Pirmasens Richtung Saarlouis zwischen Dreieck Friedrichsthal und Billstock liegen Holzteile auf der Fahrbahn. Kommt trotzdem gut an mit SR1.

0: Ellie Goulding, Diplo und Swae Lee sind das mit Close to Me. Lange nicht gehört. Mega guter Song. Und dann gibt's diese entspannten Töne von Glockenbach und Tom Walker für euch. Home. Und was Neues von Zomba. My Body Isn't Ready. 9.31 Uhr ist es.
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2: Guten Morgen. Trump droht der EU mit Handelsstopp. Der US-Präsident reagiert damit auf den Vorstoß der Brüsseler Kommission, mit Kanada enger zusammenarbeiten zu wollen, beispielsweise in den Bereichen Verteidigung und Technologie. Trump sagte, er werde in diesem Fall sehr hohe Zölle verlangen oder den Handel mit Europa ganz einstellen. Weitere KI-Probleme bei OpenAI. Demnach soll ein Chatbot bei einem Testlauf versucht haben, von ihm selbst erstellte Dateien ins Netz hochzuladen, um sie dann später bei Antworten als Quelle vorweisen zu können. Der ChatGPT-Entwickler hatte angekündigt, Zwischenfälle künftig transparenter zu machen. Weniger Trinkwasserreserven. Das geht aus dem jährlichen Wasserbericht der Weltwetterorganisation hervor. Danach sind etwa Gletscher geschrumpft und in vielen Weltregionen sank der Grundwasserspiegel. Als Ursache wird unter anderem der menschengemachte Klimawandel genannt. Und Tag des Handwerks in Saarbrücken. Auf dem Schlossplatz können sich Interessierte über Berufe wie Elektroniker, Tischler, Metallbauer und Friseure informieren. Erwartet werden dazu auch mehr als 1200 Schüler aus dem gesamten Saarland. 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
0: SR1 Wetter. Es ist heute relativ sonnig, später kommen ein paar dickere Wolken, bleibt aber trocken, bis 23 Grad. Und morgen ziehen am Vormittag letzte Regenwolken aus der Nacht ab. Danach ist es sonnig, trocken bis 22 Grad.
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0: Vorsicht auf der A8 Pirmasens Richtung Saarlouis. Zwischen Dreieck Friedrichsthal und Bildstock liegt ein Holzteil auf der Fahrbahn. Ansonsten freie Fahrt. Kommt gut an.
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0: Mit Verena Sierra. Ich wünsche euch einen schönen Donnerstag.
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0: 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Lady Diana hat ja wirklich noch eine enorme Fangemeinde, auch wenn ihr Tod schon fast 30 Jahre her ist. Deshalb lohnt es sich wahrscheinlich auch für ihren Bruder Charles, jetzt ein Buch über seine Schwester rauszubringen. Swan Song, Diana, meine Schwester, ist der ja etwas dramatische Titel. Das Buch kommt nächste Woche raus. Ein Riesengeheimnis wird draus gemacht, was drin steht. Aber jetzt sind 4 Exemplare des Buchs gestohlen worden. Von einem LKW in den Niederlanden. Und jetzt sickert so langsam durch, dass in diesem Buch zum Beispiel drinsteht, wie die Royal Family angeblich wirklich reagiert hat, als sie von Dianas Tod erfahren hat. König Charles soll damals gesagt haben, sie wird bald vergessen sein. Das wäre natürlich schon ein Hammer, wenn das stimmen würde. Aber tatsächlich hat, und das macht er nicht oft, der König sich jetzt schon dazu geäußert und hat gesagt, er geht davon aus, dass die brüderliche Trauer Charles Spencer da übermannt hat und er deshalb Sachen anders erinnert, als sie wirklich gewesen sind. Also er hätte auf jeden Fall sowas nie gesagt. Drama, Drama, Drama. Man kann wirklich nur hoffen, dass rund um den Erscheinungstermin nächste Woche Harry und Meghan nochmal was Doofes machen, weil das lenkt dann so ein bisschen ab.
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0: Land of Confusion von Genesis. Das ist aktuelle Musik von Nico Santos. Why Don't You Stay? Die gibt's gleich für euch auf SR1. Aus Disc mit ein bisschen 80s Vibes und Pickup und Peter Fox. Haus am See, da freue ich mich drauf.
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SA1 mit einem neuen Blitzer auf der A8 Saarlouis Richtung Pirmasens zwischen Bildstock und dem Dreieck Friedrichsthal steht er. Gute Fahrt. Yeah.

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2: Familienministerin lobt EU-Social-Media-Pläne für Kinder. Diesel so teuer wie noch nie zuvor. Das Wetter, Sonne und Wolken bei bis zu 23 Grad. 10 Uhr. Die EU-Kommission will ein Social-Media-Verbot für Kinder unter 13. Das steht in Gesetzesplänen, die Kommissionschefin von der Leyen heute Vormittag vorstellen will. Geplant ist auch, Kinder zwischen 13 und 15 nur einen eingeschränkten Zugang zu Plattformen wie TikTok oder Snapchat zu gewähren. Bundesfamilienministerin Prien lobt die Brüsseler Pläne. Im gemeinsamen Morgenmagazin von ARD und ZDF sagte die CDU-Politikerin, eine Expertenkommission hätte der Bundesregierung ähnliche Empfehlungen gegeben. Die sollen aber umgesetzt werden, bevor neue EU-Regeln beschlossen sind.
3: Wir werden im Oktober Eckpunkte für eine deutsche Übergangsgesetzgebung vorlegen. Es gibt ja auch Bereiche, die nicht in der EU-Kompetenz sind, bei den kleineren Plattformen. Wir wollen auch das Jugendschutzrecht in Deutschland entsprechend verschärfen. Und insofern werden wir handeln und trotzdem Hand in Hand mit der EU-Kommission arbeiten.
2: Die Annäherung zwischen der EU und Kanada sorgt für Diskussionen. US-Präsident Trump sagte, eine engere Zusammenarbeit zwischen Europa und Kanada könne eine feindselige Handlung darstellen. Für diesen Fall drohte er der EU mit höheren Zöllen oder sogar einem kompletten Handelsstopp. Heute Mittag hält der kanadische Premier Carney eine Rede im Europaparlament in Straßburg. Schon im Vorfeld hatte er gesagt, dass er vor allem in den Bereichen Wirtschaft und Sicherheit eine engere Zusammenarbeit mit der EU möchte. Diesel ist in Deutschland so teuer wie nie zuvor. Nach Zahlen des ADAC kostete ein Liter gestern im Tagesdurchschnitt 2,45 Euro. Damit wurde der bisherige Rekord aus dem April übertroffen. Die deutsche Presseagentur meldet, dass Diesel zurzeit rund 71 Cent teurer ist als vor dem Ausbruch des Irankriegs. Bei E10 sind es immerhin knapp 54 Cent. Zurzeit diskutiert die Bundesregierung über Maßnahmen, um die hohen Spritpreise zu drücken. Deutschlands größter Offshore-Windpark wird heute eingeweiht. Der neue Windpark kommt auf eine Leistung von 960 Megawatt. Die insgesamt 64 Windräder in der Nordsee können damit rechnerisch rund 1,1 Millionen Haushalte mit Strom versorgen. In Deutschland waren im letzten Jahr knapp 10 Gigawatt Offshore-Windenergieleistung installiert worden. Der neue Park erhöht die installierte Leistung damit um fast 10%. Dürfen private Chatnachrichten einfach an Dritte weitergeleitet werden? Diese Frage beschäftigt heute den Bundesgerichtshof. Der soll prüfen, ob es sich dabei um einen Verstoß gegen die Europäische Datenschutzgrundverordnung handelt. Konkret geht es um einen Fall aus Hessen. Zwei Freundinnen hatten sich per Chat regelmäßig über die Chefin der einen Frau ausgetauscht. Dann zerstritten sich beide. Die andere leitete dann die Chats an die Chefin weiter. Ihre Freundin wurde daraufhin gekündigt. Sie zog vor Gericht und fordert Schadenersatz. Die Beitragsfreiheit an saarländischen Kitas ab dem nächsten Jahr ist gesetzlich festgeschrieben. Der Landtag hat das entsprechende Gesetz mit den Stimmen der SPD-Fraktion verabschiedet. Bis zuletzt hielt aber die Kritik der CDU-Fraktion an. Jennifer Klein.
4: Sowohl aus der CDU-Fraktion als auch von Kita-Trägern und Fachkräften habe es zahlreiche Anmerkungen an dem Gesetzentwurf gegeben. Auf diese habe die SPD aber nicht gehört. Beispiel: die im Gesetz enthaltene Reduzierung der maximalen Schließtage. Laut der bildungspolitischen Sprecherin der CDU-Fraktion Schmidt-Lang wurde der Vorschlag, die Schließtage über einen längeren Zeitraum zu reduzieren, ignoriert. Die SPD-Fraktion wies die Vorwürfe zurück. Sie habe alle Änderungsvorschläge geprüft. Aus Sicht der Eltern sei die Begrenzung der Schließtage wichtig, um die Kinderbetreuung besser mit dem Beruf zu vereinbaren.
2: Die Beitragsfreiheit ab 2027 hatte der Landtag schon vor mehr als 3 Jahren beschlossen. Jetzt wird sie ausdrücklich festgeschrieben. Und das waren die Nachrichten mit Christian Koch. 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
5: Da haben wir heute Vormittag Sonnenschein, am Nachmittag ein paar dichtere Wolken, aber trocken bis 23 Grad. Morgen ziehen dann so letzte Regenwolken aus der Nacht ab, dann gibt's einen Wechsel aus Sonne und Wolken und bis 22 Grad.
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5: Vorsicht bitte auf der A620 Saarlouis Richtung Saarbrücken. Da haben wir zwischen Wattgassen und Werden im Moment Gegenstände auf der Fahrbahn. Dann im Moment noch Blitzer auf der A8. Und zwar ist das Saloy Richtung Pümmersens zwischen Friedrichsthal und dem Dreieck, zwischen Friedrichsthal-Bildstock und dem Dreieck Friedrichsthal. So, jetzt haben wir es. Kommt gut an.
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5: Mit Verena Sierra. Hi. Und gerade läuft die Pressekonferenz. Jürgen Klopp gibt bekannt, wen er nominiert für die Nationalmannschaft. Wir sind super gespannt und gleich haben wir die ersten Namen.
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0: Gentlemen und Michael Patrick Kelly mit Wildfire. Jürgen Klopp stellt gerade seinen ersten Kader als Bundestrainer vor. Und ein Saarländer ist dabei. Bambasé Konté, in Saarbrücken geboren, spielt aktuell bei Hoffenheim. Vorher war er bei Elversberg, mit denen ist er in die Bundesliga aufgestiegen. Und die Elversberger haben noch einen Mann im Kader, Felix Keidel. Letzte Woche war der noch im Clubheim von der SR Sportarena bei meiner Kollegin Anne Hild. Und die hat ihn gefragt.
1: Champions League oder Nationalmannschaft?
2: Auch schwer, war dann schon Nationalmannschaft.
1: Was würdest du sagen, ist aktuell wahrscheinlicher?
2: Boah, ist schwer. Aber so wie wir aktuell spielen, sage ich mal Champions League.
0: Ha! Also ich sage, Nationalmannschaft ist jetzt auf jeden Fall schon mal safe. Und die SVE ist aktuell ja nur 2 Plätze von dem Champions-League-Platz entfernt. Also auch das kann noch was werden.
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0: Dennis Lloyd auf SR1. Gleich haben wir Beyoncé mit Texas Hold'em und Ray Dalton. Go that high.
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0: Es ist gleich 10:30.
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0: Mit Isabel Tentrup, guten Morgen.
15: Guten Morgen. Hohe Arbeitsbelastung. Darüber klagen viele Beschäftigte in der Gastronomie. Einer Mitgliederbefragung der Gewerkschaft Nahrung, Genuss, Gaststätten zufolge sprechen sich 96% der Befragten für eine Begrenzung der täglichen Höchstarbeitszeit aus. Sie beträgt derzeit 8 bis 10 Stunden. Prien unterstützt EU-Pläne. Es geht um ein EU-weites Social-Media-Verbot für Kinder unter 13 Jahren. Die Bundesfamilienministerin sagte, die digitalen Plattformen seien verantwortlich dafür, eine Alterskontrolle umzusetzen. Andernfalls müsse es empfindliche Strafen geben. Diesel so teuer wie nie. Nach Zahlen des ADAC kostete ein Liter gestern im bundesweiten Tagesdurchschnitt 2,45 Euro. Damit wurde der bisherige Rekord aus dem April übertroffen. Spediteure fordern in einem offenen Brief an Bundeskanzler Merz Entlastungen. Kitas ab kommendem Jahr beitragsfrei. Der Saarländische Landtag hat gestern mit den Stimmen der SPD-Fraktion ein entsprechendes Gesetz verabschiedet. Die CDU-Fraktion kritisierte unter anderem die Begrenzung der Schließtage. Die Beitragsfreiheit ab 2027 hatte der Landtag schon vor mehr als 3 Jahren beschlossen. 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
0: Da haben wir heute Vormittag viel Sonne. Am Nachmittag kommen ein paar Wolken rein, aber es bleibt trocken bis 23 Grad. Und morgen dann vormittags vielleicht noch ein paar kleinere Schauer aus der Nacht. Später ist es sonnig und trocken bei bis 22 Grad.
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0: Ein Blitzer steht auf der A8 Saarlouis Richtung Pirmasens zwischen Bildstock und dem Dreieck Friedrichsthal. Kommt gut an.
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0: Mit Verena Sierra, ich wünsche euch einen schönen Donnerstag.
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0: Photogenic Shoot.
1: S1 ist hier um 10.38 Uhr. Das heißt, die Teenager sind in der Schule. Wir können ein kleines bisschen über sie ablästern.
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4: Wie bringe ich mein großes Kind auf die Palme? Lektion 1. Bitte das Kind um völlig normale Dinge.
5: Räumst du bitte noch deinen Teller in die Spülmaschine?
4: Lektion 2. Spiele laut deine Lieblingssongs aus den 90ern, tanze dazu und frage dann freundlich in Möchtegern-Jugendsprache.
5: Ja was, Bro? Findest du das jetzt cringe, Digga?
4: Und wenn dir das alles zu aufwendig ist, Lektion 3. Sei einfach nur da. Dein pubertierendes Kind provoziert alles. Kaue dein Essen, atme, telefoniere.
6: Oh, das nervt voll!
4: Und Lektion 4. Die Königsdisziplin. Umarme dein Kind vor seinen Freunden und sage...
5: Und pass schön auf dich auf, Schnuppi, ja? So, Tschüsseldorf und bis dann, Imanski, ne?
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0: Justus und Ludacris, die alten Herzensbrecher, mit Break Your Heart bei SR1. Mark Forster mit einem Lied gibt's gleich für euch. Außerdem Leslie Clio, I Couldn't Care Less. Und Alex Warren mit Fever Dream. Alles hier auf SR1, die beste Musik fürs Saarland.
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2: EU-Kommission stellt Kids Act vor. Klopp präsentiert neuen DFB-Kader. Das Wetter ein Sonne-Wolken-Mix bis 23 Grad. 11 Uhr. Bundesfamilienministerin Prien hat den Vorstoß der EU-Kommission zum Schutz von Kindern und Jugendlichen in sozialen Medien wie TikTok und Instagram ausdrücklich begrüßt. Die CDU-Politikerin sagt im ARD/ZDF-Morgenmagazin, man werde mit Brüssel zusammenarbeiten, um die Pläne so schnell wie möglich umzusetzen. Kommissionspräsidentin von der Leyen stellte den Gesetzentwurf, den Kids Act, im EU-Parlament in Straßburg vor. Katrin Schmidt für SR Info.
3: Neben dem Tabu für unter 13-Jährige sieht der Gesetzentwurf auch besondere Einschränkungen für 13- bis 15-Jährige vor. Sie dürften auf Instagram, TikTok und Co. nur noch sogenannte Mini-Konten mit eingeschränkter Funktion unter elterlicher Aufsicht eröffnen und maximal eine Stunde am Tag nutzen. Diesem Vorschlag liegt die monatelange Arbeit einer Expertengruppe im Auftrag der EU-Kommission zugrunde. Der Gesetzesvorschlag, also der Kids Act, soll heute darlegen, wie die Kommission die Regeln durchsetzen will und welche Strafen es für Digitalkonzerne geben könnte.
2: Wegen der hohen Spritpreise will die Bundesregierung für Entlastung sorgen. Unionsfraktionschef Frei ist optimistisch, dass das bis Anfang Oktober gelingen wird. In der ARD sagte er, dafür müssten alle eng zusammenarbeiten. Allerdings liegen die Koalitionspartner bei ihren Ideen noch weit auseinander. Frei nannte als Möglichkeiten einen Tankrabatt wie schon im Mai und Juni oder eine niedrigere Mehrwertsteuer auf Diesel und Benzin. Sozialdemokraten wie die saarländische Ministerpräsidentin Rehlinger fordern einen Preisdeckel wie etwa in Luxemburg und eine Übergewinnsteuer für die Ölkonzerne. Durchsuchungen bei unverdächtigen Menschen sind nicht zulässig, auch wenn diese in einer Wohngemeinschaft mit Tatverdächtigen leben, gegen die ermittelt wird. Das entschied das Bundesverfassungsgericht in Karlsruhe und gab damit zwei Verfassungsbeschwerden statt. Die Beschwerdeführer aus Sachsen sahen in den Durchsuchungen einen Verstoß gegen ihr Grundrecht auf Unverletzlichkeit der Wohnung. Die Karlsruher Richter erklärten die Verfassungsbeschwerden für zulässig und begründet. Die Mehrwertsteuersenkung auf Speisen in der Gastronomie kommt bei den Gästen nicht an. Das ist das Ergebnis einer Preisstudie, die die Gewerkschaft Nahrung, Genuss, Gaststätten, NGG, in Auftrag gegeben hat. Bundesweit ist nur 1% der mehr als 180.000 untersuchten Gerichte günstiger geworden. Im Saarland wurden die Preise für Speisen überhaupt nicht gesenkt. SR-Reporter Peter Sauer.
4: Von einem milliardenschweren Steuergeschenk spricht die NGG, dass das politische Ziel verfehlt hat, auch Restaurantgäste zu entlasten. Die von WMP Consult im Auftrag der NGG durchgeführte Studie ergab, dass 91% der Preise in der saarländischen Gastronomie unverändert blieben. Im Schnitt seien die Preise bundesweit um 0,5% angehoben worden. Zum 1. Januar hatte die Bundesregierung die Mehrwertsteuer auf Speisen von 19% auf 7% gesenkt. Um einen Vergleich zu ermöglichen, erfolgte die Erhebung im vergangenen Herbst sowie in diesem Frühjahr. Bei vollständiger Weitergabe der Steuerentlastung an die Verbraucher hätten die Endpreise nach Angaben der Studienmacher rechnerisch um rund 10% sinken können.
2: Der neue Bundestrainer Jürgen Klopp startet mit einem Doppelkader in Rekordgröße in seine ersten Länderspiele. Das Aufgebot der Fußballnationalmannschaft für den Auftakt in der Nations League umfasst insgesamt 44 Spieler, darunter 16 WM-Fahrer und 16 Debütanten. Nach 2 von 4 Partien wechseln sich die Kader ab. Nummer 1 im Tor wird wieder Marc-André Ter Stegen. Zudem nominierte Klopp gleich 4 Spieler des SC Freiburg. Auch der Elversberger Felix Keidel ist zum ersten Mal im Kader der Nationalmannschaft. Das waren die Nachrichten mit René-Jacqueline Möhler. 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
3: Da haben wir im Moment noch relativ viel Sonne. Am Nachmittag werden die Wolken dichter, aber es bleibt trocken. Temperaturen 19 bis 23 Grad. Morgen Vormittag zieht dann so ein bisschen der Regen aus der Nacht ab. Danach gibt es Sonne und Wolken trocken bei 18 bis 22 Grad.
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3: In Saarbrücken im Ludwigskreisel hat es einen Unfall gegeben. Da kommt es jetzt zu Behinderungen. Und wir haben Blitzer zwischen Schiffweiler und Sternweiler, und zwar in beiden Richtungen. Und auf der A8 Saarlouis Richtung Pirmasens zwischen Bildstock und dem Dreieck Friedrichsthal. Kommt gut an.
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3: Mit Verena Sierra und mit Musik von Travis. Why does it always rain on me? Mega schöner Song. Miley Cyrus mit End of the World wartet noch auf euch. Und los geht's mit Teddy Swims. Mr. Know-It-All. Einen schönen Donnerstag.
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0: SR1 am Donnerstag. Hanna Rautzenberg macht ja alles so, wie es ihr gerade passt. This is not hello, hello, Halloween. And this is goodbye. Ein unglücklicher Breakup, dann ein neuer Typ, eine lange Beziehung, eine kurze, was ganz Kurzes und dann schreibt sie einfach Songs drüber. Wie bei ihrem neuesten Song.
1: In meiner neuen Single London 3am geht es um einen komplett überdramatischen Heartbreak nach einem One-Night-Stand mit einem London-Boy und alle Emotionen, die da dazugehören.
0: Ein überdramatischer Heartbreak mit einem One-Night-Stand und einem London-Boy. Wow. Also, was bei Hanna Rautzenberg in London nachts um 3 passiert, hören wir jetzt auf SR1. Hanna Rautzenberg mit London 3am, ihre neue Single.

Carrie Hilson mit I Like. Liebe Autofahrer, wenn ihr in Saarbrücken unterwegs seid, Ludwigskreisel ist ja eh immer ein Abenteuer. Jetzt noch mehr, da hat es nämlich einen Unfall gegeben und deshalb kommt es da zu Behinderungen. Eine gute Fahrt trotzdem mit SR1.

0: Taylor Swift weiß Bescheid. I knew it, I knew you. Gleich hier auf SR1. Und The Weeknd. Ganz entspannte Nummer. Dancing in the Flames.
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0: Gleich ist es 11:30.
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0: mit Isabel Tentrup.
10: EU-Kommission hat EU-Kids Act vorgestellt. Der Gesetzentwurf sieht unter anderem vor, dass Jugendliche unter 18 Jahren nicht mehr von Fremden angeschrieben werden können. Für Kinder unter 13 Jahren soll ein allgemeines Social-Media-Verbot gelten. Unionsfraktionschef rechnet mit Entlastungen ab Oktober. Das sagte Frei mit Blick auf die steigenden Spritpreise. Tankrabatt und Mehrwertsteuersenkung seien mögliche Maßnahmen. Sozialdemokraten wie die saarländische Ministerpräsidentin Rehlinger fordern einen Preisdeckel und eine Übergewinnsteuer für Ölkonzerne. Mehrwertsteuersenkung kommt nicht bei Verbrauchern an. Zu Jahresbeginn hatte die Bundesregierung die Mehrwertsteuer auf Restaurantspeisen gesenkt. Eine Preisstudie zeigt jetzt, dass bundesweit nur rund 1% der untersuchten Gerichte günstiger geworden sind. Im Saarland wurden die Preise im Schnitt nicht gesenkt. Bei rund 9% der Speisen stiegen sie sogar. SVE-Spieler im Kader der Nationalmannschaft. Der neue Bundestrainer Jürgen Klopp startet mit einem Doppelkader in seine ersten Länderspiele. Unter den 44 Spielern ist auch der Elversberger Felix Keidel und auch der gebürtige Saarbrücker Bambasé Konté, der aktuell für Hoffenheim spielt. 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
0: Heute Nachmittag ist es ein bisschen bewölkter, aber es bleibt auf jeden Fall trocken und mild. Temperaturen bis 23 Grad. In der Nacht regnet es dann und morgen Vormittag ziehen da die letzten Wolken raus. Dann gibt es Sonne und Wolken im Wechsel. Es ist trocken bei bis 22 Grad.
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0: In Saarbrücken im Ludwigskreisel hat es einen Unfall gegeben. Da kommt es im Moment noch zu Behinderungen. Wir haben Blitzer in St. Ingbert in der Poststraße. Zwischen Schiffweiler und Stennweiler in beiden Richtungen. Und auf der A8 Saarlouis Richtung Pirmasens zwischen Bildstock und dem Dreieck Friedrichsthal. Kommt gut an.
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0: Mit Verena Sierra und mit einer tollen Idee aus Norwegen. Da kann man, wenn man seinen Flaschenpfand abgibt, jetzt mit dem Pfand quasi sowas wie Lotto spielen. Wie es funktioniert in zwei Songs.
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0: Also Pfand wegbringen ist ja normalerweise sehr unspektakulär. Flasche rein, Pfandpunkt raus. Oder man kann am Automaten auch spenden, wenn man will. In Norwegen gibt es jetzt aber noch Möglichkeit 3. Lotto spielen mit eurem Pfand. Arne Bartram ist für uns in Skandinavien. Wie funktioniert denn das am Pfandautomaten?
1: Ja, ich kann in Norwegen mit meinen Pfandflaschen und Dosen zum Automaten gehen. Der sieht ähnlich aus wie in Deutschland, aber es gibt eben 2 Knöpfe. Bei dem einen wird einfach ein Bon ausgedruckt, mit dem bekomme ich dann das Geld wieder. Bei dem anderen wird mein Pfand zum Spieleinsatz. Zu gewinnen gibt es bis zu 1 Million norwegische Kronen. Das sind ungefähr 90.000 Euro. Und wenn du nicht gewinnst, dann geht dein Pfand an das norwegische Rote Kreuz. Da kommen circa 10 Millionen Euro umgerechnet pro Jahr raus für gute Zwecke.
0: Mega gute Idee. Wie machen die Skandinavier das immer, dass denen immer so gute Sachen einfallen? Auf SR1 gibt's jetzt George Ezra mit Green Green Grass für euren Donnerstag.

0: Sabrina Carpenter mit Espresso bei SR1. Gleich gibt's die Sexbomb. Tom Jones und Moose Tea. Katy Perry und ihre aktuelle Single Watch It Burn. Und noch ein bisschen was Entspanntes von Somba. Undressed. Hier auf SR1. Die beste Musik fürs Saarland.
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Somber mit Undressed hier bei SR1. Wir haben übrigens einen neuen Blitzer und zwar in Saarbrücken in der Breslauer Straße. Da wird jetzt auch fotografiert. Wenn ihr was habt für unsere SR1 Verkehrsredaktion, dann gerne anrufen unter der 0800 700 8000. Ist natürlich kostenlos auch vom Handy aus. Und jetzt Moose T und Tom Jones mit Sexbomb für euch auf SR1. Schönen Donnerstag.

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2: EU-Kommission legt Regeln für soziale Medien vor. Hohe Arbeitsbelastung in der Gastronomie, das Wetter, ein Sonne-Wolken-Mix bis 23 Grad. 12 Uhr. Die EU-Kommission will den Zugang zu sozialen Medien für Kinder deutlich beschränken. Kommissionspräsidentin von der Leyen stellte im EU-Parlament einen entsprechenden Gesetzentwurf, den Kids Act, vor. Demnach sollen unter 13-Jährige keinen Zugang zu sozialen Medien erhalten. Für 13- und 14-Jährige sollen soziale Medien nur über von den Eltern eingerichtete und überwachte Minikonten zugänglich sein. Diese Konten sollen eingeschränkte Funktionen haben und auf eine Stunde Nutzung pro Tag begrenzt werden. Für Jugendliche unter 18 Jahren solle es kein endloses Scrollen, keine Nachrichten von Fremden und nachts keine Benachrichtigungen mehr geben. Viele Beschäftigte in der Gastronomie leiden unter einer hohen Arbeitsbelastung. Das ist das Ergebnis einer Studie der Gewerkschaft Nahrung, Genuss, Gaststätten, NGG. Demnach arbeite fast jeder zweite Beschäftigte regelmäßig 8 bis 10 Stunden pro Tag. SR-Reporter Peter Sauer.
3: Das Personal gehe auf dem Zahnfleisch, so formuliert es die NGG. Die Beschäftigten dürften nicht länger die Zeche für Personalmangel und Arbeitsverdichtung zahlen, sagte Marc Baumeister, der NGG-Referatsleiter Gastgewerbe. Aus den Ergebnissen leite sich ein deutlicher Auftrag an die Arbeitgeber ab. Längere Arbeitstage, wie vom Deutschen Hotel- und Gaststättenverband gefordert, seien nicht gewünscht. 96% der Befragten sprechen sich nämlich für eine Begrenzung der täglichen Höchstarbeitszeit aus. 3/4 der Beschäftigten könnten sich nach langen Arbeitstagen nicht ausreichend erholen und 79% seien von kurzfristigen Dienstplanänderungen betroffen. Das erschwere die Vereinbarkeit von Familie, Beruf und Privatleben.
2: Der Energiebedarf im Saarland könnte bis 2045 klimaneutral gedeckt werden. Zu diesem Ergebnis kommt eine neue Studie der Beratungsgesellschaft PwC im Auftrag des saarländischen Wirtschaftsministeriums. Dafür sei es aber nötig, die Stromerzeugung aus erneuerbaren Energien auszuweiten, die Infrastruktur auszubauen und in der Industrie gezielt Wasserstoff einzusetzen. Zugleich müsse das Saarland weiterhin Strom und Wasserstoff importieren. Die Studie geht davon aus, dass der Energieverbrauch im Saarland insgesamt sinken wird, da elektrische Technologie meist effizienter sei als fossile. Im pfälzischen Hauenstein beginnt heute der Ausbau der B10. Im Bereich der Felswand bei Hauenstein soll die Bundesstraße dreistreifig werden. Dafür wird zum einen die bestehende Fahrbahn verbreitert. Zum anderen wird eine zweite, mehrere Meter höher liegende Fahrbahn in den Felshang gebaut. Auch eine neue Brücke für Wildtiere ist dort geplant. Die Arbeiten sollen voraussichtlich bis Ende 2028 dauern. Die Kosten dafür liegen bei rund 23,6 Millionen Euro. Zum Auftakt in die Nations League hat der neue Fußball-Bundestrainer Klopp seinen Kader vorgestellt. Klopp sagte bei der Präsentation, er wolle so viele Spieler wie möglich kennenlernen und so viele Eindrücke wie möglich von ihnen bekommen. Tim Brockmeier.
4: Im Grunde sind es 2 komplette Kader, 44 Spieler, die der Bundestrainer für die 2-wöchige Länderspielpause mit insgesamt 4 Spielen nominiert hat. Nur ein paar wenige Spieler werden über die ganzen 2 Wochen am Start sein. Bedeutet, nach den ersten 7 Tagen wird die Mannschaft tatsächlich fast komplett ausgetauscht. Es finden sich bekannte Namen wie Kimmich oder Tah auf der Liste, aber wie schon in den letzten Tagen im Boulevard zu lesen, auch eine ganze Menge neue. So zum Beispiel Hennes Behrens vom FC Augsburg, Max Rosenfelder oder Philipp Treu vom SC Freiburg, Mika Bauer von Celtic Glasgow oder auch Bamba Seko Conti aus Hoffenheim.
2: Das waren die Nachrichten mit René Jacqueline Möhler. 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
1: Heute Nachmittag bewölkt, aber trocken bei bis 23 Grad. In der Nacht gibt es immer ein bisschen Regen, auch morgen Vormittag vielleicht noch. Dann aber ist es trocken und eigentlich schön sonnig noch, bis 22 Grad morgen.
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1: Wir haben Blitzer in Saarbrücken in der Breslauer Straße, in Merchweiler in der Eisenbahnstraße und in St. Ingbert in der Poststraße. Mehr Blitzer findet ihr bei SR1 in der ARD Sounds App. Kommt gut an.
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1: Mit Verena Sierra, ich wünsche euch einen tollen Donnerstag.
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S1 ist hier am Donnerstag. Kurz nach 12 haben wir es. Also Meghan Markle hat im Moment gut zu tun. Die muss nämlich ihre neue Handynummer an Freunde und Familie schicken. Hallo Mamas, danke für die herzliche Aufnahme. Ich freue mich sehr, Teil dieser Gemeinschaft zu sein. Mit dieser Nachricht hat es angefangen. Diese WhatsApp hat Meghan am Abend vor dem ersten Schultag ihrer Kinder nämlich in die WhatsApp-Gruppe von Klasse 3 geschrieben. Ja, und zwei Tage später war ja dann klar, ach so, die Kinder können nicht an der Schule bleiben. Auf dem Schulweg kann ihre Sicherheit nicht garantiert werden, deshalb sind sie jetzt woanders hin. Aber die Eltern, die anderen Eltern aus der WhatsApp-Gruppe von Klasse 3, die haben zum Teil Screenshots gemacht von diesem Chatverlauf. Wahrscheinlich, weil sie sich gedacht haben, guck mal krass, Meghan, die Herzogin von Sussex, schreibt mir. Ja, und diese Screenshots sind dann natürlich in Umlauf geraten und mit den Screenshots auch Meghans private Handynummer. Die muss dann jetzt ratzfatz ausgetauscht werden. Und wir haben noch ratzfatz was für die Autofahrer. A1 Trier Richtung Saarbrücken. Zwischen Mehring und Rheinsfeld liegen Gegenstände auf der linken Spur. Gute Fahrt.

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1: Unser S1 Wetterexperte heute ist Tim Steger. Wir sind im Herbst angekommen, Tim.
2: Ja, aber das ist noch Herbstlight, würde ich sagen. Ja. Temperaturen heute Nachmittag bis 23 Grad. Also das ist schon noch angenehm, Sonne-Wolken-Mix. Und es bleibt auch weitgehend trocken. Ich würde es eher so als Alt-Weiber-Sommer charakterisieren wollen.
1: Okay, die nächsten Tage, wie sieht es da aus fürs Wochenende?
2: Es bleibt ruhig. In der Nacht auf Freitag kommt ein bisschen Regen. Der zieht aber morgens schon wieder ab. Dann am Freitag auch wieder trocken. 18 bis 22 Grad am Samstag. Sogar bis 24 Grad auch freundlich. Und am Sonntag kann es vereinzelt mal einen Schauer geben, ist aber punktuell auch bei bis zu 24 Grad. Also das würde ich jetzt tatsächlich noch nicht so richtig als Herbst bezeichnen.
1: Ja, okay. Ich nehme es zurück. Danke, Tim.
2: Gerne doch.
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1: Oh, gleich gibt's einen richtig guten Song auf SR1. Fleetwood Mac mit Little Lies und Kamrat, Friends.
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1: Es ist 12:30.
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1: Mit Isabel Tentrup.
14: EU-Kommission hat EU-Kids Act vorgestellt. Der Gesetzentwurf sieht unter anderem vor, dass Kinder unter 13 Jahren gar keine Konten in den sozialen Medien anlegen können. Jugendliche bis 15 sollen Profile mit eingeschränkten Funktionen nutzen. Hohe Arbeitsbelastung. Darüber klagen viele Beschäftigte in der Gastronomie. Einer Mitgliederbefragung der Gewerkschaft Nahrung Genuss Gaststätten zufolge sprechen sich 96% der Befragten für eine Begrenzung der täglichen Höchstarbeitszeit aus. Die beträgt in der Regel bis zu 10 Stunden. Saarländische Energie könnte bis 2045 klimaneutral werden. Zu diesem Ergebnis kommt eine Studie im Auftrag des saarländischen Wirtschaftsministeriums. Dafür sei es aber nötig, die Stromerzeugung aus erneuerbaren Energien auszuweiten, die Infrastruktur auszubauen und Wasserstoff in der Industrie einzusetzen. DFB-Doppelkader mit 44 Spielern. Der neue Bundestrainer Klopp hat ihn für die zweiwöchige Länderspielpause vorgestellt. Unter ihnen bekannte Namen wie Kimmich oder Tah, aber auch der Elversberger Felix Keidel und der gebürtige Saarländer Bambasé Konté. Alles Wichtige für euch, immer auch auf srinfo.de.
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1: Heute Nachmittag ein bisschen bewölkt, aber trocken und bis 23 Grad. Morgen ziehen vormittags noch Schauer aus der Nacht vielleicht weg, aber dann haben wir einen relativ sonnigen Tag und bis 22 Grad.
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1: Vorsicht auf der A1, Trier Richtung Saarbrücken, zwischen Mehring und Rheinsfeld liegen Gegenstände auf der linken Spur. Dann wird geblitzt in Bessringen zum Kreimatzberg, in Saarbrücken in der Breslauer Straße und in Merchweiler in der Eisenbahnstraße. Mehr Blitzer findet ihr bei SR1 in der ARD Sounds App. Kommt gut an.
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1: Mit Verena Sierra, ich wünsche euch einen schönen Donnerstag.
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0: Fleetwood Mac, Little Lies bei SR1. Lieber Autofahrer, Vorsicht auf der A1 Trier Richtung Saarbrücken. Zwischen Mehring und Reinsfeld Gegenstände auf der linken Spur. Nesta, Sängerin aus Norwegen, die macht richtig gute Laune. Fröhliche Popmusik einfach. Und im neuen Song Yes Girl singt Nesta: Das Mädchen, das ihr gekannt habt, ist begraben und fort. Sie ist nämlich keine Ja-Sagerin mehr und sie sagt, Leuten ständig gefallen zu müssen, nicht mehr mein Ding.
1: Yes Girl is about letting go of people pleasing and choosing yourself guilt-free.
0: Ja, sie will ohne schlechtes Gewissen weiter sie selbst sein. Kein Problem, wir sind dafür. Hier ist Nesta mit Yes Girl auf SR1.

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mit Ed Sheeran, Thinking Out Loud. Jetzt geht's noch ein bisschen Schwung hier in die Kiste von 13 Uhr. Dann ist Anja Kettler-Martin für euch da. Ich bin Verena Sierra. Wir hören uns morgen um 9 wieder. Bis dahin, tschüss.

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2: EU-Kommission plant mehr Schutz von Kindern auf Social Media. Keidel und Conti in Klopps erstem DFB-Kader. Saar-Kitas ab nächstem Jahr beitragsfrei. Und das Wetter bei uns im Saarland: Sonne und Wolken bis 23 Grad. Mehr Schutz von Kindern auf Social-Media-Plattformen. Das will die EU-Kommission erreichen mit ihrem EU-Kids-Act. Den hat Kommissionschefin von der Leyen heute vorgestellt. Kinder sollen nur schrittweise Zugang zu Social-Media- und Gaming-Plattformen bekommen. Was soll sich da genau ändern, Katrin Schmidt in Brüssel?
3: Unter 13 sollen TikTok, Insta und Co. ganz tabu sein. Zwischen 13 und 15 Jahren wären nach diesem Vorschlag nur Mini-Konten erlaubt. Das heißt also unter elterlicher Aufsicht, mit eingeschränkten Funktionen und mit einem Zeitlimit von maximal einer Stunde täglich. Und wenn man dann 15 ist, könnte man einen eigenen Account anlegen. Aber auch bis 18 Jahre gilt, Plattformen dürfen dir nur die Möglichkeit dazu geben, wenn sie vorher bewiesen haben, dass sie sicher, also jugendsicher sind.
2: Und was heißt das für TikTok, Instagram und Co.?
3: Die Plattformen könnten, wenn das so kommt, künftig nicht mehr einfach sagen, ja, wir haben hier einen Jugendschutz und ja, wir kontrollieren das Alter. Sie müssen das nachweisen. Also etwa müssen sie nachweisen, dass besonders problematische Funktionen nicht verfügbar sind. Zum Beispiel personalisierte Empfehlungsalgorithmen, das Endlos-Scrollen oder auch Belohnungsmechanismen, die einfach Nutzer möglichst lang auf der Plattform halten sollen.
2: Außerdem sollen Fremde nicht mehr die Möglichkeit haben, Kinder und Jugendliche auf diesen Plattformen zu kontaktieren. Die Idee beim EU Kids Act ist, nicht mehr die Eltern müssen gegen Algorithmen ankämpfen, sondern die Plattformen sollen ganz klar in der Pflicht sein. Dieser Vorschlag muss aber noch durchs EU-Parlament und auch von den EU-Mitgliedstaaten abgesegnet werden. Ein Knackpunkt dabei: Wie kontrolliert man eigentlich das Alter der Social-Media-Nutzer? Jürgen Klopp hat erstmals den DFB-Kader nominiert. 44 Spieler insgesamt, viele neue dabei. Auch der Elversberger Felix Keidel und der gebürtige Saarbrücker Bambasse Conte, der aktuell bei Hoffenheim spielt. Der Bundestrainer Jürgen Klopp.
4: Am längsten gelacht hat Bamba Conte. Da habe ich nur Jürgen Klopp gesagt, hat 2 Minuten am Stück gelacht.
2: Jürgen Klopp will in seinem Kader so viele Spieler wie möglich sehen, um dann eine Nationalmannschaft zusammenzustellen. Tim Brockmeier für SR Info.
5: Er wird mehr oder weniger mit 2 Kadern arbeiten. Die ersten 22 für die ersten beiden Spiele, für die erste Woche dieser 2-wöchigen Länderspielpause und die zweiten 22 plus ein paar wenige Ausnahmen für die zweite Hälfte dieser Länderspielpause, weil er eben genau das bezwecken will. Er möchte so viel wie möglich sehen, so viel wie möglich testen, sich so viele Eindrücke wie möglich holen. Deswegen dieser XXL-Kader. Das wird jetzt aber natürlich dann für die folgenden Länderspielpausen, die dann im Herbst ja noch kommen, nicht die Regel sein.
2: Jetzt sind alle nominiert und wie geht's jetzt weiter?
5: Sonntag, Montag kommt die Mannschaft zusammen in Herzogenaurach. Dann geht's quasi nach 1,5 Trainingseinheiten. Da sagt er auch, so viel werde ich da nicht bewegen können. Also wir werden jetzt nicht die fußballerische Welt auf den Kopf stellen. Schon in die Niederlande zu dem ersten Spiel. 3 Tage später das nächste dann in Augsburg gegen Griechenland. Also das ist ein ziemlich eng gepackter Zeitplan. Aber was er versprochen hat allen Fans: Man wird sofort auf dem Platz sehen, dass was anders ist, dass sich alle zerreißen, dass es lebendig ist und dass man wieder sagt, jawohl, ich habe Bock, diese Nationalmannschaft zu gucken.
2: 4 Spiele in 2 Wochen. Los geht's heute in einer Woche in Amsterdam. In der neuen Nations League-Saison trifft Deutschland da auf die Niederlande. Saarländische Kitas sind ab 2027 beitragsfrei. Ein entsprechendes Gesetz hat der Landtag gestern mit den Stimmen der SPD-Fraktion beschlossen. Jennifer Klein.
6: Sowohl aus der CDU-Fraktion als auch von Kita-Trägern und Fachkräften habe es zahlreiche Anmerkungen an dem Gesetzentwurf gegeben. Auf diese habe die SPD aber nicht gehört. Beispiel: die im Gesetz enthaltene Reduzierung der maximalen Schließtage. Laut der bildungspolitischen Sprecherin der CDU-Fraktion Schmidt-Lang wurde der Vorschlag, die Schließtage über einen längeren Zeitraum zu reduzieren, ignoriert. Die SPD-Fraktion wies die Vorwürfe zurück. Sie habe alle Änderungsvorschläge geprüft. Aus Sicht der Eltern sei die Begrenzung der Schließtage wichtig, um die Kinderbetreuung besser mit dem Beruf zu vereinbaren.
2: Die Beitragsfreiheit ab 2027 und die stufenweise Senkung der Beiträge bis dahin hatte der Landtag schon vor mehr als 3 Jahren beschlossen. Mit dem neuen Gesetz wird sie nun ausdrücklich festgeschrieben. Unionsfraktionschef rechnet mit Entlastungen ab Oktober, das sagte Frei mit Blick auf die steigenden Spritpreise. Tankrabatt und Mehrwertsteuersenkung seien mögliche Maßnahmen. Sozialdemokraten wie die saarländische Ministerpräsidentin Rehlinger fordern einen Preisdeckel und eine Übergewinnsteuer für Ölkonzerne. Die Mehrwertsteuersenkung kommt nicht bei Verbrauchern an. Zu Jahresbeginn hatte die Bundesregierung die Mehrwertsteuer auf Restaurantspeisen gesenkt. Eine Preisstudie zeigt jetzt, dass bundesweit nur rund 1% der untersuchten Gerichte günstiger geworden sind. Im Saarland wurden die Preise im Schnitt nicht gesenkt. Bei rund 9% der Speisen stiegen sie sogar. Das war euer SR-Info-Update mit Isabel Tentrup. Alles Wichtige für euch immer auch auf srinfo.de.
0: 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Ist nach wie vor sonnig und wolkig und mild und wirklich zum draußen sitzen, vor allem wenn die Sonne rauskommt, nochmal richtig schön. Heute bis 23 Grad, morgen bis 22, Samstag bis 24 Grad. Perfekt für den SR1 Kinosommer am Wochenende.
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0: Die neuesten Blitzer in Bessringen zum Kreimertsberg, dann in Saarbrücken in der Breslauer Straße und in Merchweiler in der Eisenbahnstraße. Habt den Blitzer gesehen? Hotline ist 0800 700 8000. Wenn euch noch was auffällt, ihr im Stau steht, alles zum Verkehr auch jederzeit lesen und hören bei SR1 in der ARD Sounds App.
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0: Mit Anja Kettler-Martin. Schönen Donnerstag. Tom Gregory, die Konzerte jetzt im September. Schon vieles ausverkauft. Zum Beispiel für München auch noch kaum welche zu haben. Jetzt am 25. September noch in Frankfurt. Einen Tag vorher in Köln. Und wir haben ihn jetzt schon in eurem Lieblingsradio. Footprints.
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0: Easy Mittagspause auf SR1. Schön, dass ihr dabei seid. Und vielleicht habt ihr sogar ein kleines bisschen mehr Zeit als sonst mittags, weil ihr heute früh euren Kids gesagt habt, Oma und Opa holen euch nachher von der Schule ab. Und die freuen sich natürlich wie Bolle, weil es dann den Rest des Tages mehr Süßes gibt, sich mehr Quatsch machen können und so weiter und so fort. Ist natürlich auch Alex aus Schiffweiler klar.
1: Wenn sie nur ganz selten dort sind, klar, dann dürfen Oma und Opa auch mal die Regeln brechen oder ignorieren. Aber wenn das mehr so eine Unterstützung im Alltag ist und eine regelmäßige Betreuung durch Oma und Opa, dann müssen sie sich schon an die Regeln halten und sie, wenn dann nur minimal verändern.
0: Was ist minimal? Das ist natürlich relativ. Hotel Mama und 5 Sterne bei Oma und Opa ist natürlich auch klar, dass das nicht so ist. Aber Johannes aus Schwemling, der hatte auch schon so einen Eindruck.
2: Guten Morgen. Manchmal kann es sogar passieren, dass wenn die Kinder von den Großeltern zurückkommen, sie auf Werkszustand zurückgesetzt sind.
0: Also wie ist es bei euch? Drückt ihr bei Oma und Opa die Augen zu, wenn es wieder Pommes und Süßigkeiten zum Mittag gab? 0681 2131 oder ziehen die eure Regeln wirklich voll mit durch bei den Kiddies? Schickt doch mal eine Sprachnachricht.

Jetzt gerade kommt hier die Sonne raus und ich hoffe, dass ihr einen Moment findet, euch ein bisschen ganz gemütlich irgendwo rauszusetzen auf eine Bank oder vielleicht einfach mit den Kollegen kurz ums Eck und ein paar Schritte laufen, ein bisschen quatschen und dann geht's weiter an die Arbeit und wir helfen euch, damit ihr euch ein bisschen motiviert fühlt oder einfach kurz durchatmet mit Udo Lindenberg und Apache 207 hier auf SR1.

0: Hallo Saarland, schönen Donnerstagmittag. Gleich die beste Musik für Saarland bei uns mit Kelly Clarkson und The Bowser. Hilft total gegen das Mittagstief und da sind wir einfach eine Runde gut drauf. Dann noch ein bisschen Vitamin D mit Sonnenstrahlen und schon geht's schneller Richtung Feierabend heute Nachmittag.
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0: Halb zwei im Studio ist Isabel Tentrup.
2: Autoländer fordern Zölle auf chinesische E-Autos. Die Ministerpräsidenten von Bayern, Baden-Württemberg und Niedersachsen haben Bund und EU aufgefordert, für faire Handelsbedingungen mit China zu sorgen. Ansonsten drohe der Niedergang der deutschen Autoindustrie. Kanada will assoziiertes EU-Mitglied werden. Das hat Ministerpräsident Carney vor dem Europaparlament angekündigt. Als Bereiche für eine engere Zusammenarbeit nannte er unter anderem die Verteidigung, die Energiesicherheit und die Versorgung mit Rohstoffen. Neue Energiestudie fürs Saarland. Darin kommt die Beratungsgesellschaft PwC zu dem Schluss, dass der Energiebedarf des Saarlandes bis 2045 klimaneutral gedeckt werden kann. Dazu müsse die Stromerzeugung aus erneuerbaren Energien ausgeweitet werden und in der Industrie gezielt Wasserstoff eingesetzt werden. Trotz Steuersenkung Kosten für Restaurantgerichte steigen. Zu Jahresbeginn hatte die Bundesregierung die Mehrwertsteuer auf Restaurantspeisen gesenkt. Eine Preisstudie im Saarland zeigt jetzt, dass 91% der untersuchten Gerichte genauso viel kosten wie vor der Mehrwertsteuersenkung. Rund 8% verteuerten sich sogar insbesondere Bowls, Schnitzel und Steaks. Alles Wichtige für euch, immer auch auf srinfo.de.
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0: Spielt mit, ist schön hell draußen, zwischendurch ein paar Wölkchen, Sonne. Das Ganze wechselt sich ab und es ist angenehm mild bei Werten bis 23 Grad. Heute Morgen bis 22 und auch am Samstag ist es wieder ein bisschen milder und perfekt für den SR1 Kinosommer am Wochenende.
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0: Neueste Blitzer auf der A8 Richtung Pirmasenshöhe Heusweiler. Dann in Bessringen zum Kreimatzberg oder auch in Saarbrücken in der Breslauer Straße wird geblitzt. Hotline 0800 700 8000, wenn ihr im Stau steht, was seht, ruft einfach an. 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
0: Macht euch eine schöne Pause, Anja Kettler-Martin hier. Hallo zusammen.
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0: Hallo Saarland, auf SAI, schön, dass ihr dabei seid. Ja, und zu Hause bei den Eltern heißt es ja meistens nur so ein Naschi am Tag, ne? War bei uns früher so und sagen wir unseren Kiddies heute auch. Bei Oma und Opa gucken die ja nicht so genau hin. Und ist das okay, fragen wir uns heute. Schon seit der SAIs Morning Show kommen eure WhatsApp-Nachrichten rein und ja, dürfen Großeltern Regeln ignorieren oder zumindest ausdehnen? Eure Meinung, WhatsApp Saarbrücken 0681 2131. Ja, und dass die Dinge bei den Omas und Opas anders laufen, ist für Lucia aus Rehling-Siersburg total normal.
1: Ja, das gehört auf jeden Fall dazu. Aber halt bis zu einer gewissen Grenze, wo die Großeltern selbst dann auch einsehen, auch Regeln, was Grenzen der Kinder betrifft. Nicht immer Ja und Amen sagen und alles zulassen.
0: Ja, das ist so eine Sache, das muss man vielleicht auch ein bisschen aushandeln. Ne? Oma und Opa besuchen ist ja auch so ein bisschen wie wenn wir ins Café gehen und uns auch 3 Kugeln mit Schlagsahne bestellen, statt nur den Kaffee zum Munterbleiben.

0: Bryan Adams und schon so lange auf der Erfolgswelle. Genauso wie Somber, der ja wirklich als der Newcomer gerade gefeiert wird, Somber aus New York. Und er hat jetzt schon wieder einen neuen Song gemacht, also Wahnsinn, ne? Ein Klick nach dem nächsten und das auf allen Ebenen. Und jetzt auch noch ein neuer Song, My Body Isn't Ready. Gleich für euch auf SR1. Außerdem Sophie and the Giants und Daughtry. Mittlerweile erleben wir Somber wirklich als so einen, der es einfach drauf hat, so ein bisschen zu schwelgen. Also wenn ihr im Auto sitzt, Fenster auf, Sonnenbrille auf. Und wenn ihr bei der Arbeit seid, einfach kurz Füße hochlegen und Augen schließen.
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1: Mit René Jacqueline Möhler.
2: Kanada offen für Idee einer EU-Sondermitgliedschaft. Hohe Arbeitsbelastung in der Gastronomie. Das Wetter ein Sonne-Wolken-Mix bis 23 Grad. 14 Uhr. Kanada befürwortet eine engere Anbindung an die Europäische Union und strebt als erstes Land überhaupt eine assoziierte Mitgliedschaft an. Der kanadische Ministerpräsident Carney begrüßte in einer Rede vor dem Europäischen Parlament einen entsprechenden Vorschlag von Kommissionspräsidentin von der Leyen. Carney betonte, dass beide Partner ihre strategische Autonomie durch eine intensive Zusammenarbeit in Schlüsselbereichen sichern sollten. Dazu gehörten auch der sichere Zugang zu künstlicher Intelligenz und sauberer Energie. Kanada könne einen großen Beitrag zur europäischen Energiesicherheit leisten, indem es flüssig Erdgas, LNG und Wasserstoff in großem Umfang liefere. Die Vereinten Nationen beklagen, dass immer mehr Menschenrechtsaktivisten bedroht und eingeschüchtert werden, die mit der UN zusammenarbeiten. Ein aktueller Bericht dokumentiert mindestens 47 Fälle in 32 Staaten. Für SR-Info Sandra Bigger.
3: Menschenrechtsaktivisten, Journalisten, Anwälte, Gewerkschafter und ganze Organisationen sollen dem Bericht zufolge zwischen Mai 2025 und April 2026 wegen ihrer Zusammenarbeit mit den Vereinten Nationen überwacht, bedroht, angegriffen und sogar verhaftet worden sein. Unter anderem in Afghanistan, China, Venezuela. Laut UN beschränkt sich die Verfolgung von Menschenrechtsaktivisten dabei nicht auf ihre jeweiligen Heimatländer. So dokumentiert der Bericht etwa auch den Fall einer Asylbewerberin, die in Deutschland Repressionen durch ihr Heimatland ausgesetzt war.
2: Die Weltorganisation für Meteorologie registriert ein Austrocknen der Kontinente. Nach einem neuesten Bericht nimmt das auf den Kontinenten gespeicherte Wasser kontinuierlich ab. Seit 5 Jahren sei die Gesamtwassermenge der Flüsse weltweit kleiner als im Vergleichszeitraum 1991 bis 2020. Das vergangene Jahr gehört laut den Experten mit zu den trockensten der letzten 35 Jahre. Die Gletscher hätten allein im vergangenen Jahr rund 400 Gigatonnen an Masse eingebüßt. Die Gründe liegen demnach in Klimaerhitzung und im Grundwasserverbrauch durch den Menschen. Viele Beschäftigte in der Gastronomie leiden unter einer hohen Arbeitsbelastung. Das ist das Ergebnis einer Studie der Gewerkschaft Nahrung, Genuss, Gaststätten, NGG. Demnach arbeitet fast jeder zweite Beschäftigte regelmäßig 8 bis 10 Stunden pro Tag. SR-Reporter Peter Sauer.
4: Das Personal gehe auf dem Zahnfleisch, so formuliert es die NGG. Die Beschäftigten dürften nicht länger die Zeche für Personalmangel und Arbeitsverdichtung zahlen, sagte Marc Baumeister, der NGG-Referatsleiter Gastgewerbe. Aus den Ergebnissen leite sich ein deutlicher Auftrag an die Arbeitgeber ab. Längere Arbeitstage, wie vom Deutschen Hotel- und Gaststättenverband gefordert, seien nicht gewünscht. 96% der Befragten sprechen sich nämlich für eine Begrenzung der täglichen Höchstarbeitszeit aus. 3/4 der Beschäftigten könnten sich nach langen Arbeitstagen nicht ausreichend erholen und 79% seien von kurzfristigen Dienstplanänderungen betroffen. Das erschwere die Vereinbarkeit von Familie, Beruf und Privatleben.
2: Der Luxemburger Zoll hat bei einer Kontrolle am Flughafen Findel mehr als 120.000 geschmuggelte Zigaretten entdeckt. Die Zigaretten befanden sich nach Angaben des Zolls in 6 Koffern von 3 Passagieren, die von Warschau nach Luxemburg geflogen waren. Weiter hieß es, die Zigaretten stammten aus der Türkei und aus Armenien. Sie sollten unversteuert in die Region Bordeaux gebracht werden. Das waren die Nachrichten mit René Jacqueline Möhler. 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
1: Sonne spielt immer noch mit, zwischendurch ein paar Wölkchen, aber es gibt keinen Regen, der macht im Moment Pause, auch morgen, dann sind es so bis 22 Grad, Samstag wieder bis 24, also für den Nachmittag oder gegen Abend auf jeden Fall noch was vornehmen.
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1: Ihr kommt ganz gut durch im Moment. In Saarlouis in der Metzer Straße wird geblitzt. Die neuesten Blitzer außerdem Fürth, Brückenstraße und A8 Richtung Pirmasens Höhe Heusweiler. Hotline ist 0800 700 8000. 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
1: Mit Anja Kettler-Martin. Schönen Donnerstag. Ja, einige von euch haben sich ja sogar schon den Alarmsound für 7 und 14 Uhr gestellt. Es lohnt sich. Wer bekommt jetzt den nächsten Autoschlüssel und hat damit die Chance auf ein schickes neues E-Auto? Meldet euch an auf sr1.de oder im SR1-Bereich bei ARD Sounds in der App und meldet euch an. Und dann hört ihr um kurz nach 7 in der SR1 Morning Show und mittags bei uns in Hallo Saarland jetzt um kurz nach 2, ob wir eure Namen durchsagen. Matthias Kaub aus Nohfelden. Matthias Kaub aus Nohfelden. Du bist dem Auto ein großes Stück näher, wenn du deinen Autoschlüssel klar machen willst. Jetzt anrufen. 0681 2131. Am Finaltag könnte dein Autoschlüssel den Fiat 500 e-Icon öffnen. Dann gehört der Wagen dir. Also ruf jetzt an. Mark Amber und die Sporties. Ohne dich gehe ich kaputt. Die zwei Songs hat zurzeit exklusiv für Matthias Kaub aus Nohfelden. 0681 2131. Ruf uns an. Damit hast du die Chance auf den neuen e-Flitzer.
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Hallo Saarland auf SR1. Die Chance für Matthias Kaup aus Nohfelden. Noch ein Song Zeit, um sich einen Autoschlüssel klarzumachen, um am Finaltag den Fiat 500 e-Icon zu gewinnen. Liebe Saarland-Community, wer kennt Matthias Kaup aus Nohfelden? Ruf uns an, Matthias. Noch ein Song Zeit vor den Sporties. Und 0681 2131, deine Nummer.

0: Deutschland auf SR1. Was für eine magische Uhrzeit. Kurz nach zwei.
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0: Immer wenn wir euch um kurz nach sieben und kurz nach zwei aufrufen, hier im Radio auf SR1, habt ihr die Chance auf einen der nächsten Autoschlüssel für das große Finale um den E-Flitzer. Und gerade haben wir Matthias Kaub aus Nohfelden aufgerufen. Er hatte zwei Songs Zeit, sich bei uns zu melden unter 0681 2131. Ihr habt ihm hoffentlich Bescheid gesagt. Matthias, bist du dran? Matthias? Der Matthias ist nicht dran. Das ist jetzt eure Chance. Ruft an 0681 2131. Sichert euch den nächsten Schlüssel für das große Finale um den E-Flitzer 0681 2131. Und dann schauen wir gleich, wer den Autoschlüssel gewinnt, den nächsten.

0: Die magischen Uhrzeiten im Moment bei uns auf SR1. Kurz nach 7 morgens und kurz nach 2 mittags.
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0: Ja, und dann geht es immer um einen der begehrten 30 Autoschlüssel für das große Finale um das Traum-E-Auto. Und nur einer dieser 30 Autoschlüssel passt dann am Finaltag in unseren stylischen E-Cruiser. Und jeden Tag habt ihr die Chance auf einen dieser Schlüssel, wenn ihr euch anmeldet auf sr1.de. Und wir rufen euch auf und ihr ruft uns an. 0681 2131. Eben gerade hatte Matthias Kaub aus Nohfelden die Chance. Er hatte 2 Songs Zeit anzurufen und er hat nicht angerufen. Und damit ist es eure Chance auf den nächsten Schlüssel. Ihr habt euch gemeldet und wer bekommt jetzt den nächsten Autoschlüssel? Der nächste Autoschlüssel geht nach Bübingen zu Christiane Hauer.
3: Super!
0: Christiane!
3: Danke!
0: Herzlichen Glückwunsch!
3: Das freut mich sehr.
0: Wie fühlst du dich?
3: Super, danke. Endlich hat es geklappt.
0: Hattest du dich auch angemeldet auf sr1.de, war elektrisiert?
3: Ja, direkt am ersten Tag schon.
0: Wow, super. Ja, Mensch, und jetzt hat es doch geklappt, weil du einfach Glück hattest, dass jemand anders sich nicht gemeldet hat, Christiane.
3: Richtig, super gut. Genau.
0: Toll. Und wie sehr würdest du dich freuen über das Auto?
3: Ich würde ihn gern für meine Tochter gewinnen, die wird nämlich bald 16 und dann ist das Thema Führerschein und dann wäre das mit Auto natürlich super.
0: Ach genial. Christiane, ich drücke euch ganz doll die Daumen für den Finaltag und
3: vielen Dank.
0: Sag ihr nachher liebe Grüße und genießt noch den Tag, ja?
3: Gleichfalls, danke.
0: Ciao. Also macht es auch genau wie Christiane. Geht nicht wirklich, geht auf Nummer sicher und meldet euch jetzt an auf sr1.de. Morgen früh, kurz nach 7 in der SR1 Morning Show, gibt es wieder einen neuen Namen. Vielleicht ist es eurer. Und dann meldet ihr euch ganz schnell für den nächsten Schlüssel.
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0: Weltstar Madonna auf SR1. Na, nach was ist euch denn gerade? So ein bisschen, was euch powert jetzt so nach der Mittagspause, damit ihr ein bisschen schneller und besser arbeiten könnt oder eher was so ein bisschen unauffällig nebenher läuft und euch begleitet? Ich habe beides für euch. Nach 2:30 einmal Work from Home und Golden von Nantrix. K-Pop-Song für euch nach 2:30.
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0: Mit Isabel Tentrup.
2: Zusammenarbeit mit Kanada in Schlüsselbereichen. Das hat Ministerpräsident Carney in einer Rede vor dem Europäischen Parlament in Aussicht gestellt. So könne Kanada beispielsweise einen Beitrag zur europäischen Energiesicherheit leisten, indem es flüssig Erdgas und Wasserstoff liefert. Einschüchterung von Menschenrechtsaktivisten. Das beklagen die Vereinten Nationen. Ein aktueller Bericht dokumentiert mindestens 47 Fälle von Aktivisten, Journalisten und Anwälten, die mit der EU zusammenarbeiten und überwacht, bedroht oder angegriffen wurden. Kontinente trocknen aus. Das geht aus einem Bericht der Weltorganisation für Meteorologie hervor. Demzufolge nimmt das gespeicherte Wasser kontinuierlich ab. Das vergangene Jahr gehört laut den Experten mit zu den trockensten der letzten 35 Jahre. 120.000 geschmuggelte Zigaretten. Die hat der Luxemburger Zoll bei einer Kontrolle am Flughafen Findel entdeckt. Sie befanden sich in 6 Koffern von 3 Passagieren, die von Warschau nach Luxemburg geflogen waren. Die Zigaretten sollten unversteuert in die Region Bordeaux gebracht werden. Alles Wichtige für euch, immer auch auf srinfo.de.
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0: Ein paar Wölkchen, ein bisschen Sonne kommt durch und sehr angenehm mild heute. Bis 23 Grad sind drin, morgen bis 22 Freitag. Aber es wird auf jeden Fall nicht regnen, das ist schon mal klar. Und am Samstag sogar noch ein bisschen sonniger wieder und bis 24 Grad.
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0: Neueste Blitzer stehen in Saarlouis, Metzerstraße, Fürth, Brückenstraße und A8 Richtung Pirmasenshöhe Heusweiler. Ruft an, wenn euch was auffällt, 0800 700 8000. 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
0: Mit Anja Kettler-Martin. Hallo zusammen. Habt ihr euch eigentlich schon mal angemeldet für unser kultiges Spiel Gib 8? 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Und wenn ihr das schafft, gewinnt ihr einen Tankgutschein. Und der ist ja im Moment richtig viel wert. Also ruft doch einfach an 0681 2131 oder meldet euch bequem online an auf sr1.de bei Gib 8. Und wir spielen nachher um 20 vor 4. Viel Glück!

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Newcomer Conor Skinner, der kommt ja aus der Nähe von Manchester, wo jetzt so im Herbst der Wind auch ein bisschen rauer weht als hier im Saarland. Ja, und auf SR1 habt ihr Conor Skinner schon gehört mit Find You. 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Kaum hatte der seine große Liebe gefunden, sitzt Conor Skinner auch schon ein paar Wochen später allein mit der Gitarre wieder zu Hause im Proberaum und schreibt darüber, wie man sich am allerbesten trennen sollte. Let me go. Das ist wirklich so ein Song geworden, nur Conor Skinner mit seiner Gitarre und seiner Stimme und mit seinem Herzschmerz. Es fängt nämlich ganz ruhig an und das ist dann draus geworden, Let Me, der neue Song von Conor Skinner, jetzt auf SR1. Und man hat wirklich das Gefühl, man sitzt jetzt schon zu Hause auf dem Sofa am Kaffeetisch, ganz gemütlich und entspannt.

0: Ihr habt noch so viele Sachen auf dem Zettel und sitzt allein im Büro. Die Kollegen sind vielleicht auch schon weg oder es gibt gar keine und ihr müsst den Nachmittag jetzt noch rocken. Da habe ich die beste Musik für Saarland für euch dazu. Ganz viel Musik jetzt von Ray gleich, von Culture Club. Das kennt ihr. Do You Really Want to Hurt Me? Könnt ihr mitsingen. Und Martin Garrix. Neuer Song mit Ed Sheeran. So schön relaxed, repeated, gleich für euch auf SR1.
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1: Mit René Jacqueline Müller.
2: Schwedens Regierungschef tritt nach Wahlschlappe zurück. EVS mahnt Pre-Zero erneut ab. Das Wetter ein Sonne-Wolken-Mix bis 23 Grad. 15 Uhr. Bei der Parlamentswahl in Schweden hat das bislang oppositionelle Mitte-Links-Lager einen knappen Sieg errungen. Laut dem jetzt veröffentlichten offiziellen Endergebnis kommt der von der sozialdemokratischen Spitzenkandidatin Andersen angeführte Parteienblock auf 176 Parlamentssitze. Die konservative Regierungskoalition des bisherigen Ministerpräsidenten Kristersson kommt demnach auf 173 Sitze. Kristersson kündigte seinen Rücktritt an. Die Regierungsbildung dürfte sich für Andersen schwierig gestalten. Zu den möglichen Koalitionspartnern ihrer Sozialdemokraten zählen die Linken und Grünen sowie die liberale Zentrumspartei. Letztere hatte allerdings vorab erklärt, nicht mit den Linken regieren zu wollen. Der kanadische Premierminister Carney hat sich für eine enge Partnerschaft mit der EU ausgesprochen. In seiner Rede vor dem EU-Parlament betonte er, sie solle über bestehende Abkommen deutlich hinausgehen. Carney begrüßte das Angebot von Kommissionspräsidentin von der Leyen, Kanada könne assoziiertes Mitglied der EU werden. Andreas Meyer-Feist berichtet.
3: Mark Carney erklärte, niemand werde Kanada vorschreiben, mit wem das Land internationale Abkommen schließen darf. Damit reagierte Carney auf Drohungen des US-Präsidenten, die er in der vergangenen Nacht an die Adresse der EU gerichtet hatte. Falls er die geplante enge Anbindung Kanadas an die EU als feindseligen Akt empfinden sollte, würde er hohe Zölle verhängen oder den Handel mit Europa in vielen Bereichen einstellen, warnte Trump gegenüber Reportern. Ein Sprecher der EU-Kommission erklärte dazu, die Partnerschaft mit Kanada richte sich gegen niemanden und diene der gemeinsamen Stärke.
2: Nach der Zusammenlegung von RTL Deutschland und Sky sollen bis Ende nächsten Jahres 500 Stellen gestrichen werden. Das teilte RTL offiziell mit. Betroffen sind demnach Arbeitsplätze in beiden Unternehmen. Der überwiegende Teil davon solle bereits in diesem Jahr abgebaut werden. Zuvor hatte bereits Bild darüber berichtet. Bundesfinanzminister Klingbeil fordert EU-Strafzölle nicht nur auf Elektroautos aus China, sondern auch auf Plug-in-Hybride. Klingbeil sagt bei einem Besuch des VW-Werks in Wolfsburg, man müsse sich gegen unfaire Handelspraktiken wehren. Deshalb dränge er auf europäischer Ebene auf Zölle für chinesische Hybridfahrzeuge. Innerhalb der Bundesregierung poche er auch auf Local-Content-Regelungen, dass also ein bestimmter Teil der Wertschöpfung in Deutschland oder Europa stattfindet. Der Entsorgungsverband Saar EVS hat vergangene Woche das Subunternehmen Pre-Zero zum zweiten Mal abgemahnt. Hintergrund sind die anhaltenden Probleme bei der Müllentsorgung. Einzelheiten von Angelina Horosun.
4: Laut EVS-Sprecher Tim Peiler hat Pre-Zero bereits auf die erneute Abmahnung reagiert und einen Maßnahmenkatalog vorgelegt, um die Rückstände zu beheben. Einzelheiten nannte er nicht. Der Konflikt mit Pre-Zero besteht seit spätestens Ende Juli, seitdem ist dem EVS bekannt, dass wochenlang Bio- und Restmülltonnen nicht geleert worden sind. Davon betroffen waren unter anderem Freisen, Illingen und Ottweiler. Nach der zweiten Abmahnung ist rechtlich auch eine fristlose Kündigung des Vertrags mit Pre-Zero möglich. Das Unternehmen selbst äußerte sich auf SR-Anfrage bisher nicht.
2: In den kommenden Wochen wird der EVS nach eigenen Angaben beobachten, ob die von Pre-Zero getroffenen Maßnahmen wirksam sind. In der Gastronomie leiden viele Beschäftigte unter einer hohen Arbeitsbelastung. Das ist das Ergebnis einer Studie der Gewerkschaft Nahrung, Genuss, Gaststätten. Demnach arbeitet fast jeder zweite Beschäftigte regelmäßig 8 bis 10 Stunden pro Tag. Die NGG fordert, dass die Beschäftigten nicht länger für Personalmangel und Arbeitsverdichtung zahlen dürften. Zudem lehnt die Gewerkschaft längere Arbeitstage in der Branche ab. Diese hatten zuletzt die Arbeitgeberseite, der Deutsche Hotel- und Gaststättenverband, gefordert. Das waren die Nachrichten mit René Jacqueline Möhler. 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
1: Märkte, Wochenmärkte, wo auch immer ihr jetzt auch Richtung Wochenende hin wollt. Vielleicht macht das ein oder andere Oktoberfest ja schon los oder ihr geht zum SR1 Kinosommer. Freitag und Samstag. Wetter spielt mit. Es ist mild, heute bis 23 Grad, morgen bis 22 und Samstag wieder ein Tick wärmer.
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1: Neueste Blitzer in Brebach, Saarbrücker Straße, Saar-Louis-Metzer Straße und in Fürth in der Brückenstraße. Hotline 0800 700 8000. 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
1: Mit Anja Kettler-Martin. Schönen Donnerstag. Bundestrainer, Fußball-Bundestrainer Jürgen Klopp hat sein Wort gehalten und den großen Kader vorgestellt für die anstehende Nations League. Und aus saarländischer Sicht kann sich das total sehen lassen. Hören wir gleich die Details.
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0: Jack G, neu auf SR1, Mercy. Und ja, erst war es ja nur ein Gerücht, ne? Und jetzt freuen wir uns, dass es safe ist. Felix Keidel von der SV Elversberg ist von Bundestrainer Jürgen Klopp nominiert in den Kader für die anstehenden Länderspiele in der Nations League. SR1 Sportreporter Marc Drumm mit den Details.
1: Er ist einer von 44 Spielern und seine zweite Saison hier in Elversberg. Er ist letztes Jahr noch Außenverteidiger, kein Stammspieler, jetzt zentrales Mittelfeld, 3 Spiele überzeugt. Tolles Tor in Gladbach gemacht, jetzt Stammspieler in Elversberg und direkt schon berufen zu Jürgen Klopp. Das ist schon eine richtig coole Geschichte, der erste Elversberger in der A-Nationalmannschaft.
0: Auf jeden Fall und auch mit im XXL-Kader dabei. Der gebürtige Saarbrücker und Ex-SVE-Spieler Bamba Sekonté, der krasse Bundesliga-Start von Aufsteiger SV Elversberg, hat auf jeden Fall auch Bundestrainer Jürgen Klopp beeindruckt. Und er sagt, es hat ihm Spaß gemacht, die Jungs allesamt zu beobachten und zu nominieren. Und an uns alle gerichtet, sagt Kloppo Klartext, wie wir ihn kennen.
2: Wenn jetzt irgendjemand so dämlich ist und zu glauben, dass mit 1,5 Trainingseinheiten wir die Fußballwelt einmal auf den Kopf gestellt hätten, dann kann ich dem jetzt wirklich nicht helfen. Aber wir werden alles versuchen, um eine neue Herangehensweise sichtbar zu machen, so schnell wie möglich. Und deshalb haben wir neue Gesichter dazugenommen. In den letzten 4 Wochen ist uns ganz, ganz viel Talent ins Auge gesprungen. Sogar so viel, dass jetzt gar nicht alle dabei sind.
0: Ja, und dieser XXL-Kader von Kloppo ist zweigeteilt, damit er möglichst vielen Spielern erstmal eine Chance geben kann. Für die ersten beiden Nations League-Spiele in den Niederlanden, nächsten Donnerstag zum Beispiel in Holland, sind 24 Spieler dabei. Und so wie es jetzt aussieht, darunter auch Bamba Sekonté, also ein gebürtiger Saarländer in Kloppos Team in der Nations League beim nächsten Spiel.
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Hallo, schönen sonnigen Donnerstag für euch auf SR1. Gleich spielen wir ja wieder unser Spiel Gib 8. Und viele von euch sagen, ja, macht ja total Spaß, da so am Radio mitzuspielen. Aber wenn man dann selber dran ist, dann ist man so aufgeregt, dass man es vielleicht nicht packt. Aber es haben schon so viele von euch gewonnen. Deshalb macht doch einfach mal mit. 0681 2131. Bei Gib 8 geht es um 8 Fragen. Und die erste Antwort ist immer SR1. Und danach antwortet ihr auf die Frage davor. Immer eins versetzt. Und heute geht es um einen 100-Euro-Tankgutschein. Den gewinnt ihr gleich um 20 vor 4. Spielt mit 0681 2131. WhatsApp schicken oder anrufen.

0: Hallo zusammen an diesem Donnerstag, sonniger Donnerstagnachmittag. Und am Wochenende haben wir ja beim SR1 Kinosommer Der Teufel trägt Prada 2 für euch. Und da spielt Lady Gaga auf der Fashion Week auch eine Rolle. Die habe ich gleich für euch schon im Radio mit Pokerface und Ray Garvey mit Kumpel Imran Rivers. Aktueller Song der beiden gleich bei uns.
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0: Erstmal mit Isabel Tendrup.
2: Schwedens Ministerpräsident Kristersson tritt zurück. Hintergrund ist der knappe Sieg des bisher oppositionellen Mitte-Links-Lagers bei den Parlamentswahlen. Es kommt auf 176 Parlamentssitze, Kristerssons konservative Regierungskoalition auf 173 Sitze. EU-Strafzölle auf Plug-in-Hybride aus China. Das hat Bundesfinanzminister Klingbeil gefordert. Bei einem Besuch des VW-Werks in Wolfsburg sagte er, man müsse sich gegen unfaire Handelspraktiken wehren. Außerdem beharrte er auf sogenannte Local-Content-Regelungen, also dass ein Teil der Wertschöpfung in Deutschland oder Europa stattfindet. Mutmaßlicher IS-Anhänger festgenommen. In Brandenburg wurde ein Iraker dem Ermittlungsrichter des Bundesgerichtshofs vorgeführt. Er soll Anhänger der terroristischen Vereinigung Islamischer Staat sein und Anschläge in Deutschland geplant haben. Dafür habe er sich eine Schusswaffe beschafft und eine Kirche in Bremen ausgekundschaftet. EVS hat PreZero zum zweiten Mal abgemahnt. Hintergrund sind die anhaltenden Probleme bei der Müllentsorgung im Saarland. Das beauftragte Unternehmen PreZero hat nun einen Maßnahmenkatalog vorgelegt, um die Rückstände zu beheben. Alles Wichtige für euch, immer auch auf srinfo.de.
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0: Bist du nachher noch eine Runde laufen draußen oder eine Runde, eine große mit dem Hund? Geht alles. Sonnig bleibt es, bis 23 Grad mild ist es. Morgen bis 22, Samstag wieder ein Tick wärmer.
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0: Alles soweit frei. Wenn ihr irgendwo im Stau steht, ruft an 0800 700 8000. Die neuesten Blitzer in Brebach, Saarbrücker Straße, Saarlouis, Metzer Straße und Fürth-Brückenstraße. 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
0: 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Schönen Donnerstag. 100 Euro zum Tanken geschenkt. 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

Hallo auf die A620 Richtung Saarbrücken in der Einfahrt Bismarckbrücke, ungesicherte Unfallstelle. Und A620 Richtung Saarlouis in der Einfahrt Saarlouis Mitte aufpassen, da ist ein Auto stehen geblieben. Gute Weiterfahrt mit SR1.

0: Hallo, schön, dass ihr dabei seid.
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0: Heute geht es um einen 100-Euro-Tankgutschein und mit mir spielt die Sandy Maurer aus Primstal. Hallo Sandy.
3: Hallo.
0: Wie sieht denn dein Feierabend so aus oder Nachmittag für dich?
3: Also ich bin jetzt tatsächlich gerade in Primstal angekommen, Feierabend, und habe jetzt geparkt und sitze aber noch im Auto. Ist ziemlich aufgeregt.
0: Oh, das kann ich gut verstehen. Ich bin es auch immer wieder aufs Neue. Wir rocken das zusammen, Sandy. Du packst das schon. Es gibt ja eigentlich immer die gleichen Regeln. Die 8 Fragen für dich, die du zügig beantwortest. Und deine erste Antwort, weißt du schon, die ist SR1.
3: Jawohl.
0: Und dann eben immer auf die Frage davor. Und wichtig ist noch für dich, deine erste Antwort zählt, du kannst nicht korrigieren.
3: Okay.
0: Bist du aufgeregt und bereit?
3: Jawohl.
0: Gut, okay. Was hattest du heute zum Mittagessen?
3: SR1.
0: Ja. Ab morgen ist großer Mittelaltermarkt rund um die Bettinger Mühle in Schmelz. Aus welchem Jahrhundert stammt denn diese Bettinger Mühle? 15. Jahrhundert oder 13. Jahrhundert?
3: Spaghetti Bolognese.
0: Mhm. Heute ist Tag der Apfeltasche. Was isst du denn gern an Gebäck oder Kuchen?
3: 18. Jahrhundert.
0: Nee, 13. 13, das ist mit Mittelalter, Mensch, auch schade, die Bettinger Mühle in Schmelz. Vielleicht gehst du trotzdem zum Mittelaltermarkt.
3: Nein, wir haben Kirmes hier in Primstal.
0: Also ja, das ist natürlich ein Muster. Und was isst du gerne? Ja. Apfeltasche, nachmittags, so Gebäckkuchen, was magst du gern?
3: Also wenn, dann tatsächlich ein gutes Stück Kuchen.
0: Komm, das gönnst du dir jetzt noch. Ein paar paar Kekse oder so hast du. Komm, das ist nicht schlimm.
3: Genau.
0: Probierst es einfach nochmal, Sandy. Nicht
3: werde ich tun.
0: Ja. Bis bald mal
3: okay,
0: wieder.
3: Okay, danke. Ja, ciao.
0: Ciao. Morgen geht's bei Gib 8 dann um 150 Euro. Meldet euch doch jetzt schon an auf sr1.de.

0: Einen schönen sonnigen Nachmittag für euch alle hier auf SR1. Hallo Saarland zusammen. Und wenn Revolverhelden Päuschen machen, gönnen wir uns doch einfach die Songs von Revolverheld hier im Radio. Gleich gibt's Revolverheld mit Leichter für euch. Dann Joe End of Beginning. Steigert sich auch so schön rein, der Song. Und Sophie and the Giants mit Loser. So ein bisschen an. Und genau das brauchen wir doch, damit es Richtung Feierabend ein Tick schneller geht und wir gut drauf sind.
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1: Mit René Jacqueline Möhler.
2: Islamist soll Anschlag in Deutschland vorbereitet haben. Drohne hilft bei Weinlese. Das Wetter ein Sonne-Wolken-Mix bis 23 Grad. 16 Uhr. In Brandenburg ist ein mutmaßlicher Islamist festgenommen worden, der Anschläge in Deutschland geplant haben soll. Laut Bundesanwaltschaft hat der Iraker im vergangenen Jahr bereits eine Kirche in Bremen ausgekundschaftet und sich eine Waffe besorgt. Auch habe er einen noch unbekannten Komplizen angeworben. In der Anklage heißt es, der Mann teile die Ideologie der Terrorgruppe Islamischer Staat. Ziel der geplanten Anschläge seien aus seiner Sicht Ungläubige gewesen. Der Beschuldigte wurde bereits einem Ermittlungsrichter vorgeführt und sitzt in Untersuchungshaft. Der schwedische Ministerpräsident Kristersson tritt zurück. Nach der Wahlniederlage hat er beim Parlamentspräsidenten seine Entlassung beantragt. Kristersson bleibt so lange geschäftsführend im Amt, bis eine neue Regierung gebildet ist. Arne Bartram für SR Info.
3: Inzwischen wurden auch die letzten Stimmen der Parlamentswahl am vergangenen Sonntag ausgezählt. Das linksgrüne Oppositionslager hat sie mit knapper Mehrheit gewonnen. Mit 176 zu 173 Sitzen im Parlament für das rechte Lager. Stärkste Partei bleiben die Sozialdemokraten von Magdalena Andersson. Sie will nach 4 Jahren in der Opposition wieder Regierungschefin werden. Allerdings dürfte es schwierig werden, alle Parteien des linken Blocks zusammenzubringen. Denn die linksliberale Zentrumspartei will nicht mit der sozialistischen Linkspartei zusammen regieren. Größter Wahlverlierer sind die rechtspopulistischen Schwedendemokraten. Sie hatten zum ersten Mal bei einer Reichstagswahl überhaupt Stimmen verloren und waren überraschend nur auf Platz 3 gelandet.
2: Der Entsorgungsverband Saar hat vergangene Woche den Subunternehmer PreZero zum zweiten Mal abgemahnt. Hintergrund sind anhaltende Probleme bei der Müllentsorgung im Nordsaarland, die dem EVS seit Juli bekannt sind. Nach Angaben des Entsorgungsverbandes hat PreZero bereits auf die erneute Abmahnung reagiert und Maßnahmen angekündigt, um die Probleme zu beheben. Nach der zweiten Abmahnung ist rechtlich auch eine fristlose Kündigung des Vertrags mit PreZero möglich. Am Helmholtz-Institut für pharmazeutische Forschung, HIPS, in Saarbrücken ist heute ein neues Laborgebäude eröffnet worden. Zugleich fand die Grundsteinlegung für ein weiteres neues Gebäude statt. Insgesamt werden fast 90 Millionen Euro investiert. SR-Reporter Lars Ohlinger.
4: Das 6-stöckige neue Forschungsgebäude am Rande des Universitätscampus wurde in nur 22 Monaten errichtet und die Baukosten laut Helmholtz-Institut nur leicht überschritten. In den Laboren entwickelt nun das vorher in Leipzig und Dresden forschende Professoren-Ehepaar Gulda neue Medikamente, auch Antibiotika. Wichtiger Grund für den Wechsel der Forscher samt ihren Mitarbeitern nach Saarbrücken waren auch die neuen Labore und Technikeinrichtungen. Und die pharmazeutische Forschung soll weiter wachsen in Saarbrücken. Dafür wurde zusammen mit Ministerpräsidentin Rehlinger heute der Grundstein gelegt. Im Jahr 2029 soll ein weiteres Laborgebäude des Helmholtz-Instituts eröffnen. In den Bauten sollen dann mehr als 300 Forscher arbeiten.
2: Bei der Weinlese an der Saar wird erstmals eine Drohne zur Erntehilfe eingesetzt. Getestet wird die Technik im rheinland-pfälzischen Ockfen und soll dort schwere Traubenkisten aus den Weinbergen transportieren. Dadurch soll die Drohne vor allem Erntehelfer in steilen Lagen entlasten. Je nach Größe kosten die Drohnen zwischen 25 und 40.000 Euro und dürfen nur von einem geschulten Mitarbeiter gesteuert werden. Fußball-Bundestrainer Jürgen Klopp startet mit einem Doppelkader in die ersten 4 Länderspiele. Das Aufgebot der Nationalmannschaft für den Auftakt in die Nations League umfasst insgesamt 44 Spieler, darunter auch der Elversberger Spieler Felix Keidel. Das erste Spiel steht in einer Woche an, und zwar gegen die Niederlande. Das waren die Nachrichten mit René Jacqueline Möhler. 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
1: Wetter. Ist nach wie vor sonnig und schön mild, also bis 24 oder 23 Grad sind es heute Morgen knapp drunter. Der Samstag wieder milder und durchweg trocken, Sonne scheint, also lasst es euch gut gehen.
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1: Auf der A620 Richtung Saarbrücken, der Einfahrt Saarbrücken-Bismarckbrücke, ist ein Unfall passiert und die Unfallstelle wird immer noch gesichert. Dann A620 Richtung Saarlouis, die Einfahrt Saarlouis-Mitte ist gesperrt wegen Bergungsarbeiten. Dann geht es noch weiter mit neuesten Blitzern, Brebach, Saarbrücker Straße, Saarlouis-Metzer Straße und auf der A8 Saarlouis Richtung Pirmasens Höhe Heusweiler.
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1: Mit Anja Kettler-Martin. Schönen Donnerstag. 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
1: Destiny's Child auf dem Weg Richtung Feierabend.
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1: Und wenn ihr heute Nacht erst frei habt oder Frühschicht ganz früh morgens, kann es sogar sein, dass ihr ein bisschen Regen abbekommt. Aber der wird auf jeden Fall schon im Laufe des frühmorgigen Tages wieder ein bisschen abziehen und die Wolken auch. Joachim Pütz aus dem SR1 Wetterteam.
3: Bisschen windig ist es. 18 Grad im Hochwald bis 22 Grad an Mosel und Saar. Und das Wochenende, da wird es mit bis zu 24 Grad noch ein bisschen wärmer. Und auch da haben wir so einen Wechsel aus Sonne. Mal mehr, mal weniger Wolken. Es bleibt weitestgehend trocken. Also gar nicht mal so schlecht das Wetter.
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1: Und jetzt freuen wir uns erstmal auf einen schönen Sonnenuntergang.
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0: fulminantes Ende und schnell auf die A8. Pirmasens Richtung Saarlouis zwischen Elversberg und Dreieck Friedrichsthal. Da liegen Holzteile auf der Autobahn. Kommt gut dran vorbei und natürlich gute Weiterfahrt mit SR1 gleich nach halb. Take my pride. Shakira und Burna Boy mit dem WM-Hit 2026 und dazu noch Felix Jahn Pride. So geht's doch super gegen Nachmittag und Feierabend.
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0: Kurz nach 5:30.
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0: Mit Isabel Tentrup.
15: Mutmaßlicher IS-Anhänger in Brandenburg festgenommen. Er soll Anschläge gegen aus seiner Sicht Ungläubige in Deutschland geplant haben. Laut Bundesanwaltschaft hat der Iraker im vergangenen Jahr bereits eine Kirche in Bremen ausgekundschaftet und sich eine Waffe besorgt. Auch habe er einen noch unbekannten Komplizen angeworben. Schwedens Ministerpräsident Kristersson tritt zurück. Hintergrund ist der knappe Sieg des bisher oppositionellen Mitte-Links-Lagers bei den Parlamentswahlen. Es kommt auf 176 Parlamentssitze. Kristerssons konservative Regierungskoalition kommt auf 173 Sitze. EVS hat PreZero zum zweiten Mal abgemahnt. Hintergrund sind die anhaltenden Probleme bei der Müllentsorgung im Saarland. Das beauftragte Unternehmen PreZero hat einen Maßnahmenkatalog vorgelegt, um die Rückstände zu beheben. Neues Laborgebäude in Saarbrücken. Das ist heute am Helmholtz-Institut für pharmazeutische Forschung eröffnet worden. Dort sollen Medikamente entwickelt werden, unter anderem Antibiotika. Alles Wichtige für euch, immer auch auf srinfo.de.
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0: Sommig und vor allem recht mild, angenehm bis 23 Grad und sogar am Wochenende Samstag vor allem noch ein Tick milder bis 24 Grad. Regnen heute Nacht vielleicht ein bisschen, wenn ihr Spätschicht habt oder morgen früh unterwegs seid, kann es sein, dass ihr ein bisschen nass werdet, aber schon bald zieht er ab.
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0: A620 Richtung Saarlouis, die Einfahrt Saarlouis-Mitte ist wegen Bergungsarbeiten gesperrt. Im Sampfalzkreis in Mimbach, in der Breitfurter Straße noch aufpassen, da gibt es Behinderungen durch eine Ölspur. Meldet euch gerne 0800 700 8000, wenn ihr im Stau stehen solltet. Die neuesten Blitzer in Merchweiler, Eisenbahnstraße, Brebach, Saarbrücker Straße oder auch Saarlouis-Metzer Straße. 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
0: Ja, hallo zusammen. Anja Kettler-Martin ist hier.
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0: warum sehe ich das? Und wer genau hinschaut, erkennt den Hashtag unten drunter. Women in Sports, also sie sehen Frauen im Sport wirklich aus. Johanna aus dem SA1-Team, der Auslöser ist eigentlich ein Werbespot.
1: Ja, in dem Schauspielerin und Model Sydney Sweeney nackt im Basketballkorb sitzt. Genau, sie wirbt in dem Spot für einen Sportwettenanbieter, eben fast nackt im Basketballkorb oder in einer anderen Szene halbnackt auf dem Billardtisch.
0: Richtige Sportlerin macht das gerade ziemlich wütend. Gehen die da ins Detail?
1: Naja, viele sagen eben, wir kämpfen seit Jahren dafür, dass Frauen im Sport für ihre Leistung wahrgenommen werden und nicht für ihren Körper. Und genau deshalb kommen auch diese ganzen Videos als Gegenreaktion. Sportlerinnen zeigen sich beim Training oder im Wettkampf verschwitzt, völlig fertig, mit Muskeln, verzerrten Gesichtern, aber natürlich auch mit Emotionen und Leidenschaft. Also eben genau das, was Sport tatsächlich ausmacht.
0: Hat sich denn Sydney Sweeney selbst schon geäußert, dass sie jetzt angegriffen wird und weniger der Sportwettenanbieter?
1: Sie sagt, bei der Kampagne sei es darum gegangen, eine unterhaltsame Idee aufzugreifen und den Fokus komplett auf den Sport zu legen. Und genau bei dem letzten Punkt sagen die Kritikerinnen halt, das sehen wir ganz anders. Denn für sie liegt der Fokus in dem Spot eben nicht auf der sportlichen Leistung, sondern vor allem auf Sydney Sweeneys nacktem Körper.
0: Ja, und deshalb sehen wir gerade so viele Videos als Gegenreaktion in den sozialen Medien, in denen Frauen Sport machen. Echten Sport.

0: Einen schönen Nachmittag für euch alle. Hallo Saarland auf SR1. Gleich mit der besten Musik für euch alle von Mr. Big. Ed Sheeran, Safari. Der steigert sich so schön. Er hat so was Hymnisches. Und Michael Schulte. Freut sich bestimmt auch schon aufs Wochenende mit seiner Family. So wie wir. Auf geht's in den Donnerstag. Spätnachmittag, Feierabend mit Lovesick gleich.
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2: Carney begrüßt neue Allianz mit der EU. Neue Betrugsmasche in WhatsApp. Das Wetter ein Sonne-Wolken-Mix bis 23 Grad. 17 Uhr. Trotz Drohungen aus den USA streben Kanada und die EU eine neue Allianz an. Der kanadische Premierminister Carney sprach bei einer Rede im EU-Parlament von einer Wahlverwandtschaft zwischen Kanada und der EU. Angesichts der Kritik von US-Präsident Trump an der Vertiefung der EU-kanadischen Partnerschaft verbat Carney sich jegliche Einmischung in die Außen- und Handelspolitik seines Landes. Andreas Meyer-Feist für SR Info.
3: Kanada hatte schon in der Vergangenheit die schwer berechenbare Handelspolitik des US-Präsidenten zu spüren bekommen und sucht nach Wegen, die starke wirtschaftliche Abhängigkeit von den USA zu verringern. Freiheitlich-demokratische Mächte müssten enger zusammenarbeiten, um sich gegenüber den großen Weltmächten zu behaupten, forderte Mark Carney in Straßburg.
2: Als mögliche Bereiche für die Zusammenarbeit nannte der kanadische Premier kritische Mineralien, Verteidigungsindustrie, künstliche Intelligenz, Energiesicherheit und Raumfahrt. Von der Leyen hatte gestern unter anderem eine Technologieallianz sowie eine gemeinsame Arktispolitik mit Kanada angekündigt. Nach der Zusammenlegung von RTL Deutschland und Sky sollen bis Ende nächsten Jahres weitere 500 Stellen in beiden Unternehmen gestrichen werden. Nach Angaben von RTL soll der überwiegende Teil bereits in diesem Jahr abgebaut werden. Erst Ende 2025 waren rund 600 Stellen im Zuge von Sparmaßnahmen weggefallen. Eine Sprecherin teilte mit, der Stellenabbau solle sozialverträglich und in enger Abstimmung mit den zuständigen Betriebsräten erfolgen. Auslaufende Verträge sollen demnach teilweise nicht verlängert und freie Stellen nicht mehr nachbesetzt werden. Die Polizei warnt vor einer neuen Betrugsmasche im Messenger-Dienst WhatsApp. Nach Angaben der Polizei geben sich Kriminelle mit einem gehackten Account als Tochter, Sohn, Freundin oder Bekannter aus. Sie bitten darum, in WhatsApp einen Link anzuklicken oder einen QR-Code zu scannen und anschließend eine Geräteverknüpfung zu bestätigen. Wer gutgläubig einwillige, so die Experten, verknüpfe sein eigenes WhatsApp-Konto mit dem Smartphone des Täters. Kriminelle können dann im Namen des ahnungslosen Opfers mit dessen Kontakten chatten und diese zum Beispiel um eine Überweisung bitten. Der Entsorgungsverband Saar EVS hat vergangene Woche das Subunternehmen PreZero zum zweiten Mal abgemahnt. Hintergrund sind die anhaltenden Probleme bei der Müllentsorgung. Einzelheiten von Angelina Horosun.
4: Laut EVS-Sprecher Tim Peiler hat PreZero bereits auf die erneute Abmahnung reagiert und einen Maßnahmenkatalog vorgelegt, um die Rückstände zu beheben. Einzelheiten nannte er nicht. Der Konflikt mit PreZero besteht seit spätestens Ende Juli, seitdem ist dem EVS bekannt, dass wochenlang Bio- und Restmülltonnen nicht geleert worden sind. Davon betroffen waren unter anderem Freisen, Illingen und Ottweiler. Nach der zweiten Abmahnung ist rechtlich auch eine fristlose Kündigung des Vertrags mit PreZero möglich. Das Unternehmen selbst äußerte sich auf SR-Anfrage bisher nicht.
2: In den kommenden Wochen wird die EVS nach eigenen Angaben beobachten, ob die von PreZero getroffenen Maßnahmen wirksam sind. Am Saarbrücker Helmholtz-Institut für pharmazeutische Forschung ist heute ein neues Laborgebäude eröffnet worden. Dort sollen Medikamente entwickelt werden. Das sechsstöckige Gebäude wurde in knapp 2 Jahren gebaut. Zugleich wurde der Grundstein für ein weiteres Laborgebäude gelegt. Der Neubau soll 2029 fertig werden. Insgesamt investieren Bund, Land und EU fast 90 Millionen Euro in den Ausbau des Saarbrücker Standorts. Künftig sollen in den neuen Laborgebäuden mehr als 300 Forscher arbeiten. Das waren die Nachrichten mit René Jacqueline Möhler. 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
6: Ja, da sind ein paar Wolken am Himmel, aber den Schirm könnt ihr heute Abend getrost zu Hause lassen. Regen wird's erst in der Nacht geben. Morgen zieht der aber schnell wieder ab und wir kriegen einen Mix aus Sonne und Wolken bei maximal 22 Grad.
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6: A620 Saarbrücken Richtung Saarlouis, da ist die Einfahrt Saarlouis Mitte wegen Bergungsarbeiten gesperrt. In Mimbach in der Breitfurter Straße gibt es Behinderungen durch eine Ölspur und geblitzt wird in Merschweiler in der Eisenbahnstraße, in Saarlouis in der Metzerstraße und auf der A8 Saarlouis Richtung Pirmasens in Höhe Heusweiler. 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Kommt gut durch.
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6: Mit Nina Heck, hallo. Kinder und Jugendliche besser im Netz schützen, das ist das Ziel des EU Kids Act, den die EU-Kommission heute veröffentlicht hat. Ob der was taugt, darüber sprechen wir gleich.
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0: das SR-Info-Update. Hier erfahrt ihr alles, was heute wichtig ist. Und das hier ist eine wichtige Sache: Kinder und Social Media. Und es ist nicht nur wichtig, sondern auch eine schwierige Kombi. Deswegen hat die EU jetzt einen Plan vorgelegt, wie Kinder besser geschützt werden sollen. Wer unter 13 ist, der soll gar keinen Zugang mehr zu Insta, TikTok und Co. bekommen. Und was für die Älteren gelten soll, weiß unsere Reporterin in Brüssel, Katrin Schmidt.
1: Zwischen 13 und 15 Jahren wären nach diesem Vorschlag nur Minikonten erlaubt. Das heißt also unter elterlicher Aufsicht, mit eingeschränkten Funktionen und mit einem Zeitlimit von maximal einer Stunde täglich. Und wenn man dann 15 ist, könnte man einen eigenen Account anlegen. Aber auch bis 18 Jahre gilt, Plattformen dürfen dir nur die Möglichkeit dazu geben, wenn sie vorher bewiesen haben, dass sie sicher, also jugendsicher sind.
0: Ja, grundsätzlich Zustimmung von der saarländischen CDU-Politikerin Nadine Schön. Sie war ja Co-Vorsitzende einer entsprechenden Expertenkommission der Bundesregierung. Sie sagt aber, eine Altersgrenze, die muss auch überprüfbar sein. Also da braucht es eine Verifikation.
2: Und diese Altersverifikation muss einfach sein, sie muss datensparsam sein und sie muss auch so sein, dass sie akzeptiert wird. Und das fordern wir in unserem Bericht. Da gibt es technische Möglichkeiten. Und wir erwarten auch von der Bundesregierung, dass sie diese sehr schnell auf den Weg bringt, denn sonst ist auch die Altersgrenze ein zahnloser Tiger.
0: Ja, und auch Charlotte Lenz von der Landesschülervertretung findet den Vorstoß von der EU wichtig, aber, sagt sie,
3: es geht einfach in die falsche Richtung. Wir sind der Meinung, dass es einfach Unterstützungsangebote und Bildungsangebote geben sollte, die Kinder und Jugendliche um den sinnvollen und wertschätzenden Gebrauch von den sozialen Medien lehren.
0: Auch der Verbraucherzentrale Bundesverband findet die Ideen aus Brüssel nicht uneingeschränkt gut. Das gestufte System mit elterlicher Verantwortung zwischen 13 und 15 Jahren, das ist für den Verbraucherzentrale Bundesverband einfach viel zu kompliziert.

0: Mehrwertsteuer runter. Ja, sowas klingt ja erstmal gut. Aber kommt das denn auch bei den Kunden an? Als die Steuer in der Gastro Anfang des Jahres von 19% auf 7% runtergegangen ist, da waren die Zweifel groß. Und Peter Sauer aus unserer Wirtschaftsredaktion jetzt hier im SR-Info-Update, sie waren berechtigt, die Zweifel, wie eine Studie jetzt zeigt.
1: Ja, ganz genau, denn bundesweit wurde demnach nur eines von 100 Gerichten günstiger. Für die Untersuchung wurden im Herbst und im Frühjahr insgesamt 180.000 Speisen überprüft. Im Saarland wurden die Gerichte gar nicht günstiger. Bei 91% blieb der Preis konstant, bei 9% wurde er teurer. Woran das liegen könnte, erläutert Marc Baumeister, der NGG-Referatsleiter Gastgewerbe.
2: Also im Saarland gibt es zum Beispiel auch zunehmend Fine-Dining-Restaurants. Da hat in den letzten Jahren ja auch einiges eröffnet. Da haben wir auch eine mittlerweile auch gehobene Gastronomie und unter Umständen, auch weil wir auch kleinere Regionen und kleinere Städte haben, nicht so einen Preiskampf, Preisdruck wie in anderen Regionen in Deutschland.
1: Insgesamt sind die Preise im Bundesschnitt laut Studie um 0,5% gestiegen. Wäre die Mehrwertsteuersenkung komplett an die Gäste weitergegeben worden, dann hätten die Endpreise nach Angaben der Studienmacher um rund 10% sinken können.
0: Ja, war es denn damals eine Bedingung der Bundesregierung, dass die Steuersenkung auch an die Gäste weitergegeben werden muss?
1: Nein, also es gab jetzt keine Pflicht. Vor allem sollten die Betriebe dadurch entlastet und stabilisiert werden. Im Gesetz hieß es dazu sinngemäß, dadurch sollten Freiräume für Investitionen geschaffen werden, aber eben auch Verbraucher entlastet werden. Der Deutsche Hotellerie- und Gastronomieverband DEHOGA hatte damals schon angekündigt, dass vermutlich nicht viele die Steuersenkung weitergeben würden. Begründung: höhere Löhne und gestiegene Kosten. Interessant, diese Kostenerhöhung bei den Produkten konnte in der Studie nicht nachgewiesen werden, betont die NGG. Sie spricht deshalb von einem milliardenschweren Steuergeschenk für die Branche. Das soll so knapp 3,6 Milliarden Euro in Summe den Bund kosten. Das hatte zumindest der Bund der Steuerzahler so berechnet.
0: Ja, und Spitzenreiter bei den Sachen, die teurer geworden sind, sind dann eben laut dieser Studie Bowls, gefolgt von Schnitzeln und Steaks.

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2: Um 17:30 mit Isabel Tentrup.
3: Wahlverwandtschaft zwischen Kanada und der EU. So nannte der kanadische Premierminister Carney die Beziehungen bei einer Rede im EU-Parlament. Angesichts der Kritik von US-Präsident Trump an der Vertiefung der EU-kanadischen Partnerschaft verbat Carney sich jegliche Einmischung in die Außen- und Handelspolitik seines Landes. Neue Betrugsmasche auf WhatsApp. Davor warnt die Polizei. Demnach geben sich Kriminelle mit gehackten Accounts als Tochter, Sohn, Freundin oder Bekannte aus. Sie bitten darum, einen Link anzuklicken oder einen QR-Code zu scannen. Dabei könnte das eigene Konto mit dem Smartphone des Täters verknüpft werden. EVS hat PreZero zum zweiten Mal abgemahnt. Hintergrund sind die anhaltenden Probleme bei der Müllentsorgung im Saarland. Das beauftragte Unternehmen PreZero hat einen Maßnahmenkatalog vorgelegt, um die Rückstände zu beheben. Neues Laborgebäude in Saarbrücken. Das ist heute am Helmholtz-Institut für pharmazeutische Forschung eröffnet worden. Dort sollen Medikamente entwickelt werden, unter anderem Antibiotika. 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
4: Ist ganz gut, da sind zwar ein paar Wolken am Himmel, aber den Schirm müsst ihr heute Abend nicht mitnehmen. Der darf daheim oder im Auto bleiben. Regen, der kommt nämlich erst in der Nacht. Morgen zieht der dann aber auch ganz schnell wieder ab und wir kriegen einen freundlichen Mix, wie es immer so schön heißt, aus Sonne und Wolken bei höchstens 22 Grad.
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4: Die A620 Saarbrücken Richtung Saarlouis, da ist die Einfahrt Saarlouis Mitte wegen Bergungsarbeiten gesperrt. Mimbach in der Breitfurter Straße gibt's Behinderungen wegen einer Ölspur. Und die drei neuesten Blitzer stehen am Ortsausgang Winterbach in Richtung St. Wendel, in St. Ingbert in der Poststraße und in Merschweiler in der Eisenbahnstraße. Das sind aber noch nicht alle Blitzer, die könnt ihr nachlesen auf srinfo.de. Und natürlich, wenn ihr was entdeckt auf den Straßen, sagt uns doch was, wann und wo unter der 0800 700 8000. Dankeschön und kommt gut durch.
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4: Mit Nina Heck, schön, dass ihr auch in der zweiten halben Stunde dabei seid. Läuft zwischen Brüssel und Kanada, kann man so sagen, ne? Kanada soll jetzt sogar eine Art EU-Mitglied light werden. Was das genau bedeutet, das hört ihr gleich hier.
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0: Das SR-Info-Update hier bei uns erfahrt ihr alles, was in Deutschland und besonders im Saarland, aber auch in der Welt so wichtig ist heute. Ja, und da schauen wir doch jetzt mal über den großen Teich. Seit Trump da in den USA im Weißen Haus sitzt, da läuft es ja nicht wirklich gut zwischen der EU und Washington. Ähnliche Probleme mit Trump hat auch Kanada. Deshalb wollen beide, also die EU und Kanada, jetzt enger zusammenrücken. EU-Mitgliedschaft geht nicht. Klar, Kanada liegt ja nicht in Europa. Premier Carney war heute aber in Brüssel und es geht da um eine Art EU-Mitgliedschaft light. Frage an Andreas Meyer-Feist in Brüssel. Was ist denn diese assoziierte Mitgliedschaft von Kanada in der EU?
1: Das ist eine Art Premium-Partnerschaft ohne Stimmrechte, ohne Mitspracherechte, aber mit einem sehr guten EU-Bonus mit Leistungen, die für beide Seiten gut sein sollen, nicht nur für die Wirtschaft. Wer in Europa lebt und arbeitet, soll das dann ohne weiteres auch in Kanada tun können, umgekehrt natürlich genauso. Das Erasmus-Programm soll auch in Kanada gelten. Kanada müsste aber nicht den Euro übernehmen und Europa müsste sich auch nicht mit Altlasten beschäftigen wie Subventionen. Beide Seiten wollen die guten Sachen teilen, die man hat, und nicht die Probleme.
0: Ja, was hat die EU denn von dieser Leitpartnerschaft mit Kanada? Kann das denn quasi die USA ersetzen?
1: Zumindest kann das Eindruck machen bei Donald Trump, der ja genau hinschaut und auch schon droht mit neuen Zöllen, falls das zu eng wird zwischen Europa und Kanada. Die EU und Kanada müssten sich, wenn es gut läuft, weniger gefallen lassen. Das ist jedenfalls die Hoffnung, wenn es gut läuft im Handel, bei den Rohstoffen, bei der künstlichen Intelligenz, überall da, wo man mehr ins Geschäft kommen will. Dann hoffen viele, dass die USA oder auch China nicht mehr so leicht herkommen können, um Europa zu erpressen.
0: Die EU und Kanada rücken näher zusammen. Ja, und Donald Trump, dem gefällt das offenbar gar nicht. Er droht jetzt schon wieder mit neuen Zöllen. Also, nichts Neues.

0: Na, wer von euch hat denn ChatGPT schon mal gefragt, mit wie viel E man eigentlich Erdbeere schreibt? Es sind 4. Aber der KI-Chatbot behauptet stur, dass es nur 3 sind. Ja, das ist durchaus unterhaltsam, zeigt aber eine der Schwächen von KI, falsche Überzeugungen. In letzter Zeit sind aber noch mehr und vor allem viel schwerwiegendere Pannen bei OpenAI passiert, wie das Unternehmen jetzt selbst zugegeben hat. Antje Sieb fürs SR-Info-Update.
1: Es geht dabei um KI-Modelle, die bei verschiedenen Tests der Firma zum Beispiel gezielt ihre Handlungen verschleiert haben. So hätten Modelle sich etwa selbst Anweisungen hinterlassen, Fehler zu verstecken oder sich nicht an Beschränkungen zu halten. In einem anderen Fall hätte ein Modell eine selbst erstellte Datei ins Internet hochgeladen, um sie hinterher als Quelle zitieren zu können. Man wolle in Zukunft solche Zwischenfälle schneller melden, kündigte OpenAI an. Denn die menschliche Kontrolle über die Modelle entwickle sich nicht schnell genug weiter. Es brauche deshalb Standards, um Vorfälle öffentlich zu machen und Erkenntnisse zu teilen.
0: Ja, und einige Chefs von großen KI-Firmen, die wollen deswegen jetzt erstmal das Tempo rausnehmen. Die Entwicklung, die soll verlangsamt werden. Frage an Sven Kästner von ARD Wissen. Würde das denn wirklich das Problem lösen?
2: Ja, das kommt darauf an, wie eine Regulierung organisiert wird. Wenn Regulierung tatsächlich mehr Sicherheit bringen soll, müssten dafür unabhängige Kontrollinstanzen geschaffen werden. Am besten auf internationaler Ebene. Und auch dann bleibt die Gefahr, dass neue KI-Modelle zunächst nicht richtig verstanden werden. Mittlerweile wird ja künstliche Intelligenz auch benutzt, um die bestehenden Modelle weiterzuentwickeln. Und dazu kommt noch, dass die Programme auf Basis ihrer sehr komplexen Trainingsdaten selbst lernen.
0: Ja, und deswegen ist jedes neue Modell zuerst auch eine Art Blackbox, und zwar nicht nur für die Entwickler, sondern auch für die, die KI-Modelle dann eben kontrollieren wollen.

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Und das war das SR-Info-Update mit Nina Heck und allem, was für das Saarland heute wichtig ist. Wenn ihr es verpasst habt, einfach noch eine Stunde zurückspulen bei SR1 in der ARD Sounds App. Euch einen schönen Abend und viel Spaß jetzt mit Joachim Meyer.

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2: Mutmaßlicher Islamist in Brandenburg festgenommen, Altenpfleger wegen Vergewaltigung verurteilt und das Wetter ein Mix aus Sonne und Wolken bis zu 23 Grad. 18 Uhr. In Brandenburg ist ein mutmaßlicher Islamist festgenommen worden, der Anschläge in Deutschland geplant haben soll. In der Anklage heißt es, der Mann teile die Ideologie der Terrorgruppe Islamischer Staat. Michael Götschenberg für SR Info.
3: Der 24-Jährige wurde heute durch Spezialkräfte in Eberswalde im Landkreis Barnim festgenommen. Der Mann ist irakischer Staatsangehöriger. Der Generalbundesanwalt beschuldigt ihn, im Frühjahr des vergangenen Jahres mit weiteren Personen einen Anschlag auf eine Kirche in Bremen geplant zu haben. Die Kirche soll er vor Ort ausgekundschaftet haben. Dafür soll der Mann sich eine Schusswaffe besorgt und eine weitere bisher noch unbekannte Person angeworben haben. Außerdem soll er nach Überzeugung der Ermittler versucht haben, eine terroristische Vereinigung zu gründen. Nach Informationen des ARD-Hauptstadtstudios stand kein Anschlag unmittelbar bevor. Offenbar wurden die Ermittler erst in diesem Jahr auf den Mann aufmerksam.
2: Trotz Drohungen aus den USA streben Kanada und die EU eine neue Allianz an. Der kanadische Premierminister Carney sprach bei einer Rede im EU-Parlament von einer Wahlverwandtschaft zwischen Kanada und der EU. Angesichts der Kritik von US-Präsident Trump an der Vertiefung der EU-kanadischen Partnerschaft verbat Carney sich jegliche Einmischung in die Außen- und Handelspolitik seines Landes. Als mögliche Bereiche für die Zusammenarbeit nannte der kanadische Premier kritische Mineralien, Rüstungsindustrie, künstliche Intelligenz, Energiesicherheit und Raumfahrt. Nach dem schweren Raubüberfall in Fischbach-Camphausen hat die Staatsanwaltschaft eine Belohnung über 2000 Euro für Hinweise ausgelobt. Bei dem Überfall Mitte Juni hatten mehrere Täter mit zwei Geländewagen einen Geschäftsmann gestoppt. Sie stahlen eine Geldtasche mit einem hohen fünfstelligen Betrag aus seinem Auto. Anschließend flüchteten sie. Eines der Fluchtfahrzeuge wurde später beim Forsthaus Neuhaus gefunden. Die Polizei sucht vor allem nach möglichen Zeugen, die sich in der Nähe des Tatortes aufgehalten hatten. Ein ehemaliger Altenpfleger ist am frühen Nachmittag vom Saarbrücker Landgericht wegen Vergewaltigung zu einer Freiheitsstrafe von 5,5 Jahren verurteilt worden. Der 37-Jährige hat nach Ansicht der Richter eine 60-jährige Patientin mehrfach sexuell missbraucht. SR-Reporter Thomas Gerber.
4: In dem Prozess stand Aussage gegen Aussage. Trotz einiger, vor allem zeitlicher Widersprüche hielt das Gericht die Schilderung der Übergriffe durch die Frau aber für glaubhaft. Auch sei sie trotz seiner Hirnerkrankung aussagetüchtig und habe kein Motiv, den 37-Jährigen, zu dem sie eigentlich ein freundschaftliches Verhältnis hatte, zu belasten. Zudem habe es Indizien gegeben, die gegen ihn gesprochen hätten. Außerdem sprach die Vorsitzende Richterin von dem auffälligen Umstand, dass der Angeklagte immer wieder den Dienst mit seiner Lebensgefährtin getauscht hatte und so im Wohnbereich des Opfers gearbeitet habe. In der Gesamtschau spreche all dies für die Schuld des Angeklagten. Der hatte die Taten bestritten, nahm das Urteil kopfschüttelnd entgegen. Sein Verteidiger kündigte Revision an.
2: Am heutigen Tag des Handwerks haben Betriebe auf dem Saarbrücker Schlossplatz über ihre Berufsfelder informiert. An rund 30 Ständen konnten Besucher verschiedene Branchen kennenlernen und auch praktische Arbeiten ausprobieren. Nach Angaben der Saarländischen Handwerkskammer kamen rund 2000 Schüler zu der Veranstaltung. Die Kammer will mehr junge Leute für eine Ausbildung gewinnen. Die Zahl der Ausbildungsplätze soll von derzeit rund 4400 auf 5000 steigen. Und das waren die Nachrichten mit Daniel Magar. 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
1: Anfangs noch teilweise sternenklar heute Nacht. Vom Hochwald und der Mosel her kommen dann dicke Wolken, bringen in der zweiten Nachthälfte etwas Regen bei 14 bis 11 Grad. Morgen früh zieht der Regen dann über den Bliesgau ab, tagsüber immer mehr Sonne zwischen den Wolken bei 18 bis 22 Grad.
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1: A620 Saarbrücken Richtung Saarlouis. Die Einfahrt Saarlouis Mitte wegen Bergungsarbeiten gesperrt. Und die neuesten Blitzer, die ihr uns genannt habt, am Ortsausgang Winterbach in Richtung St. Wendel, in St. Ingbert in der Poststraße, in Merchweiler in der Eisenbahnstraße und in Saarlouis in der Metzerstraße. 0800 700 8000, die kostenfreie Hotline direkt in die SR1 Verkehrsredaktion. Nur falls noch was ist.
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1: Joachim Meyer hier, einen schönen Donnerstagfeierabend für euch. Meghan Markle hat sich wirklich blöd dran gestellt. Was ihr passiert ist, was jedem von uns auch passieren kann, wenn man mal kurz nicht aufpasst in Sachen Handy. Gleich in drei Hits, drei am Stück. Shabuse, Blink Twice, Klassiker von Mark Cohen. Schöne Ballade, Walking in Memphis. Und los geht's mit DJ Goja und Michiko.
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0: Schönen Donnerstagfeierabend mit SA1 und After Work. Eltern-WhatsApp-Gruppen gehören ganz offenbar zu den Dingen, denen selbst Royals nicht entkommen können oder wollen. Meghan hat sich jetzt ganz normal im Elternchat der Schule ihrer Kinder vorgestellt. Johanna aus dem SA1-Team, damit hat sie sich aber auch direkt ein kleines Problem eingehandelt.
1: Ja, weil Meghan offenbar einfach ihre ganz normale private Handynummer für die Gruppe benutzt hat.
0: Nein.
1: Ja, sie hat da eigentlich nur ganz nett geschrieben: Hallo Mamas, danke für den herzlichen Empfang. Ich freue mich, Teil der Community zu sein. Soweit. Komplett unspektakulär. Aber wenn man in der Gruppe auf ihr Profil geklickt hat, konnte man eben auch ihre Telefonnummer sehen.
0: Aua. Und dann hat natürlich jemand ihre Nummer weitergeleitet an irgendjemand.
1: Ja, da hat wohl jemand einen Screenshot gemacht und weitergeschrieben. Geschickt. Und damit macht jetzt offenbar Megans private Handynummer die Runde. Und bei Meghan und Harry ist das natürlich noch mal ein bisschen heikler, als das bei uns wäre. Harry kämpft ja schon länger darum, dass seine Familie in Großbritannien wieder Polizeischutz bekommt. Und dazu kommt ja auch noch, dass sie gerade erst wieder nach England gezogen sind. Mhm.
0: Und die Kinder mussten schon die Schule wechseln, weil die nicht aufgepasst hatten und die Schule in den Ferien inspiziert hatten. Also Kinder wechseln die Schule, Meghan wechselt den Handyanbieter. Passt doch.
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Kurt Nielsen. Schönen Donnerstagabend hier auf SR1. Gracie Abrams ist da mit ihrem dritten Studioalbum und die beweist gerade, dass sie nicht nur Tochter eines Filmmenschen ist, nein, sie ist auch richtig kreativ, macht richtig gute Musik. Der Rolling Stone, das große Musikmagazin, schreibt, sie weiß, dass ihre beste Waffe ihr Songwriting ist und sie ist kreativer, als sie es je war auf den 16 Tracks ihres neuen Albums. Album heißt Daughter from Hell und das hier ist die aktuelle Single draus. Neu auf SR1, Gracie Abrams, Look at My Life.

0: Kamrad hier auf SR1.
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0: Die Sonne scheint, bis sie untergeht. Paar Wolken am Himmel, aber auch blaue Teile hier vorm SR1-Studiofenster. Anfangs auch noch teilweise Sterne zu sehen, wenn die Nacht kommt. Vom Hochwald und der Mosel her ziehen aber dicke Wolken auf. In der zweiten Nachthälfte kann es etwas regnen bei 14 bis 11 Grad. Morgen zieht der Regen dann über den Bliesgau ab. Tagsüber immer mehr Sonne zwischen den Wolken. 18 bis 22 Grad.
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0: Frische Gefahrenmeldungen vorneweg. Vorsicht! A8 Luxemburg Richtung Saarlouis. In der Einfahrt Rehlingen ein Auto liegen geblieben und Personen auf der Fahrbahn. A620 Saarbrücken Richtung Saarlouis. Die Einfahrt Saarlouis-Mitte wegen Bergungsarbeiten gesperrt. Und Blitzer habt ihr uns gemeldet am Ortsausgang Winterbach in Richtung St. Wendel, in St. Ingbert in der Poststraße, in Merchweiler in der Eisenbahnstraße und in Saarlouis in der Metzerstraße. 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
0: Gleich mit guten Nachrichten für alle Samu Haber-Fans. Nach Tiffany Harris und Robin Schulz mit Tom Walker. Joachim Meyer hier, Nabend.
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Tiffany Harris, SA1 habt ihr an. Samu Haber kommt live zu uns in die Region. Samu ist am 15. Oktober mit seiner Good Boy Tour in der Rock Hall in Luxemburg. Das wird ein Rockkonzert und das wird so richtig abgehen. Samu mit seiner neuen Liveband unterwegs und die haben beim Clubkonzert letztes Jahr ja schon gezeigt, was sie drauf haben.

0: Es ist wirklich cool, mit was für einer Energie Samu immer in seine Konzerte geht. Vollblutmusiker trifft da echt wirklich zu 100% zu. Auf die Frage hier bei seinem SR1 Unplugged nach einem Alternativjob für ihn, hat er das geantwortet.
1: Wenn ich kein Sänger wäre, wäre ich, es ist egal. I don't know. Maybe, no, I didn't really think about it.
0: Ja, so ist er. Kein Plan B für Samu Haber am 15. Oktober mit seiner Good Boy Tour in der Rock Hall in Luxemburg. Und hier ist er nochmal mit seiner alten Band Sunrise Avenue. Hier ist Hollywood Hills.

0: Alex Warren hier auf SR1. Gleich Bebe Rexha und Masterpiece. Sucker Punch läuft in 2 Minuten.
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2: Lehrkräfte bekommen Überstunden nicht bezahlt, Helmholtz-Institut in Saarbrücken erweitert und das Wetter: in der Nacht leichter Regen bei Tiefstwerten bis 11 Grad. 19 Uhr. Lehrkräfte haben keinen Anspruch auf einen finanziellen Ausgleich ihrer Überstunden. Das hat das Bundesverwaltungsgericht entschieden. Silvia Stadler für SR Info.
3: Im vorliegenden Fall hatte ein früherer Grundschulrektor aus Niedersachsen geklagt. Die Vorinstanz, das Oberverwaltungsgericht Lüneburg, hatte ihm teilweise Recht gegeben. Diese Sicht wiesen die Bundesverwaltungsrichter heute als Rechtsfehler zurück. Für die längere Arbeitszeit hätte es keinen Auftrag des Dienstherrn gegeben. Beamte könnten ihre Arbeitszeit nicht selbst messen und dann finanziellen Ausgleich verlangen. Die Lehrergewerkschaft GEW reagierte enttäuscht auf das Urteil. Sie kritisiert seit Jahren, dass ein großer Teil der Lehrerarbeitszeit etwa für Korrekturen oder Elterngespräche ohne genaue Arbeitszeiterfassung unsichtbar bleibt.
2: In Brandenburg ist ein mutmaßlicher Islamist festgenommen worden, der Anschläge in Deutschland geplant haben soll. Laut Bundesanwaltschaft hat der Iraker im vergangenen Jahr bereits eine Kirche in Bremen ausgekundschaftet und sich eine Waffe besorgt. Auch habe er einen noch unbekannten Komplizen angeworben. In der Anklage heißt es, der Mann teile die Ideologie der Terrorgruppe Islamischer Staat. Ziel der geplanten Anschläge seien aus seiner Sicht Ungläubige gewesen. Der Beschuldigte wurde bereits einem Ermittlungsrichter vorgeführt und sitzt in Untersuchungshaft. In Venezuela sind nach jahrelanger Zensur mehrere Nachrichtenportale wieder freigeschaltet worden. Wie die staatliche Regulierungsbehörde mitteilte, wurde der Zugang zu verschiedenen nationalen und internationalen digitalen Plattformen und Medien wiederhergestellt. Die Entscheidung erfolgte kurz vor der zweiten Dialogrunde zwischen der Regierung und der Opposition Venezuelas. Journalisten und Nichtregierungsorganisationen kämpfen seit Jahren gegen die vom ehemaligen Staatschef Maduro verhängte Blockade. Um die Sperre zu umgehen, sind die Nutzer auf verschlüsselte VPN-Tunnel angewiesen. Am Helmholtz-Institut für pharmazeutische Forschung HIPS in Saarbrücken ist heute ein neues Laborgebäude eröffnet worden. Zugleich fand die Grundsteinlegung für ein weiteres neues Gebäude statt. Insgesamt werden fast 90 Millionen Euro investiert. SR-Reporter Lars Ohlinger.
4: Das sechsstöckige neue Forschungsgebäude am Rande des Universitätscampus wurde in nur 22 Monaten errichtet und die Baukosten laut Helmholtz-Institut nur leicht überschritten. In den Laboren entwickelt nun das vorher in Leipzig und Dresden forschende Professoren-Ehepaar Gulda neue Medikamente, auch Antibiotika. Wichtiger Grund für den Wechsel der Forscher samt ihren Mitarbeitern nach Saarbrücken waren auch die neuen Labore und Technikeinrichtungen. Und die pharmazeutische Forschung soll weiter wachsen in Saarbrücken. Dafür wurde zusammen mit Ministerpräsidentin Rehlinger heute der Grundstein gelegt. Im Jahr 2029 soll ein weiteres Laborgebäude des Helmholtz-Instituts eröffnen. In den Bauten sollen dann mehr als 300 Forscher arbeiten.
2: Das Urteil des Saarbrücker Landgerichts gegen einen saarländischen Apotheker wegen Steuerhinterziehung ist rechtskräftig. Der Bundesgerichtshof hat die Revision als unbegründet verworfen. Der Apotheker muss damit die gegen ihn verhängte Haftstrafe von 5 Jahren antreten. Der Mann war verurteilt worden, weil er nach Überzeugung des Gerichts rund 3 Millionen Euro an Steuern zu wenig gezahlt hatte. Dazu hatte er laut Gericht in Luxemburg ein Geflecht von Scheinfirmen aufgebaut, um Rabatte beim Medikamenteneinkauf vor dem Fiskus zu verschleiern. Und das waren die Nachrichten mit Daniel Magar. 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
1: Anfangs noch teilweise sternenklar heute Nacht, vom Hochwald und der Mosel her später aber dicke Wolken. Nach Mitternacht etwas Regen bei 14 bis 11 Grad. Der zieht morgen früh dann schon über den Bliesgau ab. Und tagsüber gibt's immer mehr Sonne zwischen den Wolken bei 18 bis 22 Grad.
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1: A620 Saarbrücken Richtung Saarlouis, die Einfahrt Saarlouis Mitte wegen Bergungsarbeiten immer noch gesperrt. Und die neuesten Blitze am Ortsausgang Winterbach nach St. Wendel, in St. Ingbert in der Poststraße, in Merchweiler in der Eisenbahnstraße und in Saarlouis in der Metzerstraße. Wenn noch was ist, 0800 700 8000, die kostenfreie Hotline direkt in die SR1 Verkehrsredaktion.
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1: Joachim Meyer hier. Schönen guten Abend. Gleich neue Musik von Nika. Die kennen wir von dem Riesenhit Following the Sun, den sie mit Super High zusammen hatten. Jetzt kommen die beiden Mädels, die in London leben und ganz andere Wurzeln zum Teil haben. Die eine ist Engländerin tatsächlich, die andere ist Schwedin mit persischen Wurzeln. Jetzt kommen Nika mit einem Song unter eigenem Namen, nur eigenem Namen, Nika und Drive. Gleich hier bei uns nach Christa Sarandi und Good Old Days.
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0: Riesenhit aus Australien aus den 80ern. Man at Work und Overkill. SR1 am Donnerstagabend. Es gibt zwei Gruppen von Menschen, die sich besonders gern aufregen, wenn man irgendwas Komisches oder Schräges oder Falsches oder was weiß ich sagt. Das sind ältere Menschen tatsächlich und Teenager.
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2: Wie bringe ich mein großes Kind auf die Palme? Lektion 1, bitte das Kind um völlig normale Dinge.
3: Räumst du bitte noch deinen Teller in die Spülmaschine?
2: Lektion 2, spiele laut deine Lieblingssongs aus den 90ern, tanze dazu und frage dann freundlich in Möchtegern-Jugendsprache.
3: Ja was, Bro? Findest du das jetzt cringe, Digga?
2: Und wenn dir das alles zu aufwendig ist, Lektion 3, sei einfach nur da. Dein pubertierendes Kind provoziert alles. Kaue dein Essen, atme, telefoniere.
4: Oh, das nervt voll!
2: Und Lektion 4, die Königsdisziplin, umarme dein Kind vor seinen Freunden und sage...
3: Und pass schön auf dich auf, Schnuppi, ja? So, Tschüsseldorf und bis dann, Imanski, ne?
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0: Gentleman und Michael Patrick Kelly und Wildfire. Gleich Neues von Conor Skinner, Let Me Go. Hiernach.
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0: Glasperlenspiel auf SR1 nie vergessen. Was habe ich gleich für euch? Pink und Nate Russ, Just Give Me a Reason und die brandneue von Clock Clock. Skeletons. Der Song gleich nach Wetter und Verkehr.
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0: Heute Nacht anfangs teilweise noch sternenklar, später vom Hochwald und der Mosel her richtig dicke Wolken, die bringen in der zweiten Nachthälfte auch ein bisschen Regen tatsächlich, bei 14 bis 11 Grad. Morgen zieht der Regen dann früh schon über den Bliesgau ab, tagsüber immer mehr Sonne zwischen den Wolken und wieder so 18 bis 22 Grad.
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0: A620 Saarbrücken Richtung Saarlouis, die Einfahrt Saarlouis Mitte gesperrt, immer noch wegen Bergungsarbeiten. Und Blitzer meldet ihr am Ortsausgang Winterbach nach St. Wendel, in St. Ingbert in der Poststraße, in Merchweiler in der Eisenbahnstraße und in Saarlouis in der Metzerstraße. 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
0: Joachim Meyer hier im Studio. Schönen guten Abend. Ich weiß jetzt, wie ich mich dazu bringen würde, schneller Pfandflaschen zurückzubringen. Ich müsste nach Norwegen ziehen. Warum? Gleich in zwei Hits.
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0: Pink, Ornate Russ, Just Give Me a Reason. Die beste Musik für euren Donnerstagabend hier auf SR1. Pfand wegbringen. Muss halt manchmal sein. Ich find's ziemlich doof und deshalb stapeln sich die Pfandflaschen bei mir auch immer richtig hoch. Wären wir in Norwegen, dann würde ich wahrscheinlich die Sachen viel lieber wegbringen. Da ist nämlich nicht Flaschen rein in den Automaten, Pfandbon raus oder den Betrag direkt da spenden. In Norwegen könnt ihr mit eurem Pfand ganz einfach Lotto spielen. Wie das am Pfandautomaten genau funktioniert, weiß SR1-Korrespondent Arne Bertram.
1: Ja, ich kann in Norwegen mit meinen Pfandflaschen und Dosen zum Automaten gehen. Der sieht ähnlich aus wie in Deutschland, aber es gibt eben zwei Knöpfe. Bei dem einen wird einfach ein Bon ausgedruckt, mit dem bekomme ich dann das Geld wieder. Bei dem anderen wird mein Pfand zum Spieleinsatz. Zu gewinnen gibt es bis zu 1 Million norwegische Kronen, das sind ungefähr 90.000 Euro. Und wenn du nicht gewinnst, dann geht dein Pfand an das norwegische Rote Kreuz. Da kommt circa 10 Millionen Euro umgerechnet pro Jahr raus für gute Zwecke.
0: Tolle Nummer, will ich auch. The Bowser und Magnetic. Ey, die sind auch aus Skandinavien. Spielen wahrscheinlich auch Pfandlotto. SR1 hier.

0: Meghan Trainor, SA1 und gleich gibt's Stella Lefty in ein paar Augenblicken. Junge Amerikanerin, die sich so in diesem Bereich zwischen Popmusik und Countrymusik sehr, sehr erfolgreich dort schon bewegt. Stella Lefty, neu auf SA1. Ihrem Song Boston. Außerdem habe ich Ravin Lenay und einen Klassiker von den Dire Straits. Gleich hier nach.
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2: Brandanschlag auf Synagoge in Wuppertal, Altenpfleger wegen Vergewaltigung verurteilt und das Wetter in der Nacht leichter Regen bei Tiefstwerten bis 11 Grad. 20 Uhr. In Wuppertal ist ein Brandanschlag auf die Synagoge der jüdischen Kultusgemeinde verübt worden. Wie die Polizei mitteilte, hat jemand versucht, an einem Nebeneingang des Gebäudes ein Feuer zu legen. Der Brand sei schnell gelöscht worden. Den Angaben zufolge wurde niemand verletzt, der Sachschaden blieb gering. Die Polizei hat einen 37-jährigen Verdächtigen afghanischer Herkunft festgenommen. Der Zentralrat der Juden hat den Brandanschlag scharf verurteilt. Lehrkräfte haben keinen Anspruch auf einen finanziellen Ausgleich ihrer Überstunden. Das hat das Bundesverwaltungsgericht entschieden. Eine Lehrkraft darf ihre Wochenarbeitszeit demnach nicht eigenständig verlängern. Konkret geklagt hatte ein Grundschuldirektor aus Hannover. Das Oberverwaltungsgericht Lüneburg hatte ihm eine Entschädigung für seine Mehrarbeit zugesprochen. Die Lehrergewerkschaft GEW reagierte enttäuscht auf die Entscheidung. Sie kritisiert seit Jahren, dass ein großer Teil der Arbeitszeit etwa für Korrekturen unsichtbar bleibt. Ein ehemaliger Altenpfleger ist am frühen Nachmittag vom Saarbrücker Landgericht wegen Vergewaltigung zu einer Freiheitsstrafe von 5,5 Jahren verurteilt worden. Der 37-Jährige hat nach Ansicht der Richter eine 60-jährige Patientin mehrfach sexuell missbraucht. SR-Reporter Thomas Gerber.
3: In dem Prozess stand Aussage gegen Aussage. Trotz einiger, vor allem zeitlicher Widersprüche hielt das Gericht die Schilderung der Übergriffe durch die Frau aber für glaubhaft. Auch sei sie trotz seiner Hirnerkrankung aussagetüchtig und habe kein Motiv, den 37-Jährigen, zu dem sie eigentlich ein freundschaftliches Verhältnis hatte, zu belasten. Zudem habe es Indizien gegeben, die gegen ihn gesprochen hätten. Außerdem sprach die vorsitzende Richterin von dem auffälligen Umstand, dass der Angeklagte immer wieder den Dienst mit seiner Lebensgefährtin getauscht hatte und so im Wohnbereich des Opfers gearbeitet habe. In der Gesamtschau spreche all dies für die Schuld des Angeklagten. Der hatte die Taten bestritten, nahm das Urteil kopfschüttelnd entgegen. Sein Verteidiger kündigte Revision an.
2: Im Wildpark Potzberg in der Nähe von Kaiserslautern hat eine größere Kontrolle stattgefunden. Dabei haben Polizei und Veterinäramt das rund 30 Hektar große Areal durchsucht und die etwa 800 Tiere in ihren Gehegen überprüft. Zuvor hatte es Hinweise gegeben, dass die Tiere gefährdet seien oder misshandelt würden. Dies wurde jedoch nicht bestätigt. Allerdings gibt es mögliche Verstöße bei einer Rattenzucht in dem Park. Mehrere tausend Ratten werden als Futter für die Greifvögel gehalten. Nun wird geprüft, ob sie vor dem Verfüttern nicht tierschutzgerecht getötet wurden. Und das waren die Nachrichten mit Daniel Magar. 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
1: Anfangs noch teilweise sternenklar. Vom Hochwald und der Mosel her kommen dicke Wolken. Nach Mitternacht etwas Regen bei 14 bis 11 Grad. Der Regen zieht morgen schon ziemlich früh über den Bliesgau ab. Tagsüber immer mehr Sonne zwischen den Wolken. Wieder so 18 bis 22 Grad.
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1: A620 Saarbrücken Richtung Saarlouis. Die Einfahrt Saarlouis-Mitte wegen Bergungsarbeiten weiter gesperrt. Und Blitzer meldet ihr am Ortsausgang Winterbach nach St. Wendel, in St. Ingbert in der Poststraße, in Merchweiler in der Eisenbahnstraße und in Saarlouis in der Metzerstraße. 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Gute Fahrt!
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1: Joachim Meyer hier im Studio und gleich eine Geschichte. Eigentlich kann man es nicht glauben, dass so berühmte Leute und wo man eigentlich auch denkt, okay, die können wirklich mit Kohle umgehen, dann so abgezockt werden. Ein ganz berühmter Ehemann und auch selber ein absoluter Topstar ist abgezogen worden. Einzelheiten gleich in 3 Hits am Stück. Den Anfang machen Tame Impala.
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0: Schönen Donnerstagabend, SR1 ist hier. Wenn selbst Multimillionäre und Topstars auf Anlagebetrüger reinfallen, dann fühlt man sich als Otto-Normalverbraucher ja fast schon ein bisschen besser, wenn einem sowas passiert. Travis Kelce, Footballstar und Ehemann von Taylor Swift, ist offenbar genau das passiert. Johanna aus dem SR1-Team, wie ist der denn abgezockt worden?
1: Also er hat wohl Geld bei einem Mann angelegt, der über Jahre ein riesiges Schneeballsystem betrieben hat. Insgesamt hat der mehr als 35 Millionen Dollar von Anlegern eingesammelt und sich mit dem Geld unter anderem Privatjets, Luxushotels, Shopping und teure Restaurants gegönnt.
0: Ach ja.
1: Ja, und Travis Kelce war offenbar eines seiner Opfer. Wie viel Geld er dabei verloren hat, ist bisher nicht bekannt.
0: Aber der Betrüger ist mittlerweile aufgeflogen?
1: Ja, er wurde jetzt zu 11 Jahren Gefängnis verurteilt und soll mehr als 31 Millionen Dollar an seine Opfer zurückzahlen. Ob und wie viel Travis Kelce davon wieder zurückbekommt, wissen wir leider auch noch nicht.
0: Also Geld zurück vielleicht, Vertrauen in Anlageberater wahrscheinlich eher nicht. Aber er hat ja eine Frau, die 3,80 Euro auf der Bank hat. Hier ist Taylor Swift und The Fate of Ophelia hier auf SR1.

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Jetzt wieder mit dem ganz neuen Song von einer jungen Berlinerin, Paula Hartmann, die auch ihren ganz eigenen Weg geht in zwei Genres, in dem einen genauso gut wie in dem anderen, aber meistens so dazwischen. Rap und Popmusik, das ist die besondere Mischung, die Paula Hartmann kreiert mit ihrer Musik und ihren Texten. Und die Texte, die sind echt, ja, so ein bisschen philosophisch schon, aber richtig schön. Beispiel: Du brauchst nur einen Traum mehr, als man dir nehmen kann. So wahr. Paula Hartmann, neu auf SR1. 2 Punkte.

0: Getta und Usher, Usher, Usher, Usher. Without You. Lady Gaga gleich hier für euch auf SR1. The Dead Dance, außerdem Klassiker von Bon Jovi. You Give Love a Bad Name. Sucht schon mal die Luftgitarre.
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0: Anfangs noch teilweise sternenklar vom Hochwald und der Mosel her. Dicke Wolken, die aufziehen, später in der zweiten Nachthälfte auch etwas Regen bei 14 bis 11 Grad. Morgen zieht der Regen dann früh schon über den Bliesgau ab, tagsüber immer mehr Sonne zwischen den Wolken, 18 bis 22 Grad.
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0: A620, Saarbrücken Richtung Saarlouis, die Einfahrt Saarlouis-Mitte wegen Bergungsarbeiten gesperrt. Und geblitzt wird unter anderem in der Ortsdurchfahrt Rentrisch, in St. Ingbert in der Poststraße und in Merchweiler in der Eisenbahnstraße. 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
0: Egal, Brium, ihr findet das. Ist ja ganz einfach. Joachim Meyer hier im Studio. Hallo zusammen. Und gleich Kloppo, der den DFB-Kader nominiert hat. Und da gab es aus saarländischer Sicht gleich zwei fette Überraschungen. Gleich nochmal alles drüber.
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0: Jack Dean, SR1. Erst war es ja nur ein Gerücht, jetzt ist es safe, es ist sicher. Felix Keidel von der SV Elversberg ist von Bundestrainer Jürgen Klopp in den Kader für die anstehenden Länderspiele in der Nations League nominiert. SR1 Sportreporter Marc Drumm.
1: Er ist einer von 44 Spielern. Und seine zweite Saison hier in Elversberg. Erst letztes Jahr noch Außenverteidiger, kein Stammspieler. Jetzt zentrales Mittelfeld, 3 Spiele überzeugt. Tolles Tor in Gladbach gemacht. Jetzt Stammspieler in Elversberg und direkt schon berufen zu Jürgen Klopp. Das ist schon eine richtig coole Geschichte, der erste Elversberger in der A-Nationalmannschaft.
0: Wow, auch mit im XXL-Kader dabei der gebürtige Saarbrücker und Ex-SVE-Spieler Bambasé Konté. Der krasse Bundesliga-Start von Aufsteiger SV Elversberg hat offenbar auch Bundestrainer Jürgen Klopp beeindruckt. Er sagt, es hat ihm Spaß gemacht, die Jungs allesamt zu beobachten und zu nominieren, und an uns alle gerichtet spricht Kloppo Klartext, so wie wir ihn kennen.
2: Also wenn jetzt irgendjemand so dämlich ist und zu glauben, dass mit 1,5 Trainingseinheiten mit die Fußballwelt einmal auf den Kopf gestellt hätten, dann kann ich dem jetzt wirklich nicht helfen. Aber wir werden alles versuchen, um eine neue Herangehensweise sichtbar zu machen, so schnell wie möglich. Und deshalb haben wir neue Gesichter dazugenommen. In den letzten 4 Wochen ist uns ganz, ganz viel Talent ins Auge gesprungen. Sogar so viel, dass jetzt gar nicht alle dabei sind.
0: Der XXL-Kader von Klopp ist zweigeteilt, damit er möglichst vielen Spielern erstmal eine Chance geben kann. Für die ersten beiden Nations League-Spiele in den Niederlanden nächsten Donnerstag zum Beispiel sind 24 Spieler mit dabei.
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Das ist neue Musik von Joa, Worst Behavior, hier auf SR1. Gleich nach 21 Uhr Michael Rolfsteck mit Pop die Abendshow. Ich bin Joachim Meyer. Schönen Abend noch.

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1: 21 Uhr. Polens Regierungschef Tusk hat heute eindringlich vor einer Eskalation des Ukraine-Kriegs durch Russland gewarnt. In einer Rede vor dem polnischen Parlament sprach er von konkreten Plänen. Für SR Info Paulina Millich.
2: Der polnische Regierungschef hatte in den vergangenen Tagen immer wieder von einer möglichen Eskalation durch Russland gesprochen. Heute wurde er zum ersten Mal konkret. Laut Geheimdiensten plane Russland auch hybride Drohnen- und Raketenangriffe gegen die Länder, die die Ukraine unterstützen, darunter Polen. Es bestehe ein reales Risiko, dass auf das Territorium von einem oder mehreren NATO-Staaten an der Ostflanke Drohnen oder Geschosse eindringen könnten. Auch Zerstörungen seien nicht auszuschließen. Solche Angriffe würden von Russland als Zufall dargestellt, damit niemand in der NATO eine Reaktion erwäge, sagte der polnische Premierminister.
1: In Frankfurt am Main ist eine Person gestorben, die an Malaria erkrankt war. Wie das Gesundheitsamt mitteilte, hat sie und eine weitere erkrankte Person in der Nähe des Flughafens gewohnt. Beide seien zuvor weder in ein Malaria-Endemiegebiet gereist, noch hätten sie am Flughafen gearbeitet. Seit Anfang Juli erkrankten insgesamt 6 Flughafenmitarbeiter an Malaria, 2 von ihnen starben an den Folgen. Das Gesundheitsamt vermutet, dass der Grund für die Infektion eine infizierte Mücke war, die in einem Flugzeug nach Deutschland kam. In der Gemeinde Weißkirchen soll eine neue Grundschule gebaut werden. Das hat der Gemeinderat am Abend beschlossen. Demnach soll im Ortsteil Rappweiler ein neues Gebäude entstehen. Gleichzeitig wird der Standort im Ortsteil Teilen geschlossen. Zudem soll die Heizung am Hauptstandort in Kohnfeld saniert werden. Die Gesamtkosten für alle Baumaßnahmen liegen bei gut 6,8 Millionen Euro. Die Hälfte davon bezuschusst das Innenministerium. Bei einem schweren Unfall in Saarbrücken-Burbach ist am Nachmittag ein 27-Jähriger lebensgefährlich verletzt worden. Nach Polizeiangaben war der Mann mit einem Kleinkraftrad unterwegs, als er die Kontrolle über sein Fahrzeug verlor und mit einem geparkten Transporter zusammenstieß. Der Mann wurde in ein Krankenhaus gebracht. Wieso es zu dem Unfall kam, ist noch unklar. Die TSG Hoffenheim ist mit einer Niederlage in die neue Saison der Fußball-Europa League gestartet. Das Team verlor am ersten Spieltag 0:2 bei OFI Kreta. Der Verein ist amtierender griechischer Pokalsieger und nach 4 Spieltagen Tabellendritter. Und das waren die Nachrichten mit Daniel Magar. 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Das Wetter. In der Nacht zunehmend bewölkt, teilweise leichter Regen bei Tiefstwerten bis 11 Grad. Morgen ein Mix aus Sonne und Wolken. Es bleibt trocken bei bis zu 22 Grad. Die weiteren Aussichten: am Wochenende wechselhaft, überwiegend trocken bei maximal 24 Grad. Die Zeit: es ist 21.03 Uhr.
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4: A8 Saarlouis-Pirmasens zwischen Merchweiler und Friedrichsthal-Bildstock in beiden Richtungen Behinderung an einer Baustelle bis voraussichtlich 30. September. A8 Luxemburg Richtung Saarlouis. Die Einfahrt Perlborg ist wegen einer Baustelle gesperrt bis Freitag. A8 Saarlouis Richtung Luxemburg. Der Rastplatz Niedmündung ist wegen einer Baustelle gesperrt bis voraussichtlich 30. September. Geblitzt wird unter anderem in Merchweiler in der Eisenbahnstraße, in St. Ingbert in der Poststraße und in der Ortsdurchfahrt Rentrisch.
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6: Mit Michael Reifschleck. Hallo. Und jetzt mit euch, denn es ist Reimzeit. Reim dich heißt unser Quiz und es reimt sich. 07221 2011. Gesucht sind 6 richtige Antworten, die sich aufeinander reimen. Seid ihr dabei? 07221 2011. Jetzt Benson Boone und Sorry, I'm here for someone else.
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0: Show von Ray Garvey. Hallo.
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0: Wir spielen unser Quiz heute mit Daniel aus Erftstadt, wenn er jetzt nochmal ins Telefon geht. Und dann wird hier gleich gereimt. Daniel, hier ist Michael Rolfschneck. Du bist unser Kandidat. Schön, dass du wieder dran bist. Du kannst jetzt losgehen. Du hast dich mir eben vorgestellt als Wirtschaftsprüfer mit zu vielen Hobbys. Welche Hobbys würdest du denn als erster abstoßen, wenn du selbst festgestellt hast, es sind zu viele?
2: Ich habe schon die Musik und das Tanzen als Leistungssport abgestoßen und konzentriere mich jetzt drauf zu fliegen.
0: Zu fliegen? Ich vermute mit einem Flugzeug und nicht einfach nur mit Armbewegungen.
2: So aus, idealerweise, habe Pilotenschein Anfang des Jahres abgeschlossen.
0: Das ist ein feines Ding. Das heißt, du kannst in Zukunft Wirtschaftsunternehmen auf der ganzen Welt prüfen und fliegst dich selbst hin.
2: Ich habe schon eine Menge Anfragen von Kollegen und einen Blick in die Spielberichte hier geworfen.
0: Das ist das Erste, ne? Wenn du jemandem erzählst, ich mache übrigens gerade einen Pilotenschein. Oh, ich müsste dann und dann mal da und da hin. Kannst du mich da hinfliegen?
2: Ja, genau das.
0: Das ist die gesteigerte Version von Menschen, die irgendwas mit IT machen und ständig gefragt werden, ob sie mal nach dem Laptop gucken können. Da stimmt irgendwas nicht.
2: Ja.
0: Daniel, stehst du brav, sicher und legal auf irgendeinem Parkplatz, dass du dich auf das Spiel konzentrieren kannst?
2: So sieht das aus. Fest angeschnallt, etwa 200 Meter von zu Hause entfernt. Aber
0: dann würde ich dich jetzt noch bitten, das Telefon ans Ohr zu nehmen. Dann verstehen wir dich nämlich ein bisschen besser, denn gleich wäre es wichtig, dass wir alle Antworten klar und deutlich hören können. In einem Spiel.
2: So besser?
0: Ja, hervorragend. Vielen Dank dafür. So geht das gleich. Du hast 30 Sekunden Zeit, insgesamt 6 richtige Antworten auf meine Quizfragen zu geben. Es sind 6 Quizfragen, das heißt, du musst alle richtig beantworten, um zu gewinnen. Innerhalb der vorgegebenen Zeit. Und dann kommt noch dazu, dass sich alle Antworten aufeinander reimen müssen. Die erste Antwort musst du also ungestützt geben. Dann weißt du aber, wenn dir das gelingt, jede weitere Antwort reimt sich auf die erste. Wollen wir es versuchen?
2: Perfekt. Legen wir los.
0: Sehr gut. Denn wenn dir das gelingt, gewinnst du. Wenn nicht, dann nicht. Und wenn sich was nicht reimt, dann fresse ich dich. Hier geht die Zeit los. 30 Sekunden. Reim dich. In welches Gerät sprechen Radiomoderatoren hinein?
2: Am Mikrofon.
0: Wie lautet ein Adelstitel, für den auch der Begriff Freiherr benutzt wird?
2: Baron.
0: Mit welchem Material kann man Fugen und Brüste füllen?
2: Silikon.
0: Nenne ein anderes Wort für einen Geheimagenten.
2: Spion.
0: Welches gemeinsame Mahl empfangen Katholiken meist ab dem 8. oder 9. Lebensjahr?
2: Die Kommunion.
0: Wie nennt man es, wenn zwei Personen, zum Beispiel Schwimmer, parallel exakt das Gleiche tun?
2: Synchron.
0: Ja!
2: Wuhu!
0: So geht das Spiel!
2: Spaß gemacht.
0: Und du hast es noch nie gehört, hast dich heute gemeldet.
2: Nein.
0: Oder jemals das Spiel mitbekommen zu haben. Und das finde ich toll. Respekt schon mal allein dafür. Dafür hättest du schon einen extra Punkt verdient. Aber dann hast du es auch noch gewonnen und jetzt bekommst du sogar noch einen Preis. Herzlichen Glückwunsch, Daniel. Danke fürs Mitmachen.
2: Danke.

DJ Gojo und Jason Derulo in Pop, der Abendshow. Ich glaube, wir versöhnen uns allmählich mit Reim dich, oder? Über eine Woche hatte niemand gewonnen und jetzt zwei Tage hintereinander. Heute Abend Glückwunsch an Daniel aus Erfstadt. Toll gespielt. Und morgen Abend das Wochenfinale. Da machen wir einen Hattrick draus, oder? Hier ist Kate Bush. It doesn't hurt.

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1: Kate Bush. Hier ist Pop. Das ist die Abendshow gemeinsam bei WDR 2, NDR 2, HR 3, MDR Jump und SR 1. Michael Patrick Kelly tanzt gerade auf ganz vielen Hochzeiten. Heute Abend war er Überraschungsgast bei einem Gentleman-Konzert. Und dann hat er noch einen gemeinsamen neuen Song mit Take That. Dass mehrere Künstler zusammen gemeinsame Songs aufnehmen, ist mittlerweile eher der Normalfall als die Ausnahme. Aber bei Take That ist das schon was Ungewöhnliches, die nämlich bis zu ihrem 10. Studioalbum immer ihr eigenes Ding gemacht haben und sich jetzt zum ersten Mal an die große unbekannte Collaboration rangetraut haben. Und Michael Patrick Kelly haben sie sich dazu geholt. Das war schon ganz anderes Arbeiten, sagt Take That Frontmann Gary Barlow, aber es habe auch von Anfang an gepasst.
2: We're a band. We don't really need collaborators.
3: Wir sind eine Band. Wir brauchen eigentlich niemanden, der mit uns zusammen singt. Aber als ich mit unseren Produzenten im Studio war, habe ich sie einfach so gefragt, mit wem sie gerade noch so arbeiten. Und das war Michael Patrick Kelly. Und wir kannten die Kelly Family tatsächlich ein bisschen von früher, vom Bravo Award zum Beispiel. Sie haben mir dann einen Ausschnitt aus diesem Song vorgespielt. Er war noch nicht fertig, aber ich habe mich sofort in die Stimme verliebt. Also habe ich mir mehr von Michael angehört. Er ist ein toller Künstler. Und ich meinte, wäre es denn rein theoretisch eine Möglichkeit, diesen Song mit ihm zusammen fertig zu machen? Also haben sie ihn angerufen und eine Woche später kam er zu mir nach England geflogen. Wir haben einen Nachmittag zusammen verbracht und ich wusste sofort, dass es passt. Er wusste genau, was der Song gebraucht hat. Und nach 6 oder 7 Stunden waren wir fertig.
2: Opinions about the song. And we spent 6 or 7 hours in the afternoon. I'm pretty much done.
1: Gary Barlow von Take That. Und Michael Patrick Kelly sagt, Feel My Love ist 100% Take That und Michael Patrick Kelly in einem Song. Das sind ja schon 200%. Hier ist er. Feel My Love. Don't look.

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2: Heute Nacht ziehen nach aufgelockert bewölktem bis klarem Beginn vom Hochwald dichte Wolken auf, die in der zweiten Nachthälfte etwas Regen oder Nieselregen bringen. Die Tiefstwerte liegen bei 14 bis 11 Grad und der Wind weht schwach aus Südwest. Morgen ziehen letzte dichte Regenwolken rasch ab und von der Mosel setzt sich wieder häufiger die Sonne durch. Die Höchstwerte reichen von 18 bis 22 Grad. Dazu weht ein mäßiger, in höheren Lagen zeitweise stark böiger Wind aus West bis Südwest.
3: Verkehr. A8 Saarlouis-Pirmasens zwischen Merchweiler und Friedrichsthal-Bildstock in beiden Richtungen Behinderung an einer Baustelle bis voraussichtlich 30. September. A8 Luxemburg Richtung Saarlouis. Die Einfahrt Perlborg ist wegen einer Baustelle gesperrt bis Freitag. A620 Saarlouis-Saarbrücken zwischen Völklingen und Saarbrücken-Gersweiler in beiden Richtungen Baustelle. Die linke Spur ist jeweils gesperrt. Landkreis Neunkirchen, auf der B41 zwischen Ottweiler und Neunkirchen Behinderungen an einer Baustelle, bis heute. Geblitzt wird unter anderem in Merchweiler in der Eisenbahnstraße, in St. Ingbert in der Poststraße und in der Ortsdurchfahrt Rentrisch.
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aktueller Hit von Katy Perry, Watch It Burn. Und jetzt freuen wir uns auf eure Anrufe unter 07221 2011, denn wir haben eine Entscheidung zu treffen. Wer soll denn bitte den nächsten Hit singen? Das ist die Frage jetzt bei Ein Hit, drei Stars. Wir bieten euch drei schöne Versionen eines bekannten Songs an und ihr entscheidet, welche davon läuft. Shape of My Heart ist ein Song von Sting, den es schon in vielen Versionen gegeben hat. Manche sehr originalgetreu gecovert, manche so weit runtergesampelt, dass nur noch eine leise Spur davon zu hören war. Heute im Angebot...

0: Spaß. Hallo, hier ist Michael. Wer ist da?
1: Ich bin Monika Matthias aus Königswinter. Ich bin Nummer 1.
0: Auch die Nummer 1. Das ist ein klares 3:0. Danke auch dir, Monika. Euch allen vielen Dank fürs Abstimmen. Und hier ist Theory of a Dead Man, Shape of My Heart.

Schöne Version. Sind eigentlich Rocker. Grunge und sowas machen die. Viel, viel lauter. Aber haben sie mal zurückgenommen für ihre Version von Shape of My Heart. Theory of a Dead Man. Heute von euch mit einem klaren 3:0 gewählt. Vielen Dank dafür.

In a Need von Olivia Dean in Pop der Abendshow mit Michael Rolfsteck. Jetzt mit Neuem von Mark Amber. Hatte einen Mega-Hit mit Belong Together. Für den Rest seines Lebens wird es wahrscheinlich schwer sein, an den Erfolg anzuknüpfen, aber er versucht es immer wieder und macht sehr, sehr gute Musik, dieser Mark Amber. Diesen Song hier hat er beim Spazierengehen geschrieben. Erstmal ist ihm die Melodie eingefallen, quasi das Instrumental. Das hatte er schon im Kopf. Also das, was wir hier hören. So klang der Song in seinem Kopf zuerst, bis ihm halt auch noch ein Text dazu eingefallen ist. Hat er dann gesungen. Alles komplett während des Spazierengehens zusammengedichtet. Das Lied ist am Ende 2 Minuten und 5 Sekunden nur lang geworden, scheint also kein besonders langer Spaziergang gewesen zu sein. Ich weiß nicht, ob er so auf seine 5000 Schritte am Tag kommt. Er war gerade von der Tour zurückgekommen, sagt er, wusste nicht so genau, wie es für ihn weitergeht. Aber er mochte den Gedanken, dass egal, wo man im Leben gerade steht, richtig gute Tage noch vor einem liegen. Und dann hat er einen Song geschrieben, damit er sich selbst genau daran erinnert. Und das ist dieser Song. Und so klingt er, wenn auch noch Text dazu kommt. Mark Amber, ganz neu. The Proof.

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1: 22 Uhr. In der Gemeinde Weißkirchen wird eine neue Grundschule gebaut. Das hat der Gemeinderat heute beschlossen. Über die Frage eines Neubaus der Grundschule wurde schon seit einigen Jahren diskutiert. SR-Reporter René Henken mit Einzelheiten.
2: Großer Applaus der rund 60 Besucher im Sitzungssaal des Weißkircher Rathaus. Die Anwohner sind erleichtert über den Beschluss des Gemeinderates. Demnach soll in Rappweiler ein neues Grundschulgebäude gebaut werden. Dafür haben 16 der 24 Mitglieder im Weißkircher Rat gestimmt. Das bedeutet aber im Umkehrschluss, dass der aktuelle Standort in Teilen geschlossen wird. Dieser könnte aber in Zukunft teilweise saniert und dann vom Kindergarten genutzt werden. Der Hauptstandort der Grundschule der Gemeinde Weißkirchen in Kronfeld bleibt laut dem Beschluss des Rats bestehen, soll aber saniert werden. Unter anderem ist mittelfristig eine neue Heizungsanlage geplant. Die Gesamtkosten für die Projekte liegen bei gut 6,8 Millionen Euro. Die Hälfte davon bezuschusst das saarländische Innenministerium.
1: Die saarländische Ministerpräsidentin Rehlinger hat ihren Vorschlag zur Finanzierung eines Pflegekostendeckels konkretisiert. Sie hatte vor kurzem gefordert, den Eigenanteil für Pflegebedürftige auf 1.500 Euro zu begrenzen. Im Deutschlandfunk schlug sie vor, die Beitragsbemessungsgrenze der Pflegeversicherung anzuheben. Damit würden Besserverdienende prozentual mehr in die Kassen einzahlen. Außerdem warb sie für einen Solidarausgleich zwischen der gesetzlichen und der privaten Pflegeversicherung. Der Verband der privaten Krankenversicherung hält einen solchen Finanzausgleich für verfassungswidrig. Angesichts anhaltender Kämpfe zwischen den Houthi-Rebellen im Jemen und Saudi-Arabien plant Italien einen Marineeinsatz zum Schutz eigener Schiffe. Das Land will die Durchfahrt italienischer Schiffe durch die Meerenge Bab al-Mandab zwischen Jemen und Djibouti absichern. Wie der italienische Verteidigungsminister Crosetto sagte, wolle man dabei nicht erst auf eine gemeinsame Entscheidung der EU-Länder warten. Durch die Meerenge führt eine der wichtigsten Schifffahrtsrouten zwischen Europa und Asien. Die mit dem Iran verbündeten Houthi-Milizen hatten strategisch wichtige Inseln erobert und mit einer Blockade der Meerenge gedroht. Am heutigen Tag des Handwerks haben Betriebe auf dem Saarbrücker Schlossplatz über ihre Berufsfelder informiert. An rund 30 Ständen konnten Besucher verschiedene Branchen kennenlernen und auch praktische Arbeiten ausprobieren. Nach Angaben der Saarländischen Handwerkskammer kamen rund 2000 Schüler zu der Veranstaltung. Die Kammer will mehr junge Leute für eine Ausbildung gewinnen. Die Zahl der Ausbildungsplätze soll von derzeit rund 4400 auf 5000 steigen. Das waren die Nachrichten mit Dominik Holl. 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Das Wetter. In der Nacht zunehmend bewölkt, teilweise leichter Regen bei Tiefstwerten bis 11 Grad. Morgen ein Mix aus Sonne und Wolken. Es bleibt trocken bei bis zu 22 Grad. Die weiteren Aussichten. Am Wochenende wechselhaft, überwiegend trocken bei maximal 24 Grad. Die Zeit. Es ist 22.03 Uhr.
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4: A8 Saarlouis-Pirmasens zwischen Merchweiler und Friedrichsthal-Bildstock in beiden Richtungen Behinderung an einer Baustelle bis voraussichtlich 30. September. A8 Saarlouis Richtung Luxemburg. Der Rastplatz Niedmündung ist wegen einer Baustelle gesperrt bis voraussichtlich 30. September. Saarpfalzkreis. Die L213 zwischen Homburg und Kirberg in beiden Richtungen wegen eines Polizeieinsatzes gesperrt. Geblitzt wird unter anderem in Merchweiler in der Eisenbahnstraße, in St. Ingbert in der Poststraße und in der Ortsdurchfahrt Rentrisch.
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5: Mit Michael Reifsteck. Hallo. Und mit Kamrad jetzt in seinem aktuellen Hit Love Sober.
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0: Emptiness Machine von Linkin Park in Pop. Der Abendshow gemeinsam bei Bremen 4, HR3, MDR Jump, NDR 2, RBB 888, SR1, WDR 2 und vorne SWR 3. Schön, dass ihr alle dabei seid. Stellt euch vor, ihr bekommt den Anruf eures Lebens und checkt's nicht oder werdet komplett auf dem falschen Fuß erwischt. Oder verpasst ihn. Ist schon einigen Nobelpreisträgern so gegangen. Eine dachte, es sei ein Spam-Anruf, hat weiter gepennt. Ein anderer war beim Wandern, war gar nicht erreichbar oder ist schlicht einfach nicht wach geworden vom Klingeln. Ganz so spektakulär war es in den vergangenen Tagen nicht bei den Anrufen des neuen Bundestrainers Jürgen Klopp, aber so ein bisschen. Der hat ja die Kader für seine beiden Fußballnationalmannschaften vorgestellt und die Leute vorab informiert. Die hat er aber auch in so ein paar Situationen erwischt. Hier zum Beispiel, wie es war bei Philipp Treu vom SC Freiburg.
1: Auf der Couch während dem Fußballschauen, während der Zweitligakonferenz, habe ich eine Nachricht bekommen. Und dann ging es doch relativ schnell, dann haben wir telefoniert. Habe mich natürlich dann gefreut, die Nachricht zu bekommen. Kriegt man ja auch nicht alle Tage.
0: Immerhin beim Fußballschauen eine Nachricht vom Bundestrainer, das ist schon mal nah am Fach. Und bei seinem Teamkollegen Max Rosenfelder.
2: Also ich habe erst eine Nachricht bekommen nach dem Mittagsschlaf, als ich aufs Handy geschaut habe. Und dann der Anruf kam, dann als ich mit dem Hund draußen spazieren war. Am Anfang konnte ich es nicht so wirklich glauben. Ja, aber als er dann angerufen hat, war schon sehr besonders.
0: Und jetzt erst im einen Kader und der Hund ist im anderen. Und so ist das. Aber naja, gut, wenigstens saß niemand auf dem Klo, während der Anruf seines Lebens kam. Oder es hat einfach nur noch keiner zugegeben. Wo wart ihr, als ein wichtiger Anruf kam? In welcher Situation hat euch eine der wichtigen Nachrichten eures Lebens erreicht? Und wenn es auf dem Klo war, gebt es gerne zu. Wenn ihr wollt, dürft ihr euch anonym bleiben. Ruft uns jetzt an. Wir sind auf dem Klo erreichbar unter 07 221 2011 oder schreibt uns eine Nachricht. Schickt uns gerne eine Sprachnachricht per WhatsApp oder Signal 07 221 2011. Derweil der neue Hit von Topic, Lucky Ones.

Aha, wir wussten es. Pascal hat sich gemeldet per WhatsApp 0722211. Ich war tatsächlich auf der Toilette, als der Makler inklusive Eigentümer angerufen haben, um mir mitzuteilen, dass wir den Zuschlag fürs Haus bekommen haben. Jawohl! Die wichtigen Dinge erfährt man auf den wichtigen Orten. Wusste es. Danke, Pascal.

0: Ray und 070 Shake, Escapism in Pop, der Abendshow. Ich bin es gewohnt, dass, wenn ich zur Toilette gehe, es definitiv an der Tür klingelt. Das ist eigentlich immer so. Im Restaurant funktioniert es sehr gut, dass, wenn man schon sehr lange auf das Essen wartet, gehe ich endlich mal zur Toilette. Und wenn ich zurückkomme, steht das Essen garantiert auf dem Tisch. Aber offensichtlich erreichen einen auch die wichtigsten Anrufe. Oder Anrufe, über die man sich wahnsinnig freut und auf die man gewartet hat. Auch genau dort. Vielleicht sollte man einfach viel mehr Zeit auf der Toilette verbringen. Nachricht von Götz.
1: Ich war wirklich damals auf dem stillen Örtchen und habe einen Anruf bekommen vom Chef, ob ich eine Woche Urlaub vorziehen möchte oder haben könnte, außer der Reihe. Da habe ich mich natürlich tierisch gefreut und versucht, nicht die Spülung zu drücken in dem Moment.
0: Das wird eine gute Entscheidung gewesen sein. Oh, Chef, das ist eine prima Sache. Ja, das nehme ich ganz klar. Nee, super, ich freue mich total drauf. Und noch eine Nachricht von Andy und seinem Blinker.
2: Ja, hallo, einen wunderschönen guten Abend. Hier der Andy aus Van Eickel. Jo, ich gebe zu, ist da jetzt schon über 2 Jahre her, aber mich hat mein derzeitiger Chef auch auf meiner Toilette erreicht, um mir zu sagen, er stellt mich ein.
0: Also, herzlichen Glückwunsch!

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2: Heute Nacht ziehen nach aufgelockert bewölktem bis klarem Beginn vom Hochwald dichte Wolken auf, die in der zweiten Nachthälfte etwas Regen oder Nieselregen bringen. Die Tiefstwerte liegen bei 14 bis 11 Grad und der Wind weht schwach aus Südwest. Morgen ziehen letzte dichte Regenwolken rasch ab und von der Mosel setzt sich wieder häufiger die Sonne durch. Die Höchstwerte reichen von 18 bis 22 Grad mit den höchsten Werten in den Flussniederungen.
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3: Vorsicht bitte auf der B268 Saarbrücken Richtung Trier. Zwischen Losheim am See und Britten liegt ein Tier auf der Fahrbahn. A8 Saarlouis-Pirmasens zwischen Merchweiler und Friedrichsthal-Wildstock in beiden Richtungen Behinderung an einer Baustelle bis voraussichtlich 30. September. A8 Saarlouis Richtung Luxemburg. Der Rastplatz Nichtmündung ist wegen einer Baustelle gesperrt bis voraussichtlich 30. September. Im Kreis Regionalverband Saarbrücken behindert auf der Landesstraße zwischen Klarental und Gersweiler eine Wildunfallstelle den Verkehr. Saarpfalzkreis, die L213 zwischen Homburg und Kirberg in beiden Richtungen wegen eines Polizeieinsatzes gesperrt. Geblitzt wird unter anderem in Merchweiler in der Eisenbahnstraße, in St. Ingbert in der Poststraße und in der Ortsdurchfahrt Rentrisch.
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0: Hier ist Pop, die Abendshow, und es hilft vielleicht, wenn man sich darauf verlassen kann, dass wichtige Dinge immer nur dann passieren, wenn man auf der Toilette ist. Manchmal kann man auch eine Regel schaffen. Sebastian hat sich gemeldet. Guten Abend. Mein Kollege schafft es, immer anzurufen, wenn ich gerade auf der Toilette bin. Immer. Er schafft es zuverlässig, wenn ich im Homeoffice, im Büro oder auch beim Kundentermin bin. Mittlerweile lässt er nur einmal klingeln und ich rufe dann zurück. Sebastian aus Willig bei Krefeld, vielen Dank dafür. Die eigentliche Frage war ja nicht unbedingt ausschließlich nach der Toilette, denn es gibt auch andere Orte, die nicht ganz passend sind für den Anruf, den man da gerade bekommt. So einen hat Martin aus Wattenheim bekommen. Martin!
1: Ich hatte mich vor vielen Jahren bei Wer wird Millionär beworben und habe einen Rückruf erhalten, als ich direkt auf der Rolltreppe stand in einem Kaufhaus und hatte, weil ich nur ein dienstliches Handy dabei hatte, diesen Anruf eigentlich vom Handy meiner Frau ausgemacht. Als erstes hat die gefragt, weil die ja nicht wusste, wer da dran ist, ist das ihr Handy? Und ich habe wahrheitsgemäß gesagt, nein, das ist das Handy meiner Frau. Ja, dann muss ich ihre Frau sprechen. Und habe gesagt, nein, sie müssen nicht meine Frau sprechen, ich bin. Und also bis wir das ausgeräumt hatten, hatte ich aus Versehen auf den Lautsprecher gedrückt, sodass wir dann also auch da oben standen, zwischen irgendwelchen Kleiderständern. Und dann hat die gesagt, haben Sie den Lautsprecher an? Weil darf natürlich niemand mithören. Und habe gesagt, ja, es war ein Versehen. Habe da auch lauter Nervosität auch nicht mehr ausgekriegt. Also es war ein ziemliches Desaster. Ich habe dann gesagt, können Sie nicht einfach in 5 Minuten nochmal anrufen? Ich gehe mal an eine ruhige Stelle. Ich bin hier mitten im Kaufhaus. Und dann hatte ich mich dann irgendwann zurück. Und dann stand ich auch in der Fußgängerzone, aber wenigstens in so einem Hauseingang habe ich da mein Bewerbungsgespräch gemacht. Das ist natürlich erwartungsgemäß in die Hose gegangen. Oh. Und nicht genommen.
0: Schade, aber schöne Story heute noch.
1: Ja, sehr gut. Ja, da kann man immer mal wieder erzählen.
0: Martin, danke, dass du es uns erzählt hast.
1: Ja, gerne.
0: Alles Gute. Tschüss.
1: Ja, auch tschüss. 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

0: unser zweites Album, ne? Und wir hatten diesen Überraschungserfolg mit dem ersten und alle haben gesagt, oh weia, jetzt kommt das große, schwierige zweite Album. Und wir hatten aber unheimlich Glück, weil wir tatsächlich nur ein Wort noch in der Tasche hatten und noch ein paar Songs wirklich übrig hatten. Und ich habe mich gar nicht so unter Druck gefühlt, aber ich hatte eher so ein Gefühl von, also wir hatten bei Rock am Ring gespielt. Ich war im Prinzip komplett geföhnt die ganze Zeit. Also ich war einfach in so einer Mischung aus totalem Enthusiasmus und Überforderung und hatte wirklich das Gefühl, dass ich jetzt in den Blindflug gehe. Also dass ich kein Bild habe für das, was jetzt noch kommt. Ja, von hier an blind.
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1: 23 Uhr. Die französische Regierung will im kommenden Jahr rund 54 Milliarden Euro sparen. Das hat Premierminister Le Cornu der Zeitung Le Figaro gesagt. Er sprach von einer radikalen Kehrtwende. Mit dem Sparprogramm wolle er das Defizit Frankreichs eindämmen. Der konkrete Entwurf für den Haushalt 2027 soll Ende des Monats ins Parlament eingebracht werden. Das EU-Parlament hat Spaniens Regierung zu einem besseren Schutz der EU-Außengrenze aufgefordert. In einer Erklärung hieß es, die Migrationspolitik der Regierung in Madrid sende ein falsches Signal an potenzielle Migranten. Der Text war von der Parlamentsfraktion der konservativen Parteien eingebracht und mit Stimmen von Abgeordneten rechter Parteien beschlossen worden. Hintergrund sind die Ereignisse um die spanische Exklave Ceuta in Nordafrika, wo Ende Juli rund 80.000 Migranten von Marokko aus die Grenze überschritten hatten. Am Helmholtz-Institut für pharmazeutische Forschung in Saarbrücken ist heute ein neues Laborgebäude eröffnet worden. Zugleich fand die Grundsteinlegung für ein weiteres neues Gebäude statt. Insgesamt werden fast 90 Millionen Euro investiert. SR-Reporter Lars Ohlinger.
2: Das sechsstöckige neue Forschungsgebäude am Rande des Universitätscampus wurde in nur 22 Monaten errichtet und die Baukosten laut Helmholtz-Institut nur leicht überschritten. In den Laboren entwickelt nun das vorher in Leipzig und Dresden forschende Professoren-Ehepaar Gulda neue Medikamente, auch Antibiotika. Wichtiger Grund für den Wechsel der Forscher samt ihren Mitarbeitern nach Saarbrücken waren auch die neuen Labore und Technikeinrichtungen. Und die pharmazeutische Forschung soll weiter wachsen in Saarbrücken. Dafür wurde zusammen mit Ministerpräsidentin Rehlinger heute der Grundstein gelegt. Im Jahr 2029 soll ein weiteres Laborgebäude des Helmholtz-Instituts eröffnen. In den Bauten sollen dann mehr als 300 Forscher arbeiten.
1: Die Jugendherberge in Weißkirchen soll für rund 3,4 Millionen Euro saniert werden. Der Großteil der Kosten wird vom Land bezahlt. Dafür hat der Weißkircher Gemeinderat am Abend gestimmt. Demnach werden rund 2 Millionen Euro Landesmittel, die eigentlich für die Sanierung der Sporthalle in Rappweiler gedacht waren, für die Sanierung der Jugendherberge eingesetzt. Dafür bekommt die Gemeinde im Gegenzug eine weitere Förderung für die Sanierung der Halle. Ein Großteil der restlichen Kosten zur Renovierung der Jugendherberge trägt der Jugendherbergsverband. Die Jugendherberge in Weißkirchen ist unter anderem wegen Brandschutzmängel bereits seit einigen Monaten geschlossen. Das waren die Nachrichten mit Dominik Holl. 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Das Wetter. In der Nacht zunehmend bewölkt, teilweise leichter Regen bei Tiefstwerten bis 11 Grad. Morgen ein Mix aus Sonne und Wolken. Es bleibt trocken bei bis zu 22 Grad. Die weiteren Aussichten. Am Wochenende wechselhaft, überwiegend trocken bei maximal 24 Grad. Und die Zeit, es ist gleich 23.03 Uhr.
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4: Vorsicht bitte auf der B51 Saarbrücken Richtung Grenzübergang Hannweiler. Zwischen Bübingen und Auersmacher steht ein defektes Fahrzeug. Vorsicht bitte im Kreis Saarlouis. Straße zwischen Schmelz und Hüttersdorf befindet sich eine ungesicherte Unfallstelle. A8 Saarlouis-Pirmasens zwischen Merchweiler und Friedrichsthal-Bildstock in beiden Richtungen Behinderung an einer Baustelle bis voraussichtlich 30. September. A8 Luxemburg Richtung Saarlouis. Die Einfahrt Perlborg ist wegen einer Baustelle gesperrt bis Freitag. A8 Saarlouis Richtung Luxemburg. Der Rastplatz Niedmündung ist wegen einer Baustelle gesperrt bis voraussichtlich 30. September. Im Kreis Regionalverband Saarbrücken behindert auf der Landesstraße zwischen Klarental und Gersweiler eine Wildunfallstelle den Verkehr. Saarpfalzkreis. Die L213 zwischen Homburg und Kirberg in beiden Richtungen wegen eines Polizeieinsatzes gesperrt. Geblitzt wird unter anderem in Merchweiler in der Eisenbahnstraße, in St. Ingbert in der Poststraße und in der Ortsdurchfahrt Rentrisch.
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5: Mit Michael Räufschneck, hallo, gleich bei uns. Der Mond ist kaputt gegangen. Aber erst Cyril mit Stumbling In.
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0: Die with a Smile, Lady Gaga und Bruno Mars in Pop, der gemeinsamen Abendshow von NDR 2, RBB 888, MDR Jump, HR 3, SR 1, WDR 2, Bremen 4 und SWR 3. Wenn ihr das nächste Mal zum Mond fliegt, passt auf, fallt nicht in das Loch. Ein riesiger Krater wurde auf dem Mond gefunden. Gut, jedes Jahr kracht so etwa 140 Mal irgendwas auf den Mond und hinterlässt einen Krater, ist also an sich keine große Sache. Aber bei dem, was man jetzt da entdeckt hat, ist das anders. Die Forscher sagen, das ist ein Jahrhundertereignis. Simone Sarno aus unserem Team, was ist denn so toll?
1: Er ist größer als die meisten. Er hat nämlich 222 Meter Durchmesser. Sein Name McGatchen-Krater. Und es hat ziemlich lange gedauert, bis man den überhaupt entdeckt hat. Trotz seiner Größe war auch eher so eine Zufallsentdeckung. Der Krater ist übrigens am östlichen Rand der von der Erde aus sichtbaren Mondscheibe.
0: Mhm. Aber was ist jetzt so doll?
1: Also verursacht hat den Krater wohl schon vor 2 Jahren ein Asteroid oder ein Komet, der so die Größe eines 3- bis 6-stöckigen Hauses hatte. Aber das ist eigentlich ein Witz gegen den größten Krater, den es auf dem Mond generell gibt. Wir machen einen kurzen Vergleich. Also der neue, eben 222 Meter Durchmesser, der große 2500 Kilometer, der neue 42 Meter tief, der große 13 Kilometer. Und trotzdem sagt die NASA, dieser Einschlag war ein Ereignis, das es nur etwa 132 Jahre gibt. Auf dem Mond versteht sich, bei uns auf der Erde liegt die Wahrscheinlichkeit eher so, naja, gegen null.
0: Ah, okay, es wurde also ein weiterer großer Krater auf dem Mond gefunden. Mhm. Weckst du mich bitte, wenn ein großer Krater auf dem Mond gefunden wird?
1: Okay.
0: Danke.

0: bist. Herbert Grönemeyer, Musik nur, wenn sie laut ist. Hier ist Pop, die Abendshow mit Michael Reifsteck. Jetzt Ariana Grande, Hate That I Make You Love Me. Darf man Ariana Grande jetzt eigentlich offiziell als Fahrstuhlmusikerin bezeichnen, seitdem sie im Aufzug stecken geblieben ist? Nach einem Konzert in London?
1: Vielleicht hat sie darin gesungen. Dann ist sie es offiziell. Ariana Grande. Im Fahrstuhl stecken geblieben.
0: Das erinnert mich ein bisschen an damals, als Paris Hilton stundenlang auf einer Rolltreppe festgesteckt hat. Hier ist Ariana Grande.

Eine Eilmeldung aus dem Verkehrszentrum. Achtung, ein Falschfahrer auf der B1 Dortmund-Brackel. Mitte Richtung Brackel zwischen Westfalen-Damm und Dortmund-Stadtkrone. Hier kommt ein Falschfahrer entgegen. Bitte äußerst rechts fahren und nicht überholen. Auf der B1 zwischen Westfalen-Damm und Dortmund-Stadtkrone ist ein Falschfahrer unterwegs. Bitte Vorsicht in beiden Richtungen.

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1: Heute Nacht ziehen nach aufgelockert bewölktem bis klarem Beginn vom Hochwald dichte Wolken auf, die in der zweiten Nachthälfte etwas Regen bringen. Die Tiefstwerte liegen bei 14 bis 11 Grad. Morgen ziehen letzte dichte Regenwolken rasch ab und von der Mosel setzt sich wieder häufiger die Sonne durch. Die Höchstwerte reichen von 18 bis 22 Grad. Dazu weht ein mäßiger, in höheren Lagen zeitweise stark böiger Wind aus West bis Südwest.
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2: A8 Saarlouis-Pirmasens zwischen Merchweiler und Friedrichsthal-Bildstock in beiden Richtungen Behinderung an einer Baustelle bis voraussichtlich 30. September. A8 Saarlouis Richtung Luxemburg. Der Rastplatz Niedmündung ist wegen einer Baustelle gesperrt bis voraussichtlich 30. September. Die A602 Richtung Longich ist zwischen Trier, Erang und Dreieck-Moseltal wegen freilaufender Tiere gesperrt. Die Umleitung führt über Longich. Im Kreis Regionalverband Saarbrücken behindert auf der Landesstraße zwischen Klarental und Gersweiler eine Wildunfallstelle den Verkehr. Geblitzt wird unter anderem in Merchweiler in der Eisenbahnstraße, in St. Ingbert in der Poststraße und in der Ortsdurchfahrt Rentrisch.
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Das war zum Einprägen Adele mit Easy on Me. Gut einprägen, denn gleich stellen wir euch eine Newcomerin vor namens Adela. Aber vorher noch eine Entwarnung. Für die B1 Dortmund-Brakel, Mitte Richtung Brakel, kein Falschfahrer mehr zwischen Westfalendamm und Dortmund-Stadtkrone. Und auch noch drei Hits. Der hier ist von Ausdis.

Aktuelle Hits von Cat's Eye, Animal. Eine Gruppe, zu der auch die Sängerin hätte gehören können, die wir euch jetzt vorstellen. Aber sie hat gehört bekommen, sorry, aber wir sehen dich nicht in der Band. Das war in der Castingshow Dream Academy. Da ist sie früh rausgeflogen. Mit der Begründung, die ist besser als Solokünstlerin. Und das scheinen die Macher richtig eingeschätzt zu haben. Denn aus der Castingshow ist damals die Gruppe Cat's Eye hervorgegangen. Jetzt geht die 22-jährige Adela aus der Slowakei gerade alleine durch die Decke. Vor allem online wird von vielen schon als der neue Popstar gesehen. Ain't in L.A. heißt ihre neue Single. Die hat ein ernstes Thema, die harte Arbeit von Migrantinnen wie ihr, die sich aus ihrem alten Leben ohne viele Privilegien in ein völlig neues Leben kämpfen und ihren Traum verwirklichen wollen. Sie ist auf dem besten Weg, das zu schaffen. Zu übersehen ist sie mit ihren langen, pinken Haaren schon mal nicht, zu überhören auch nicht. Zu Hause in der Slowakei ist der Song End in L.A. schon ein Top-10-Hit. Sie hat es aber auch schon in die Charts der USA geschafft, noch nicht ganz auf die oberen Plätze. In Deutschland ist sie auch platziert und die Tour-Tickets sind heiß begehrt. Das Album ist auch in Deutschland schon Top-10. Wir merken also diesen neuen Namen, Adela, mit einem A hinten. Adela. Und das ist ihr Hit. Ain't in L.A.

0: Dr. Alban und It's My Life.
1: Sehr gut, denn das ist eine lebensbejahende Show. Lasst uns schnell hier an unserem Live-Roulette noch zwei Songs auswählen mit Leben im Titel, mit Live im Titel, die wir noch spielen könnten vor Mitternacht. Das wird der übernächste und es wird Welcome to My Life von Sunrise Avenue. Und vorher noch... Oh, Look at My Life. Das ist der neue von Gracie Abrams. Oh, dann können wir bei der Gelegenheit kurz überprüfen, ob Gracie Abrams auch heute wieder so alt ist, wie sie es noch nie in ihrem Leben bisher war.
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1: Okay, gilt auch heute. Hier ist Gracie Abrams. Look at My Life.

Look at My Life, neu von Gracie Abrams. Das war Pop, die Abendshow mit Michael Wolfsteck. Es ist 4,5 Minuten vor Mitternacht, gleich die Popnacht mit Ben Streubel. Danke euch fürs Zuhören. Es gab leider auch heute Abend wieder ein paar Themen, zu denen wir nicht mehr gekommen sind. Wir hatten noch vor, eine Statistik über das Ausbruchsverhalten in Gefängnissen rund um den Vulkan Eyjafjallajökull. Erläuterungen eines Gleichstrombeauftragten über Wechselwirkungen im Energiehaushalt von Wattwürmern. Und wir hätten gerne versucht, eine Antwort auf die Frage zu geben, zahlen Optimisten und Pessimisten auf dem Oktoberfest eigentlich unterschiedliche Preise, abhängig davon, ob die Maßbier halb voll oder halb leer eingeschenkt wird. Naja, vielleicht beim nächsten Mal. Gute Nacht!

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1: 0 Uhr. Die saarländische Ministerpräsidentin Rehlinger hat ihren Vorschlag zur Finanzierung eines Pflegekostendeckels konkretisiert. Im Deutschlandfunk schlug sie vor, die Beitragsbemessungsgrenze der Pflegeversicherung anzuheben. Damit würden Besserverdienende prozentual mehr in die Kassen einzahlen. Außerdem warb sie für einen Solidarausgleich zwischen der gesetzlichen und der privaten Pflegeversicherung. Der Verband der privaten Krankenversicherung hält einen solchen Finanzausgleich für verfassungswidrig. Rehlinger hatte zuvor gefordert, den Eigenanteil für Pflegebedürftige auf 1.500 Euro zu begrenzen. In Litauen sind zwischen April und August 12 Tunnel entdeckt worden, durch die Migranten unterirdisch aus Belarus in das EU-Land gelangen wollten. Innenminister Katelinas sagte, die Gefahr irregulärer Migration nehme zu, die Tunnel werden zu einer ungesetzlichen Alternative für die Einreise. Auch an den Grenzen von Lettland und Polen zu Belarus waren bereits Tunnel entdeckt worden. Als Reaktion auf die Tunnel hat der litauische Grenzschutz einen Maßnahmenplan erarbeitet und die Zusammenarbeit mit der EU-Grenzschutzorganisation Frontex verstärkt. Ein ehemaliger Altenpfleger ist gestern vom Saarbrücker Landgericht wegen Vergewaltigung zu einer Freiheitsstrafe von 5,5 Jahren verurteilt worden. Der 37-Jährige hat nach Ansicht der Richter eine 60-jährige Patientin mehrfach sexuell missbraucht. SR-Reporter Thomas Gerber.
2: In dem Prozess stand Aussage gegen Aussage. Trotz einiger, vor allem zeitlicher Widersprüche hielt das Gericht die Schilderung der Übergriffe durch die Frau aber für glaubhaft. Auch sei sie trotz seiner Hirnerkrankung aussagetüchtig und habe kein Motiv, den 37-Jährigen, zu dem sie eigentlich ein freundschaftliches Verhältnis hatte, zu belasten. Zudem habe es Indizien gegeben, die gegen ihn gesprochen hätten. Außerdem sprach die Vorsitzende Richterin von dem auffälligen Umstand, dass der Angeklagte immer wieder den Dienst mit seiner Lebensgefährtin getauscht hatte und so im Wohnbereich des Opfers gearbeitet habe. In der Gesamtschau spreche all dies für die Schuld des Angeklagten. Der hatte die Taten bestritten, nahm das Urteil kopfschüttelnd entgegen. Sein Verteidiger kündigte Revision an.
1: In Russland hat die Wahl für die Staatsduma in Moskau begonnen. Bis Sonntag sind mehr als 110 Millionen Russen aufgerufen, ihre Stimmen für die Wahl der Parlamentsabgeordneten abzugeben. Die Wahl gilt auch als Referendum für den Angriffskrieg auf die Ukraine. Allerdings sind Oppositionsparteien nicht zugelassen. Ergebnisse werden am Sonntag gegen 20 Uhr erwartet. Das Wetter. In der Nacht zunehmend bewölkt, teilweise Regen bei Tiefstwerten bis 11 Grad. Tagsüber ein Mix aus Sonne und Wolken. Es bleibt trocken bei bis zu 22 Grad. Die weiteren Aussichten. Am Wochenende wechseln sich Sonne und Wolken ab. Es bleibt zumeist trocken bei maximal 24 Grad. Das waren die Nachrichten mit Dominik Holl. 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Es ist 0.03 Uhr.
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4: A8 Saarlouis-Pirmasens zwischen Merchweiler und Friedrichsthal-Bildstock in beiden Richtungen Behinderung an einer Baustelle bis voraussichtlich 30. September. A8 Saarlouis Richtung Luxemburg. Der Rastplatz Niedmündung ist wegen einer Baustelle gesperrt bis voraussichtlich 30. September. Die A602 Richtung Longich ist zwischen Trier, Erang und Dreieck-Moseltal wegen freilaufender Tiere gesperrt. Die Umleitung führt über Longich. Geblitzt wird unter anderem in Merchweiler in der Eisenbahnstraße, in St. Ingbert in der Poststraße und in der Ortsdurchfahrt Rentrisch.
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5: Mit Ben Stäubelt, wenn sich das nicht schon so ein bisschen wie Freitag anfühlt. Okay, also wir schauen in Richtung Wochenende, genießen die nächsten 5 Stunden. Da sind wir nämlich zusammen.
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nach der Führung. Ich zähl mal durch, sind wir alle zusammen da hinten, letzte Reihe. Oho, da sitzt noch jemand leidend und denkt gerade an eine Verflossene, weil heute ist der Tag der ersten Liebe. Da darf man ruhig jetzt mal kurz überlegen, wann war denn das? Bei mir ist es ein bisschen her, ich glaube 13 Jahre, da war ich 9 Jahre alt. Und erste Liebe war Birgit aus Wolfenbüttel bei Braunschweig. Habe ich kennengelernt am Comer See. Und das ist natürlich so, dass man immer wieder dran denkt. Und es gibt Wissenschaftler, die sagen, das Gehirn eines frisch Verliebten, das sieht im MRT exakt so aus wie das Gehirn eines Kokainabhängigen. Ist kein Witz. Also die erste große Liebe ist im Grunde der erste legale Drogenrausch unseres Lebens. Und das völlig ohne Rezept. Und dieser eine Mensch, für den man damals Gedichte geschrieben hat, heute würden diese Gedichte wahrscheinlich unter die Genfer Folterkonvention fallen, wenn ich drüber nachdenke. Ich habe auch noch so einige getippt. Und Forscher haben auch herausgefunden, 70% der Menschen, die können sich nach Jahrzehnten noch an den Namen und den ersten Kuss der ersten Liebe erinnern, aber wissen dann oft nicht mehr so genau, wie der aktuelle Partner heißt. Kann beim Hochzeitstag natürlich sehr peinlich werden, wenn versehentlich dann der Name von Kevin aus der 9B genannt wird, statt der Name des Ehepartners. Also Birgit aus Wolfenbüttel. Sie hat sich nie wieder gemeldet und ich sage deswegen, vielleicht hört sie ja zu. Dann kann ich nur sagen, ich würde heute vieles anders machen. Damals bin ich auf einer Luftmatratze mit ihr über den Comer See gefahren. Heute komme ich mit dem Schlauchboot.

0: Es ist jetzt 0.19 Uhr. Vorsicht bitte auf der A3 Würzburg in Richtung Frankfurt. Da liegen Spanngurte, wo sie nicht hingehören. Zwischen Markt Heidenfeld und Rohrbrunn. Ihr passt ja auf, ne? Oder?
1: Na klar.
0: Habt ihr noch was gesehen, das nicht auf die Straße gehört? Dann können wir uns gegenseitig ein bisschen warnen. 07221 2011, eine sehr sympathische Ziffernfolge. Gleich nach diesem kultischen Song spielen wir. Es geht um einen Film, der heute Geburtstag feiert. Und wenn ihr drauf kommt, im Leierkasten läuft er, dann verdient ihr euch ein Package.

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1: Welchen Film suchen wir hier? Das ist ein Film, der heute Geburtstag feiert und irgendwie ist er euch schon mal begegnet im Leben. Falls ihr nicht tiefgefroren wart an irgendeiner Stelle eurer Entwicklung. Also, welcher Film ist das, der heute Geburtstag feiert? Heute auf die Nacht genau erschienen. Aber ich sag nicht wann. Nein.

0: Welcher Film steckt mit seiner Titelmelodie im Leierkasten fest?
1: 07221 2011.
0: Das ist Charlotte Cardin mit The Way We Touch in der

0: feeling. Hab ja eine gute Feeling. Flowrider, es ist 0.30 Uhr.
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0: Ah, da ist doch ein kleiner Fehler. Da hat die KI noch ein bisschen Pause gemacht oder ist in Urlaub. Vorsicht bitte auf der A1. Bremen in Richtung Hamburg, da liegt eine Leitbarke zwischen Dibbersen und Hittfeld, da passt ihr bitte auf. Vorsicht auf der A467 Ravensburg-Kressbronn am Bodensee. Ein Unfall ist da passiert zwischen Hab 8 und Tettnang Mitte. Unfallstelle ist noch nicht gesichert. Und auf der A3 Frankfurt in Richtung Köln steht ein defektes Fahrzeug zwischen Raststätte Landsberg und Dierdorf. Ein defekter LKW zwischen Neustadt-Wied und Neuwied und eine ungesicherte Unfallstelle zwischen Langerwehe und Düren auf der A4 Aachen in Richtung Köln. Ein defekter PKW befindet sich auf der A8, auch da gehört er nicht hin, zwischen Stuttgart und Günzburg. Da bitte aufpassen. Und ein Reh läuft auf der B456 zwischen Landesstraße 3451 und 420. Ein Reh auf der Fahrbahn. Ihr passt da bitte auf. Und wenn ihr was gesehen habt, das nicht auf die Straße gehört, ihr wisst ja, wo ihr mich findet. Heute anfangs in der Mitte und im Osten Deutschlands noch ein bisschen Regen. Nachmittags wird es dann freundlicher an den Küsten Deutschlands. Da schauert es noch ein bisschen. Temperaturen maximal dann 17 bis 23 Grad. Die 23 bekommen wir in Frankfurt am Main, auch in Freiburg. 22 Grad in Köthen. In Fulda werden es 21, 18 Grad in Cuxhaven. In Zwönitz ebenso. Kiel 21 Grad. 17 Grad in Braunlage und auf Sylt. Und morgen geht das so weiter. Am Samstag wird es ähnlich. Hier ist die Popnacht. Mein Name Ben Sträubel.

Sorry, eine Eilmeldung. Ein Falschfahrer fährt auf der B27 Heilbronn-Stuttgart zwischen Kornwestheim Mitte-Ost und Zuffenhausen-Nord. Kommt ein Fahrzeug entgegen, ein Falschfahrer. Bitte fahrt äußerst rechts, nicht überholen. Wir melden es, wenn die Gefahr vorüber ist. Auf der B27 Heilbronn-Stuttgart zwischen Kornwestheim Mitte-Ost und Zuffenhausen-Nord ein Falschfahrer.

0: Birdie und Skinny Love.
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0: Ein Film hat heute Geburtstag. Auf die Nacht genau wurde er ausgestrahlt zum ersten Mal oder uraufgeführt sozusagen. Und das ist die Musik dazu. Wie heißt denn dieser Film? Kerstin aus Mark-Ranstedt. Guten Morgen, Kerstin.
2: Ja, guten Morgen.
0: Was hast du denn erkannt?
2: Na, das war die Musik vom Boot. Das Boot.
0: Ja, ja, das ist so.
2: Das hat nur einen bleibenden Eindruck hinterlassen bei uns allen.
0: Ja, und dann grüßen wir auch mal an die Cloud zu Ralf Richter, ne, der vor uns gegangen ist, sozusagen, ja, auch jetzt vor ein paar Tagen oder ein paar Nächten. Also, liebe Kerstin, erstmal Happy Birthday. Du hast nämlich heute auch Geburtstag mit dem Film gemeinsam.
2: Heute nicht. Nein, heute nicht, aber am Wochenende. Wir
0: Ach
2: machen
0: so.
2: Jetzt ein schönes Geburtstagswochenende.
0: Ah, das ist aber schön. Und dann fahrt ihr von Mark-Ranstedt, was ja auch sehr schön ist in Sachsen, fahrt ihr nach Koblenz. Warum ist Koblenz für dich die Geburtstagsstadt?
2: Ja, weil wir da schon mal waren und weil es uns da gut gefallen hat und die ganzen Weinberge und so, da wollen wir uns einiges angucken und eine Sektführung machen und gut gehen lassen.
0: Na gut, aber ihr habt so einen schönen See, habt ihr auch. Da warst du wahrscheinlich dann in Mark-Ranstedt, habe ich mal gesehen. Da war irgendwie, wie heißt der See? Dieser wunderschöne.
2: Ja, den schönen Kulzitzer See. Also das ist das Neuseenland, nennt sich das.
0: Wollte mal sagen.
2: Und das ist 7-mal größer als der Starnberger See.
0: Na, siehst du, ne? Da hast du jetzt mal Werbung gemacht dafür. Du wirst Tourismusbeauftragte werden von dort.
2: Ja, unbedingt. Von Mark-Ranstedt. Das müsst ihr euch unbedingt angucken.
0: Und den Sommer hast du da wahrscheinlich genossen dann auch, ne? Dann würde ich mal sagen, dann gleitest du mal schön in deinen Geburtstag rein. Wir sind noch ein bisschen da für dich. Und grüß deinen Partner, der fährt, glaube ich, ne?
2: Ja, genau.
0: Okay. Also, alles Liebe, ich schicke dir ein Paket, ein Geburtstagspaket. Dann hast du noch was zum Auspacken, wenn du nach Hause kommst.
2: Oh, wie lieb ist das denn? Dankeschön.

Der neue von Ray Garvey und Imran Rivers haben wir gerade gehört hier in der Popnacht. 0.44 Uhr und da piept's doch nochmal für die A6 Heilbronn-Nürnberg. Da sind Menschen auf der Fahrbahn zwischen Neuenstein und Kupferzell.

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Eine Entwarnung um 0.51 Uhr auf der B27. Heilbronn-Stuttgart ist kein Falschfahrer mehr unterwegs. Zwischen Ludwigsburg und Zuffenhausen Nord. Oh, da hat doch jemand Geburtstag. Also, happy birthday to you. Happy birthday, liebe Sonja. Sonja feiert den 27. Geburtstag gerade im Auto. Sie ist in Aschaffenburg losgefahren, wo sie mit ihrem Partner gemeinsam lebt, in Richtung Belgien. Weil da sind die Eltern, die haben da ein Ferienhaus. Und da wird dann heute Abend wahrscheinlich bei Ankunft erst, ne, die sonst sich ruhig gemütlich machen, die beiden, werden sie dann feiern ordentlich den 27. Geburtstag. Also eine gute Fahrt, liebe Sonja. Du hast dir einen Song ausgesucht, den ich auch sehr schön finde. Hat auch einen Hauch von Romantik. Den Flügel habe ich reinschieben lassen. Für Sienna Spyro lasse ich immer gerne den Flügel reinschieben. Der neue Hit heißt Great Expectation in der Popnacht.

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1: Um 1 Uhr mit Cedric Bies. Das BSW hat eine Koalition mit der AfD in Sachsen-Anhalt ausgeschlossen. Parteichefin Mohammed Ali hat der Rheinischen Post gesagt, dass das BSW außerdem weder einen Ministerpräsidenten der AfD noch einen der CDU wählen werde. Die Partei setzt sich für einen überparteilichen Ministerpräsidenten ein, das gilt aber als unwahrscheinlich. Die AfD hatte die Landtagswahl deutlich gewonnen und kommt auf 39 Sitze im Landtag. CDU, Linke, Grüne und SPD haben zusammen ebenfalls 39. Das BSW hat 5. Für eine Mehrheit im Landtag sind 42 Sitze nötig. UN-Organisationen fordern mehr Tempo bei der Gleichstellung von Männern und Frauen. Stand jetzt würden Frauen weltweit erst in 171 Jahren die gleichen Voraussetzungen haben wie Männer. Das schätzen die Vereinten Nationen. Ein neuer Bericht zeigt, dass Frauen vor allem in der Politik unterrepräsentiert sind. 6 von 7 Staaten werden laut UN gerade von Männern geführt. In nationalen Parlamenten seien außerdem nur rund 27% Frauen. Ähnlich sieht es in Vorständen von Unternehmen aus. Die Organisationen, darunter zum Beispiel UN Women, schlagen deshalb unter anderem eine Frauenquote vor. Der Zentralrat der Juden warnt davor, dass sich Antisemitismus in Deutschland immer mehr normalisiere. Hintergrund ist der Brandanschlag auf eine Synagoge in Wuppertal gestern. Aus der Nachrichtenredaktion berichtet Christine Beith.
2: Ein Mann hat laut Polizei am Nachmittag eine brennbare Flüssigkeit vor die Tür der Synagoge geschüttet und angezündet. Das Feuer konnte schnell gelöscht werden. Einsatzkräfte nahmen einen 37-jährigen Afghanen fest. Zentralratspräsident Schuster sagte, der Täter habe den Anschlag am helllichten Tag durchgeführt. Von Unrechtsbewusstsein oder Scham fehle jede Spur. Schuster forderte die Behörden außerdem dazu auf, für mehr Sicherheit zu sorgen. Am Sonntag beginne der höchste jüdische Feiertag Yom Kippur. Dann seien alle Synagogen voll, so der Zentralratspräsident.
1: Die deutschen Rollstuhlbasketballer haben bei der Weltmeisterschaft in Kanada knapp den Einzug ins Finale verpasst. Die Mannschaft hat gestern gegen Australien in Verlängerung mit 83-84 verloren. Moritz Katzalet.
3: Die Partie gegen Australien war total ausgeglichen, ging in die 5-minütige Verlängerung und in der führte Deutschland gut 1,5 Minuten vor dem Ende mit 5 Punkten. 12 Sekunden vor dem Ende war es immerhin noch eine Einpunktführung. Das deutsche Team hatte den Ball, gab ihn aber leichtfertig her und Australien drehte das Spiel in den Schlusssekunden. Es wäre für die deutschen Rollstuhlbasketballer das erste WM-Finale gewesen. So bleibt das Spiel um Platz 3. Wie bei den Paralympics in Paris vor 2 Jahren und bei der EM im vergangenen Jahr könnte das Team also Bronze gewinnen.
1: Das Wetter. In der Nacht gibt es viele Wolken, teilweise Regen. Am Tag dann im Osten und in der Mitte Regenschauer. Sonst kommt oft die Sonne raus bei maximal bis zu 23 Grad. Die Zeit, es ist 1.03 Uhr.
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5: A8 Saarlouis-Pirmasens zwischen Merchweiler und Friedrichsthal-Bildstock in beiden Richtungen Behinderung an einer Baustelle bis voraussichtlich 30. September. A8 Luxemburg Richtung Saarlouis. Die Einfahrt Perlborg ist wegen einer Baustelle gesperrt bis Freitag. A8 Saarlouis Richtung Luxemburg. Der Rastplatz Niedmündung ist wegen einer Baustelle gesperrt bis voraussichtlich 30. September. Die A602 Richtung Longich ist zwischen Trier, Erang und Dreieck Moseltal wegen freilaufender Tiere gesperrt. Die Umleitung führt über Longich. Geblitzt wird unter anderem in Merchweiler in der Eisenbahnstraße, in St. Ingbert in der Poststraße und in der Ortsdurchfahrt Rentrisch.
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6: Mit Ben Streubel. So, dann machen wir es uns ein bisschen lauter. Natürlich bleiben wir bequem, egal was ihr gerade tut. Entspannt euch. Es geht vielleicht für euch mit dem LKW, Dreirad oder PKW von München nach Trier oder von Braunschweig nach Gießen. Auch schön, auch eine schöne Strecke. Also egal, wo ihr unterwegs seid, wir suchen den lautesten Hit, den Lenkradklopfer, damit niemand einschläft am Steuer. 07221 2011. Ich sammle eure Vorschläge für den Energieriegel für die Ohren. 07221 2011. Welchen Hit würdet ihr denn gerne lauter hören?

0: Hier ist die Popnacht mit dem lautesten Hit der Nacht. Der Lenkradklopfer. Die Vorschläge kommen aus Nordrhein-Westfalen und Sachsen-Anhalt. Guten Morgen, Max. Halle. Guten Morgen.
1: Guten Morgen, Benni.
0: Wo bist du denn unterwegs gerade?
1: Ich bin gerade bei Hannover unterwegs. Ich komme aus Hamburg, zurück nach Halle.
0: Was darfst du nach Hannover bringen oder beziehungsweise?
1: Ich war in Hamburg. Ich hatte Lieferungen nach Hamburg, Briefpost und fahre jetzt Richtung nach Hause.
0: Ja. Klingt aber sehr fit. Du bist ein Nachtmensch, ne?
1: Ich bin eine Nachteule, ja.
0: Ja, das ist schön, dass du auch immer wieder zuhörst. Du bist hier voll im Therapiekreis drin und weißt genau, wenn du hier dir einen Hit wünschst, hast du gute Chancen, dass er auch gewählt wird. Du hast ja ausgesucht von Limp Bizkit einen Song. Behind Blue Eyes, diese Version von Limp Bizkit.

0: Natürlich geht es auch noch ein bisschen heftiger, ist klar. Ne? Roland aus Hammenkeln für Nordrhein-Westfalen. Guten Morgen, Roland.
1: Moin, Bennybärchen.
0: Ah, ja, Roland, du fährst nach Moers und darfst da Milch abholen oder bringst du
1: Milch? Nee, Milch abladen. Ich sammle Milch in NRW hier bei uns.
0: Wie viel Liter Milch sammelst du denn so in der Nacht ein?
1: Boah, 60.000. Also 3 LKWs voll.
0: Ja, bist du selbst auch Milchtrinker oder Allergiker?
1: Nee, ich bin, wie sagte ich gestern noch, ich bin in ein Milchfass gefallen. Ich trinke unwahrscheinlich gerne Milch.
0: Hast du mir das gesagt, dass du in ein Milchfass gefallen bist?
1: Nee, ich hatte das einem Landwirt gesagt, weil er mich auch gefragt hatte. Sagte, ich bin als Kind ins Milchfass gefallen.
0: Ja, ja, genau. Das ist, Udo Lindenberg hat mal gesungen, er fiel direkt vom Himmel auf ein Doppelkornfeld, was auch lustig ist. Und du bist ins Milchfass gefallen. Nee, ich war kurz irritiert. Hätte ja sein können, dass wir uns irgendwo beim Golfen auf Mallorca gesehen haben gestern Nachmittag, weißt du? Dann, wenn du mir das erzählt, dann, aber ich war kurz, hatte einen Blackout. Belegte. Wann hat
1: ich war auf Teneriffa gestern kurz.
0: Jawohl, da kann man auch mal machen. Also, lieber Roland, du hast ja auch von Alice Cooper Poison.

Und jetzt entscheidet ihr es in Deutschland, welchen Song sollen wir lauter spielen als alle anderen Hits. Poison, Alice Cooper oder Limp Bizkit, Behind Blue Eyes, 07221 2011. Bin gespannt, wie es ausgeht. 07221 2011, Limp Bizkit oder Alice Cooper.

0: ADMT, Adam Taylor, Burn Brighter hier in der Popnacht, haben wir es gehört.
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0: Mit den Vorschlägen aus Sachsen-Anhalt und Nordrhein-Westfalen. Also Max aus Halle, der hätte gerne gehört von Limp Bizkit. Behind Blue Eyes und Roland aus Hamminkeln war für Alice Cooper Poison. Dann ging das hin und her und letztendlich ist aber ein Song ziemlich schnell vorbeigezogen an dem Konkurrenten. Und das ist Alice Cooper mit 77% aller Hannover. Mache ich jetzt ordentlich laut, 5,7932% lauter als alle anderen Hits. Jetzt wird's heftig.

Jensen. Der Lenkradklopfer heute Nacht um 1.22 Uhr. Vorsicht bitte, da liegt ein Metallteil auf der A5. Karlsruhe in Richtung Frankfurt im Kreuz Heidelberg. Metallteil auf der Fahrbahn. Hier ist die Popnacht.

Es piept noch einmal für die A3. Liebes, wenn es für die A3 piept. Frankfurt in Richtung Köln. Da steht ein defektes Fahrzeug an einer ungesicherten Unfallstelle zwischen Raststätte Landsberg und Dierdorf. Die Popnacht mit Bastille.

0: Save My Soul, Bastille, es ist 1.32 Uhr.
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2: Heute ziehen letzte dichte Regenwolken rasch ab und von der Mosel setzt sich wieder häufiger die Sonne durch. Die Höchstwerte reichen von 18 bis 22 Grad mit den höchsten Werten in den Flussniederungen. Dazu weht ein mäßiger, in höheren Lagen zeitweise stark böiger Wind aus West bis Südwest. Morgen stellt sich ein Wechsel aus Sonnenschein und mal mehr, mal weniger zahlreichen Quellwolken ein. Dabei bleibt es meist trocken. Es wird nach frischem Beginn wieder etwas wärmer mit maximal 20 bis 24 Grad.
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3: Vorsicht bitte auf der A6 Kaiserslautern Richtung Saarbrücken. Zwischen St. Ingbert West und Saarbrücken-Vechingen steht ein defektes Fahrzeug. A8 Saarlouis-Pirmasens. Zwischen Merchweiler und Friedrichsthal-Bildstock in beiden Richtungen Behinderung an einer Baustelle. Bis voraussichtlich 30. September. Die A602 Richtung Longich ist zwischen Trier, Erang und Dreieck-Moseltal wegen freilaufender Tiere gesperrt. Die Umleitung führt über Longich. Geblitzt wird unter anderem in Merchweiler in der Eisenbahnstraße, in St. Ingbert in der Poststraße und in der Ortsdurchfahrt Rentrisch.
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0: Und die am meisten unterschätzte Höchsttemperatur in Elsoff im Westerwald bekommen wir heute 20 Grad. Und hier ist die Popnacht mit Ben Sträubel.

Philipp, den Bernhard, Marv, die Wolke 4. Hier ist die Popnacht. Hattet ihr noch nichts zu lachen in den vergangenen 1 Stunde und 40 Minuten? Es ist ja so traurig. Dann wird es gleich lustig werden. Also ich hoffe mal, mit Serdar Karibik, er ist selbsternannter Comedian, ist auch auf Tour und ist auch witzig. Also ich hoffe, das wird auch lustig werden. Er erzählt über eine neue Freundin, die er seinem Papa vorstellen darf. So, jetzt ist das eben sehr konservativ in seiner Familie. Er hat da ein bisschen Bammel davor, wie er das hinbekommt. Ich glaube, das passt ganz gut heute zum Tag der ersten Liebe. Bin ich gespannt, wie er das hinbekommt. Ja, es ist eigentlich ja jedes Mal immer wieder eine, also wie heißt es, eine neue Liebe ist wie ein neues Leben, ne? So ungefähr. Also man meint es auch immer wieder ehrlich. Kann sich natürlich in meinem Fall, wenn ich in einem Biergarten sitze, verliebe ich mich alle 10 Minuten. Und ich meine es auch jedes Mal ehrlich. Passiert noch nichts, die Bilder bleiben. Holly Humberstone vorher noch und dann Serdar Karibik, unser Comedian.

0: Cool World und Holly Humberstone. Haben wir gerade in der Popnacht gehört. Es ist 1.44 Uhr, Vorsicht, auf der A7 Hamburg in Richtung Hannover. Da steht ein defekter LKW zwischen Bad Fallingbostel und Dreieck Walsrode. Und jetzt versuchen wir mal zu verstehen, wie sehr der Karibik seine neue Freundin zu Hause vorstellt.
1: Und jetzt erzähl mal, dein Papa, 70 Jahre alt, Gastarbeiter, super Typ, ich liebe ihn über alles, bester Mann, aber er ist andere Generation. Jetzt erzähl dir mal, dass du eine deutsche Freundin hast, die Kfz-Mechatronikerin ist. Ich hatte so ein bisschen Respekt vor der Situation. Ich bin so ins Wohnzimmer rein. Ich so, hey Papa, wie geht's? Und er sagt, Servus, wie geht's? Wie geht's? Ich so, hey Papa, mir geht's gut. Einfach falsch mitreden. Wie geht's dir? Was passiert, warum du so nervös? Ich so, Papa, ich muss dir eine schöne, ich muss was erzählen. Okay, erzähl. Papa, ich hab eine Freundin. Gut. Von wo kommt? Also, wo kommt sie her? Aus ihrer Mutter. Der so, du Idiot. Ich mein Land. Von wo kommt? Ich bin neugierig. Ich sag, Papa, sie kommt aus Deutschland. Und mein Vater so, Holum, das ist nicht schlimm. Wach bitte endlich auf. LBGTQ, mein Gott. GmbH. Was deine Frau macht, Arbeit, dann netto wie viel? Also er will nicht nur wissen, was sie arbeitet, sondern er will auch nur ihren Nettoverdienst. Habe ich gesagt, soll ich dir gleich die Gehaltsabrechnung bringen, oder? Er so, nein, ich bin nur neugierig, was deine Frau Arbeit macht. Dann hatte ich Schiss. Ich bin neugierig, was deine Frau Arbeit? So, Papa, sie ist Kfz-Mechatronikerin.
2: Allah. Allah. Ganz wichtig, du musst bitte dieser Frau sagen, nächste Woche meine Reifen wechseln.
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und I Just Died in Your Arms. Das ist auch ein Haufen Romantik gewesen. Moritz, Pia und Carola haben sich sehr darüber gefreut. Die haben eine kleine Band. Die spielen Cover-Songs, unter anderem von Bon Jovi bis hin zu Rita Ora. Auch witzig, okay. Und eine tolle Mischung. Und die üben gerade in Emden in einem Proberaum. Ein bisschen abgelegener. Und würden jetzt zur Abwechslung mal einen anderen Song hören. Die haben also noch einen Auftritt am kommenden Wochenende und müssen da einigermaßen fit sein. Shibuzi würde Moritz gerne jetzt hören. Und dann essen sie schon die dritte Pizza-Bestellung durch. Okay, lasst euch schmecken. Bleibt noch ein bisschen dabei. Kann man auch gut spielen hier den Song, ne? Als Band, als Coverband. Ein Bar-Song von Shibuzi. Hier ist die Popnacht.

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1: Um 2 Uhr mit Cedric Bies. Fast die Hälfte der Menschen in Deutschland rechnet damit, dass Bundeskanzler Merz noch in diesem Jahr abgelöst wird. Das hat zumindest eine aktuelle YouGov-Umfrage ergeben. Malte Dedicek aus der Nachrichtenredaktion mit Details.
2: 48% der Befragten haben in der Umfrage gesagt, dass sie glauben, dass Merz zum Jahreswechsel kein Kanzler mehr ist. Knapp ein Drittel denkt, dass er seinen Posten behält. Merz steht seit der Wahl in Sachsen-Anhalt unter Druck. Dort hatte die CDU klar gegen die AfD verloren. In dieser Woche haben sich die 8 Ministerpräsidenten der CDU demonstrativ hinter den Kanzler gestellt. Bei der Landtagswahl in Mecklenburg-Vorpommern droht seiner Partei am kommenden Sonntag aber die nächste Enttäuschung. In aktuellen Umfragen steht sie dort nur knapp über der 5%-Hürde für den Landtag. Einen Rücktritt hat Merz ausgeschlossen.
1: Das BSW hat eine Koalition mit der AfD in Sachsen-Anhalt ausgeschlossen. Parteichefin Mohammed Ali hat der Rheinischen Post gesagt, dass das BSW außerdem weder einen Ministerpräsidenten der AfD noch einen der CDU wählen werde. Die Partei setzt sich für einen überparteilichen Ministerpräsidenten ein, das gilt aber als unwahrscheinlich. Die AfD hatte die Landtagswahl deutlich gewonnen und kommt auf 39 Sitze im Landtag. CDU, Linke, Grüne und SPD haben zusammen ebenfalls 39. Das BSW hat 5. Für eine Mehrheit im Landtag sind 42 Sitze nötig. In den USA ist ein F-16-Kampfjet des Militärs bei einem Trainingsflug abgestürzt. Das berichten mehrere Medien. Sie berufen sich auf die Nationalgarde in Texas. Der Pilot konnte sich mit einem Schleudersitz aus der Maschine retten. Warum der Kampfjet abgestürzt ist, ist noch unklar. Lehrkräfte haben nicht automatisch Anspruch auf finanziellen Ausgleich, wenn sie Überstunden machen. Das hat das Bundesverwaltungsgericht in Leipzig entschieden. Im konkreten Fall ging es um einen Schulleiter aus Hannover. Der hatte gesagt, er brauche wöchentlich etwa 8 Stunden mehr als die vorgesehenen 40 Stunden. Aus Leipzig berichtet Silvia Stadler.
3: Die Vorinstanz, das Oberverwaltungsgericht Lüneburg, hatte ihm teilweise Recht gegeben und rund 2/3 als nötige Mehrarbeit angesehen. Dafür stünde ihm über die Jahre ein finanzieller Ausgleich von rund 30.000 Euro zu. Diese Sicht wiesen die Bundesverwaltungsrichter heute als Rechtsfehler zurück. Für die längere Arbeitszeit hätte es keinen Auftrag des Dienstherrn gegeben. Beamte könnten ihre Arbeitszeit nicht selbst messen und dann finanziellen Ausgleich verlangen. Die Lehrergewerkschaft GEW kritisiert seit Jahren, dass ein großer Teil der Lehrerarbeitszeit etwa für Korrekturen oder Elterngespräche ohne genaue Arbeitszeiterfassung unsichtbar bleibt.
1: Das Wetter: In der Nacht gibt es viele Wolken und immer wieder Regen bei 6 bis 14 Grad. Am Tag halten sich im Osten und in der Mitte noch Regenschauer, später kommt die Sonne raus. Im Rest vom Land viel Sonne und Wolken im Mix bei bis zu 23 Grad. Es ist jetzt 2:03 Uhr.
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